0: Kurz vor dem Ende des Tankrabatts zieht die Monopolkommission eine erste Bilanz. Demnach kam die Steuersenkung an den Zapfsäulen größtenteils bei den Autofahrern an. Ein kleiner Teil der Entlastung blieb aber bei dem Mineralölunternehmen hängen.
1: Cent um Cent läppert sich. Bis zu 200 Millionen Euro haben die Mineralölkonzerne eingesackt. Vor allem beim Diesel haben sie danach die Steuersenkungen nicht komplett an die Autofahrer weitergegeben. Doch der Branchenverband wehrt sich, sagt, stimmt absolut nicht. Auffällig ist allerdings, dass der Rabatt je nach Region unterschiedlich weitergegeben wurde. Im Norden, da gab es den höchsten Preisrückgang. Im Süden dagegen, da fiel er geringer aus. Claudia Wächter, Nachrichtenredaktion.
0: Drohen Postbankkunden bald längere Wartezeiten am Schalter? Die Gewerkschaft Verdi hat die Tarifverhandlungen mit der Deutschen Bank für gescheitert erklärt. Heute startet die Gewerkschaft unter der Belegschaft eine Urabstimmung über unbefristete Streiks.
2: Stimmen 75% für unbefristete Streiks, könnte es für Postbankkunden erneut aufwendiger werden, bei Callcentern durchzukommen oder sich in der Filiale beraten zu lassen. Schon in den letzten Wochen hatte es mehrfach Warnstreiks gegeben. Verdi fordert 8% mehr Geld, mindestens aber 300 Euro mehr im Monat. Azubis sollen 200 Euro mehr bekommen. Denn von den Rekordgewinnen der Konzernmutter Deutscher Bank würden die Beschäftigten kaum profitieren, hieß es. Auch pocht Verdi auf Beschäftigungs- und Standortgarantien und ein Recht auf Weiterbildung für die Beschäftigten. Tanja Wagner, Nachrichtenredaktion.
0: Zum Fußball. Mit Frankreich ist nun ein weiterer Turnierfavorit in die WM eingestiegen. Das Team um Superstar Mbappé besiegte Senegal am Abend mit 3:1. Der Weltmeister von 1998 und 2018 wirkte zunächst uninspiriert, kam aber in der zweiten Halbzeit in Fahrt.
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0: Bundesinnenminister Dobrindt warnt davor, dass Deutschland bei der KI-Entwicklung den Anschluss verliert und fordert mehr technologische Eigenständigkeit.
1: Wer nicht mitentwickelt, der riskiert zum Opfer zu werden, warnt der Minister. Er will raus aus Abhängigkeiten, aber auch mehr Schutz vor Cyberattacken. Ein Zentrum gegen hybride Bedrohungen hat er gerade in Berlin eröffnet. Eine Art Plattform, damit sich die Sicherheitsbehörden hier besser koordinieren können beim Kampf gegen solche Angriffe. Die kommen vor allem aus China und Russland und haben zum Beispiel auch das Ziel, Wahlen zu beeinflussen, die öffentliche Meinung. Claudia Wächter, Nachrichtenredaktion.
0: Wer diesen Sommer in Deutschland in Seen, Flüssen oder im Meer schwimmen geht, kann das aller Voraussicht nach bedenkenlos tun. Ein Bericht der Europäischen Umweltagentur bescheinigt Europas Badegewässern überwiegend eine ausgezeichnete Wasserqualität.
2: Unter den 29 analysierten Ländern landet Deutschland bei der Badewasserqualität auf Platz 7. Das ist nicht schlecht. Österreich belegte sogar Platz 4. Mehr als 2000 deutsche Badeplätze wurden als exzellent bewertet, 26 nur als ausreichend. Insgesamt hat sich die Qualität der Badegewässer der Untersuchung zufolge in den vergangenen Jahrzehnten deutlich verbessert. Dabei sind Flüsse durch die Bank etwas schlechter zum Baden als Seen. Insgesamt wurden 22.000 Badestellen geprüft. Relativ schlecht schnitten dabei Belgien, Ungarn, Polen, Estland und Albanien ab. Dieter Ebeling, Brüssel.
0: Zum Fußball. Mit Frankreich ist am Abend ein weiterer Turnierfavorit in die WM eingestiegen, mit einem 3:1-Sieg gegen den Senegal. Im Anschluss setzte sich Norwegen gegen den Irak mit 4:1 durch und feierte den ersten WM-Sieg seit 28 Jahren.
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0: Mittwoch morgen bist du so.
1: Du bist der Flüster.
0: Bist du Flüster?
1: Ja, wegen Whisper.
0: Ah, stimmt. So, gleich für euch. Robin Schulz und Fastboy Million Good Reasons. Und es ist der absolute Lieblingssong von Felix Jähn selber. Er sagt kein Set ohne die Nummer. Cheerleader. Auf den gleich. Gucken wir mal, ob das Wetter so wird, wie der Song klingt. Azubine Solid.
2: Ja, das ist eigentlich schon richtig Sommer heute. Wir starten noch etwas bewölkt in den Tag. Im Westerwald in der Eifel kann es vielleicht ganz, ganz, ganz, ganz kurz nass werden. Aber die Sonne ist schon auf dem Weg und so Vormittag, mittags kommt dann immer mehr raus bei bis zu 31 Grad heute. Aktuell in Trier 14, in Mutterstadt in der Pfalz 17 und in Neuwied 15 Grad.
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4: Ich bin Ursula Winkler. Die USA und die anderen G7-Staaten wollen mit zusätzlichem Druck auf Russland die Bemühungen um ein Ende des Ukraine-Kriegs intensivieren. In einer Erklärung der Staats- und Regierungschefs vom Gipfeltreffen im französischen Evian heißt es, man werde die Sanktionen verschärfen, auch im Öl- und Gassektor. Außerdem habe man vereinbart, die Lieferung von weitreichenden Waffen und Luftverteidigungskapazitäten auszuweiten. Neben zusätzlichen Waffen versprechen die G7-Staaten der Ukraine auch zusätzliche Unterstützung, um den kommenden Winter zu bewältigen. Kurz vor dem Ende des Tankrabatts zieht die Monopolkommission eine erste Bilanz. Demnach kam die Steuersenkung an den Zapfsäulen größtenteils bei den Autofahrern an. Ein kleiner Teil der Entlastung blieb aber bei dem Mineralölunternehmen hängen.
5: Cent um Cent läppert sich. Bis zu 200 Millionen Euro haben die Mineralölkonzerne eingesackt. Vor allem beim Diesel haben sie danach die Steuersenkungen nicht komplett an die Autofahrer weitergegeben. Doch der Branchenverband wehrt sich, sagt, stimmt absolut nicht. Auffällig ist allerdings, dass der Rabatt je nach Region unterschiedlich weitergegeben wurde. Im Norden, da gab es den höchsten Preisrückgang. Im Süden dagegen, da fiel er geringer aus. Claudia Wächter, Nachrichtenredaktion.
4: Drohen Postbankkunden bald längere Wartezeiten am Schalter? Die Gewerkschaft Verdi hat die Tarifverhandlungen mit der Deutschen Bank für gescheitert erklärt. Heute startet die Gewerkschaft unter der Belegschaft eine Urabstimmung über unbefristete Streiks.
6: Stimmen 75% für unbefristete Streiks, könnte es für Postbankkunden erneut aufwendiger werden, bei Callcentern durchzukommen oder sich in der Filiale beraten zu lassen. Schon in den letzten Wochen hatte es mehrfach Warnstreiks gegeben. Verdi fordert 8% mehr Geld, mindestens aber 300 Euro mehr im Monat. Azubis sollen 200 Euro mehr bekommen. Denn von den Rekordgewinnen der Konzernmutter Deutscher Bank würden die Beschäftigten kaum profitieren, hieß es. Auch pocht Verdi auf Beschäftigungs- und Standortgarantien und ein Recht auf Weiterbildung für die Beschäftigten. Tanja Wagner, Nachrichtenredaktion.
4: Zum Fußball. Mit Frankreich ist am Abend ein weiterer Turnierfavorit in die WM eingestiegen, mit einem 3:1-Sieg gegen den Senegal. Im Anschluss setzte sich Norwegen gegen den Irak mit 4:1 durch und feierte den ersten WM-Sieg seit 28 Jahren.
0: Schauen wir auf die Straßen, 3 Minuten nach 5, wer von euch auch schon so früh wach ist.

0: sieht gut aus, ihr kommt schnell zur Arbeit oder von der Arbeit nach Hause ins Bettchen. A6 Saarbrücken Richtung Kaiserslautern, da aber nicht in den Blitzer fahren, vor Kaiserslautern Zentrum der Anhänger und auf der A65 Landau Richtung Ludwigshafen, vor dann Stadt Schauernheim bei Tempo 130. Außerdem noch eine Meldung von der A3, wenn ihr da unterwegs seid, Köln Richtung Frankfurt, zwischen Montabaur und Limburg Nord, bitte Vorsicht, da ist ein Auto liegen geblieben. Und Achtung, in Mainz-Hartenberg-Münchfeld, dort wurde eine Weltkriegsbombe gefunden. Für die geplante Entschärfung heute muss das Gebiet spätestens ab 8 Uhr morgens geräumt werden. Da kommt es zu Verkehrsbehinderungen, zu Einschränkungen im Umfeld. Halten wir euch natürlich im Laufe des Morgens auf dem Laufenden, richtig. Und wenn ihr noch was gesehen habt, gerne kostenlos anrufen 0800 8 und dreimal die 62 oder eine WhatsApp-Sprachnachricht schicken. Euch allen eine gute und sichere Fahrt.
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0: Morgen. Ja, Solin ohne Ausschlag und ohne Durchfall heute. Hätte aber sein können, was nämlich passiert ist. Und bitte nicht nachmachen, gleich nach Robin Beck mit First Time. Und das sind Robin Schulz und Fastboy, das ist Million Good

0: erste Mal Cola trinken. Ja, 1988 nämlich, der Song aus der Coca-Cola-Werbung gewesen. So, bei vielen ersten Malen können wir diese Woche alle mit dabei sein, Rheinland-Pfalz. 5:10, hier ist RPR 1 und es geht um die ersten Male von Azubine Sulin.
1: Guck dich mal um und versuch mal, ob du irgendetwas Essbares entdecken kannst.
2: Aber meinst du jetzt ein Reh oder meinst du ein Schwein oder was meinst du?
1: Wenn du ein Reh oder ein Schwein fängst, kannst du das auch behalten. Wer beeindruckt?
2: Pflanzen soll ich hier finden. Vom Boden und essen.
1: Ja.
0: Ja. Sulin nämlich beim Survival-Training im Pfälzerwald diese Woche. Erste Challenge lautete, finde etwas zu essen im Wald. Und das hast du erfolgreich gemeistert.
2: Ja. Ja. Pflaumen gefunden.
0: Ja.
2: Sie gegessen.
0: Ja.
2: Kein Ausschlag bekommen.
0: Kein Durchfall.
2: Nee. Die war tatsächlich lecker. Ja, aber ja. Guckt euch an.
0: Ja, ey, guckt euch unbedingt mal dieses wirklich super cute Outfit an. Jetzt bei Instagram, RPR1, uns gerne folgen. Das ist wirklich also outfit-technisch
2: hast du abgeliefert. Ja.
0: 100%. Ja. Jetzt bei Instagram mal reinklicken auf unsere RPR1-Seite. So, und jetzt das nächste. Steht hier schon in den Startlöchern. Ja. Die nächste Challenge. Und die lautet, mache Feuer. Mhm. Hat Azubine Sulin auch das geschafft? Hast du schwarze Finger heute?
2: Ja, ein bisschen, weil die Finger sind schwarz.
0: Ne? 10 Minuten vor 7 hört

0: schnell zum Bus. Oder dann, wenn es zu spät kommt, fährt die Bahn ab. 17 Minuten nach 5, hier ist RPR1. Einen schönen Mittwochmorgen. Und habt ihr ein Deutschland-Ticket? Es gibt gute Nachrichten.
1: Ja, krasse Nachrichten. Junge Menschen unter 28 aus Baden-Württemberg und Rheinland-Pfalz dürfen jetzt in den Sommerferien im Sommer wieder kostenlos bis nach Frankreich fahren mit dem Deutschland-Ticket und auch nach Paris.
0: So, ist ja gut, oder? Wir haben mal in Trier gefragt.
2: Gerade als Student mit wenig Geld.
3: Es für Studenten halt eben noch die Option gibt, so billig Bahn zu fahren.
0: Guck, bis wie viele Jahre geht das?
1: Wenn man unter 28 ist, geht
0: das. Dann passt das ja perfekt. Du, dann wir zwei nach Paris.
1: Laura, oder? Ich glaube, du hast das falsch verstanden. Unter 28.

0: testen, ob man schon wach ist. Wenn man ihn richtig ausspricht, dann ist man ready für den Tag. Wenn nicht, dann sollte man nochmal liegen bleiben. Also, das war Pink mit
1: Irrelevant.
0: Ja, du solltest liegen bleiben.
1: Ja, ich habe immer so ein Problem. Ich glaube, Tomorrow, Strawberries. Alles wirklich hart.
0: Irrelevant ist aber nicht das Wetter heute.
1: Gar nicht. Das wird nämlich richtig schön. Viel Sonne heute, bis zu 31 Grad. Heute früh starten wir noch etwas bewölkt und vielleicht kann es mal ganz kurz nass werden im Westerwald oder in der Eifel. Aktuell in Wachsweiler in der Eifel 13, in Speyer in der Pfalz 16 und in Katzenelnburg im Rhein-Lahn-Kreis 14 Grad.
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3: Schönen guten Morgen, ich bin Tanja Ludwig und das sind die Themen um 5:30. Im Ringen um ein Ende des Ukraine-Krieges wollen die G7-Staaten den Druck auf den Angreifer Russland erhöhen. So sollen die Sanktionen verschärft werden, auch im Öl- und Gassektor, wie es in einer Erklärung der Staats- und Regierungschefs beim Gipfeltreffen im französischen Evian heißt. Außerdem wollen die G7-Staaten der Ukraine mehr weitreichende Waffen sowie Luftverteidigungskapazitäten liefern. In Mainz wird heute eine 250 Kilo Weltkriegsbombe entschärft. Dafür müssen bis 8 Uhr rund 1.900 Menschen im Stadtteil Hartenberg-Münchfeld ihre Häuser und Wohnungen verlassen. Am Bruchwegstadion ist eine Notunterkunft eingerichtet. Der Blindgänger wurde gestern bei Bauarbeiten entdeckt. Bei der Fußball-WM hat Norwegen mit 4:1 gegen den Irak gewonnen. Frankreich setzte sich 3:1 gegen den Senegal durch. Und die Partie Argentinien gegen Algerien endete heute früh 3:0. Alle Tore schoss Superstar Lionel Messi, der damit sein 16. WM-Tor erzielte. Diesen Rekord hielt bislang Ex-Nationalspieler Miro Klose. 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
0: Der Blick auf die Straßen, der geht ganz schnell. Es ist nämlich nichts los, aber fahrt mir nicht in die Blitzer rein. Die stehen heute früh auf der A61 Koblenz Richtung Köln vorm Kreuz Beckenheim. Auf der A650 Bad Dürkheim Richtung Ludwigshafen zwischen Ockersheim Süd und Bruchwiesenstraße der Anhänger bei Tempo 90 und auf der B40 Mainz-Pariser Tor Richtung Alzey. Ansonsten euch allen unterwegs eine gute und sichere Fahrt.
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0: Hallo. 5.31 Uhr haben wir es jetzt. Ja, und wenn ihr mal so in der Kiste zu Hause kramt und euch alte Fotos anschaut, vielleicht fällt euch da auch was ganz Sonderbares auf. Was? Darüber spricht unser Rocker vom Hocker. Gleich um 10 Minuten vor 6. Vorher gibt's unter anderem Shaggy, Get My Party On. Das ist ein Hit von heute. Sienna Spyro.

0: gedacht. Denkt mal drüber nach.
1: Ich bin Uwe Burkhardt von der katholischen Kirche. Guten Morgen. Er hat gerade alle Hände voll zu tun bei der Fußball-WM. Aloysius Crosoppi. Aloysius wer? Aloysius Crosoppi. Ja, der Patron für alle, die Fußball spielen. Aus Udine in Italien. Wurde 1827 zum Priester geweiht und hat sich zeitlebens vor allem gekümmert um Waisenkinder und kranke Kinder. Sein Motto: arbeite, leide und schweige. Vor 12 Jahren, im Weltmeisterjahr 2014, wurde Crosoppi zum Schutzheiligen ernannt für Fußballernde, weil er sich vorbildlich für die Jugend eingesetzt hat, damit alle ihre faire Chance bekommen. Mit Ausdauer, Fleiß, Durchhaltevermögen und sehr zielstrebig. Gerade richtig also, um auch Fußballerinnen und Fußballern ein Vorbild zu sein. Und nicht nur denen. Denn Schutzheilige und Schutzpatrone sind ja keine Superfrauen und Supermänner, die abracadabra alles Böse abwehren und dafür sorgen, dass ihr sorglos überall durchkommt und dass euch rein gar nichts mehr in die Quere kommen kann. Schutzpatrone und Schutzheilige sind vor allem Vorbilder, an denen ihr Maß nehmen könnt, nehmen sollt, nicht müsst. Ihr seid so frei, es zu tun oder zu lassen. Darauf zu pfeifen, auf das Vorbild oder es genauso zu machen wie Crosoppi und es wenigstens zu versuchen, euch einzusetzen für andere, die eure Unterstützung brauchen können. Mit Ausdauer und Fleiß, Fairness und Durchhaltevermögen.
0: RPR 1 angedacht. Für einen guten Tag, auch morgen wieder.

0: Wenn ihr gestern einkaufen wart, hier Team Selbstscannerkasse oder Team ganz normal anstellen?
1: Selbstscanner. 100%.
0: 1000%.
1: Also
0: immer.
1: Wirklich, also erstens, du kannst ja spielen, Selbstkassiererin zu sein. Und du kannst in deinem Tempo einkaufen.
0: Absolut.
1: Niemand schiebt dir was in den Einkaufskorb.
0: Richtig.
1: Niemand wartet, bis du die Karte rausgeholt hast. Nee, alles in meinem Tempo.
0: Ja. 6:12, hier ist RPR1. Guten Morgen, Rheinland-Pfalz, mit euren Kassiererinnen Laura Novak und Azubine Selin. Und neue Umfrage, rund 70% der Menschen in Rheinland-Pfalz stellen sich lieber an einer normalen Kasse an, als die Selbstscannerkasse zu benutzen. Verstehe ich nicht. Ich möchte unbedingt mal wissen, warum.
1: Ja.
0: Wenn ihr auch Team normale Kasse seid, warum geht ihr nicht an diese Selbstscannerkassen? Die wurden jetzt zuhauf in jedem Supermarkt endlich
1: überall
0: eingerichtet. Ja, aber auch H&M, Zara,
1: Bershka,
0: DM.
1: Bershka, alles,
0: was.
1: Ja.
0: So, aber warum geht man dann immer noch an eine normale Kasse, wo es viel länger dauert?
1: Ja.
0: Also.
1: Und die Schlange ist immer länger, ne?
0: Immer.
1: Immer.
0: Vielleicht hört auch gerade eine Kassiererin zu. Und die Meinung, die brauchen wir auch mal. Also, seid ihr Team normale Kasse oder Team Selbstscanner wie wir beide? Jetzt anrufen. 0800 die 8, dreimal die 62 oder WhatsApp-Sprachnachricht schicken. Natürlich alles kostenlos. Wie klingt's an der Kasse?
1: Piep.

0: Team normale Kasse oder auch Team Selbstscanner? Er rennt uns hier die Bude ein. Wir gehen direkt mal in die Leitung. Patrick aus Hörgrenzhausen.
1: Also ich muss sagen, ich bevorzuge die Selbstbedienungskassen. Mhm. Aber nur, wenn ich nicht viel im Einkaufskorb habe. Weil wenn es zu viel Scanarbeit ist, dann lasse ich es doch lieber von anderen erledigen. So voll bin ich dann.
0: Ey, der macht doch gerade Spaß.
2: Wenn es viel ist, ne?
0: Wow. Piep, piep, piep, piep. Ich baue da Türmchen auf, sage ich dir. Das sind so Kindheitserinnerungen, dass man selber abkassieren kann, wie früher in so einem Einkaufsladen, den man zu Weihnachten bekommen hat. Shanti aus Birkenfeld, auch angerufen.
3: Egal eigentlich, wo ich bin, wo ich einkaufen gehe, ob es shoppen ist, ob es für den Kühlschrank ist oder am Flughafen. Ich renne zur Selbstscannerkasse. Also das ist die beste Erfindung, die es jemals gab.
0: Och, finde ich auch.
2: Ja.
0: Also jetzt wollen wir aber mal, also das mit der, okay, mit mehreren Artikeln, hat Patrick gesagt, aber jetzt wollen wir mal eine Kassiererin hören, wie die das eigentlich lieber mag. Mag die lieber, dass wir uns alle anstellen bei ihr oder sagt sie, bitte geht's, bitte nehmt diese Selbstscannerkassen, das erleichtert uns so viel, bin ich total gespannt, weil weiß ich gar nicht. Jetzt auch gerne anrufen, 0800, die 8, dreimal die 62. Es geht um die Frage Team Selbstscannerkasse oder Team normale Kasse hier heute früh bei APR 1.

0: 2016. Alle, wirklich alle unter 25 zocken in der Fußgängerzone Pokémon Go.
1: Ich werde ein Pokémon-Meister.
0: Und nicht mal ein Tanzverbot kann die Füße stillhalten bei diesem Song deines Lebens. Justin Timberlake, Can't Stop the Feeling, RPA 1.

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9: Einen schönen, was haben wir denn? Mittwoch, 6.28 Uhr. Oh, jetzt ist es 6.29 Uhr. Fast hätte ich gelogen. Azubine Solin.
10: Ja, Wetter.
9: Ja,
10: ja, doch, das wird nass heute. Ein bisschen bewölkt heute früh. Vielleicht kann es ein bisschen nass werden, so ein Westerwald in der Eifel. Aber die Sonne ist auf dem Weg, Vormittag.
9: Sie kommt.
10: Okay. Sie kommt, vormittags, mittags sehen wir sie alle, war bis zu 31 Grad. Ja. Aktuell in Osthofen in Rheinhessen 15, in Prüm in der Eifel 13 und in Dietz im Rhein-Lahn-Kreis 14 Grad.
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12: Guten Morgen, ich bin Tanja Ludwig und das sind die Themen um 6:30. Im Ringen um ein Ende des Ukraine-Kriegs wollen die G7-Staaten den Druck auf den Angreifer Russland erhöhen. So sollen die Sanktionen verschärft werden, auch im Öl- und Gassektor, wie es in einer Erklärung der Staats- und Regierungschefs vor dem heutigen Abschluss ihres Gipfels im französischen Evian heißt. Außerdem wollen die G7 der Ukraine mehr weitreichende Waffen sowie Luftverteidigungssysteme liefern. Der Vorsitzende der Innenministerkonferenz Grute fordert straffällige Flüchtlinge schneller abschieben zu können. Er sagte dem RND, die hohen rechtlichen Hürden für Rückführungen von Straftätern müssten gesenkt werden. Auch für Menschen mit Schutzstatus und unabhängig vom Herkunftsland. Heute beginnt die Innenministerkonferenz, bei der auch die Migrationspolitik im Fokus steht. Im Rheinland-Pfälzischen Landtag steht heute die Aussprache über die erste Regierungserklärung von Ministerpräsident Schnieder an. Er hatte gestern betont, seine schwarz-rote Koalition wolle das Land stabil weiterentwickeln, die wirtschaftliche Stärke sichern und den gesellschaftlichen Zusammenhalt stärken. Bei der Bildung sei sein Anspruch, jedes Kind mitzunehmen und Förderbedarf frühzeitig zu erkennen.
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13: Mit Thomas Stüber, guten Morgen. Der Haushalt von Kaiserslautern wird im kommenden Jahr wohl das höchste Defizit seit 8 Jahren aufweisen. Oberbürgermeisterin Beate Kimmel hat den Entwurf jetzt in den Stadtrat eingebracht. RPA 1-Reporter Noah Theiss.
14: In dem steht ein Minus von 48,2 Millionen Euro im Ergebnishaushalt. Und das wird wohl nicht das Ende der Fahnenstange sein. Kimmel rechnet nach eigener Aussage mit noch höheren Defiziten in den Folgejahren. Vermutlich werde dann auch die Marke von 50 Millionen Euro überschritten. Dass es 2027 so düster aussieht, liegt laut der Stadt an sinkenden Erträgen und steigenden Ausgaben. Unter anderem fällt das kommunale Entschuldungsprogramm weg.
13: Ludwigshafen wirbt heute gegen Kippen auf der Straße. Von 11 bis 15 Uhr steht der Wirtschaftsbetrieb mit einem Infostand auf dem Berliner Platz. Ein Problem ist nämlich auch der Regen. Der kann Giftstoffe aus Zigarettenresten in Gullis, Boden und Grundwasser spülen. Deshalb gibt's dort auch kostenlose Taschenaschenbecher. Heidelberg versucht im Kampf gegen die asiatische Tigermücke jetzt einen besonderen Trick. Die Stadt lässt sterilisierte Männchen frei. Die werden vorher in Italien von einem Unternehmen bestrahlt. Paaren sie sich mit Weibchen, entstehen nur unbefruchtete Eier und daraus schlüpft dann kein neuer Nachwuchs.
9: Immer um 12:30 die RPR1 Regionalnachrichten. Jetzt haben wir 6.32 Uhr. Blick auf die Straßen geht ganz schnell. Seid mir vorsichtig. Landstraße im Kreis Neuwied zwischen St. Katharin und Rotterheide. Da gab es einen Unfall, der wird gerade aufgenommen. Deshalb ist in beide Richtungen gesperrt worden. Und ansonsten haben wir noch Blitzer auf der A6 Kaiserslautern Richtung Saarbrücken bei Rammstein-Miesenbach und auf der A65 Landau Richtung Ludwigshafen vor Dannstadt-Schauernheim bei Tempo 130. Wenn ihr noch was gesehen habt, gerne WhatsApp-Sprachnachricht schicken oder anrufen, natürlich kostenlos über die 0800 8 und 3x die 62. Eine gute und sichere Fahrt euch.
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9: Morgen. Schon mal eine Fake-Tasche gekauft im Urlaub? War vielleicht gar kein Fake. Mehr dazu gleich in einer neuen Folge Bäckerecke Zuckerschnecke. Nach TLC mit Waterfalls 90er. Und das ist nicht von heute, das ist Mr. Ray Garvey, Take This Heart.
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0: Kiss FM 1. Schönen Mittwochmorgen. So, und wir gehen nochmal ans Telefon. Bob aus Himmerich hat uns nämlich auch was zum Thema Selbstscannerkasse oder normale Kasse geschickt.
1: Ich würde sagen, Selbstscannerkasse, aus dem einfachen Grund, es geht viel schneller, nicht warten und so weiter. Aber nur dann, wenn es mit Bargeld geht. Denn wenn es mit EC-Karte geht, bin ich raus.
0: Oh!
2: Okay.
0: Geht doch eigentlich immer nur mit EC. Ich glaube, weißt du was? Bei Globus geht's mit Bargeld.
2: Ja?
0: Ja, da kannst du nämlich, ne, wenn du nämlich fettige Fleischkäsefingerbrötchen hast, dann.
2: Ja, eigentlich nur mit Karte.
0: Ja, also, wer geht denn und wieso immer noch an die normale Kasse? Das wollen wir heute früh von euch wissen. 0800 die 8, dreimal die 62. Hier wird übrigens immer noch ganz normal, ne, von Hand kassiert.
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2: Das Einzige, was sie fragt, sind die Bällchen. Was geht?
0: Hey, guten Morgen, hallo.
2: Ich bin die Azubine Shirin. Ja. Hier mein nicer Button. Ich lerne noch.
0: Ja.
2: Was willst du snacken, Cutie?
0: Ich hätte gerne ein Latte Macchiato und ein Fleischkäsebrötchen, bitte.
2: Mach ich dir.
0: Ja, sie sehen aber auch nach Urlaub aus.
2: Girl, we talk. Ich sehe eben nicht nach Urlaub aus. Das ist das Problem hier.
0: Haben Sie auch die Urlaubsfotos gesehen von Lennart Karl? Konnte ja nicht mit zur WM, weil er verletzt ist. Und jetzt ist er schön im Türkei-Urlaub.
2: Schwöre, Türkei-Beste. Louis Vuitton-Tasche, so viel billiger. Alle Marken, ich schwöre, wie kann das sein?
0: Das heißt eigentlich Louis Vuitton.
2: Achso, ich kann kein Französisch-Girl, okay? Und dann so richtig kranke Collab. Eine Seite Gucci-Gürtel, andere Seite einfach Prada-Gürtel. Wie nice ist das? Real Talk habe ich in Deutschland noch nicht gesehen.
0: Ja, das ist das Problem. Also,
2: so, sind auch für den Becher.
0: Laura.
2: Dann hier der Latte.
0: Danke.
2: Ich küsse dein Herz und packe es auch gerne auf TikTok.
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1987. MTV bringt die Musikvideos ins Fernsehen. Die Simpsons werden geboren und im Radio läuft dieser Song deines Lebens. Michael Jackson, Dirty Diana, RPA 1. 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

0: Moonwalk Richtung Badezimmer mit Michael Jackson, Sturdy Diana. Hier ist RPA 1 um 7.40 Uhr, 20 vor 8. Kleiner Ohrwurm.
1: Ja.
0: Viel Spaß damit im Laufe des Tages. Es geht ums Deutschland-Ticket. Azubine Solin, es gibt gute Nachrichten.
2: Ja, junge Menschen unter 28 aus Baden-Württemberg und Rheinland-Pfalz können jetzt in den Sommerferien wieder kostenlos mit dem Deutschland-Ticket bis nach Frankreich fahren. Also auch bis nach Paris.
0: Ui, ist gut, oder? Wir haben mal in Trier gefragt.
3: Gerade als Student mit wenig Geld.
4: Dass es für Studenten halt eben noch die Option gibt, so billig Bahn zu fahren.
0: Bis wie viele Jahre geht das?
2: Wenn man, also bis unter 28. Also
0: ja, dann hat das Partei dann perfekt. Dann auf mit uns zwei hier nach Paris.
2: Unter 28.
0: Ja.
2: Unter.
0: Ja.

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1: Es ist wieder Mittwoch. Das heißt, ihr fragt, der Rocker antwortet. Und hier die Frage.
2: Woher nimmst du Einstein Inspiration für dein Comedy-Programm? Und die zweite Frage wäre, warum sehe ich auf alten Fotos immer so jung aus? Das ist doch irgendwie paradox. Ich bin gespannt auf deine Antworten und wünsche dir weiterhin viel Erfolg. Du bist wirklich der Beste, das muss man sagen. Hot, sexy und sehr, sehr lustig.
1: Olaf, fangen wir mal bei Frage 1 an. Inspiration für meine Comedy-Programme hole ich mir bei Fragen von Menschen wie dir. Also pass auf, warum siehst du auf alten Bildern jung aus? Gute Frage. Aber Gegenfrage, warum siehst du auf neuen Bildern alt aus? Ja, das mag vielleicht daran liegen, dass wir älter werden. Es ist aber auch nicht schlau, sich selbst auf alte Bildern zu betrachten. Auch ein Spiegel ist im Alter nicht hilfreich, denn man fühlt sich ja immer noch wie 20. Ist man aber halt leider nicht mehr. Alte Bilder nehmen einem komplett die Lebensillusion. Ich habe sie jetzt alle weggeräumt. Aber das Leben ist doch eh blöd. Wenn du jung bist, hast du den Körper und die Zeit, ganz verrückte Dinge zu tun, nur fehlt dir dafür das Geld. Und wenn du alt bist, hast du zwar endlich das Geld, aber leider weder die Zeit noch den Körper dazu. Was ein Schwachsinn. Aber ich muss nochmal auf deinen letzten Satz zurückkommen. Ich sei hot, sexy und sehr, sehr lustig. Also lustig, okay, das liegt ja immer im Ohre des Zuhörers. Aber hot und sexy, echt jetzt? Jetzt habe ich mich eine Stunde vor den Spiegel gestellt und habe darauf gewartet, wann ich mein hot und sexy selbst erkenne. Da war aber nix, gar nix. Ich habe da einen alten, runtergenudelten Mann erkannt. Hot und sexy. Danke, Olaf. Niemand lügt so gut wie du. Weine kenn dich, weine.
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10: 9:30 jetzt. 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
12: Mit Thomas Stüber, guten Morgen. Kaiserslautern steuert im kommenden Jahr auf das höchste Haushaltsdefizit seit 8 Jahren zu. Oberbürgermeisterin Kimmel hat den Entwurf jetzt in den Stadtrat eingebracht. Geplant ist ein Minus von 48,2 Millionen Euro und laut Kimmel könnte es in den Folgejahren noch höher ausfallen. Grund sind sinkende Einnahmen und steigende Ausgaben. Sie wollen Kindern die Angst vorm Arztbesuch nehmen. Die Teddy-Doktoren an den Unikliniken Mannheim und Heidelberg. Noch bis heute Nachmittag können Eltern mit ihren Kindern vorbeikommen und ihre Kuscheltiere behandeln lassen. Teddy-Doktorin Katharina Brundert.
13: Die ganz typischen Fälle sind, dass ein Kind oder ein Teddybär in dem Fall vom Fahrrad gefallen ist, vom Kletterrüst gefallen. Das sind so die Dinge, die man auch selber in der Kindheit mal erlebt hat. Und wir hatten aber auch schon einige lustige Fälle dabei, von dass das Krümelmonster zu viele Kekse in der Nacht gegessen hat, deswegen Bauchschmerzen bekommen hat. Das ist eigentlich alles jedes Jahr mit dabei.
12: Und eine gute Nachricht aus der Südwestpfalz. Ein kleiner Fuchs hat sein unfreiwilliges Bad in einem Klärbecken bei Rotalben gut überstanden. Tierretter aus Marsweiler haben den 3 Monate alten Welpen mit Hilfe eines Stadtmitarbeiters aus dem Becken geholt, ihn gewaschen und aufgepäppelt. Jetzt erholt er sich weiter im Außengehege. Im Spätsommer geht's dann zurück in die Freiheit.
10: 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Der aktuellste Blitzer steht in Otterberg im Kreis Kaiserslautern. Da, wenn ihr da von Otterbach kommt, herzlichen Dank an den Michael, der uns diesen Blitzer auch nochmal gemeldet hat. So, und Michaela, bei dir in Worms, wo ist da einer?
14: Der Blitzer steht in der von Steudenstraße, genau am BWW.
10: Danke fürs Melden. Wir haben Stau auf der A6 Heilbronn-Mannheim zwischen Kreuz Mannheim und Viernheimer Kreuz 2 Kilometer. A6 Mannheim-Heilbronn, die Gegenrichtung zwischen Kreuz Waldorf und Raststätte Kraichgau Süd 3 Kilometer. Dann die A61 Koblenz-Ludwigshafen zwischen Bad Kreuznach und Gau-Bickelheim rechnet mit einer halben Stunde längerer Fahrzeit. Da wird ein Unfall aufgenommen. 4 Kilometer Stau. Ebenfalls 4 Kilometer auf der A67 in Richtung Darmstadt zwischen Lorsch und Funkstadt. A643 Mainz-Wiesbaden zwischen Dreieck Mainz und Schiersteiner Kreuz, 4 Kilometer Stau. Und euch allen, da wo es geht, eine gute und sichere Fahrt.
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0: funktioniert mit der Lungentransplantation. Alles Gute, weiterhin gute Besserung. RPA 1 hier am Mittwoch. Und Tanja aus Mogendorf, dein Einkaufsverhalten ist klar.
1: Also, ich liebe auch die Selbstscannerkassen, aber wenn ich einen Großeinkauf gemacht habe oder in meinem Lieblingssupermarkt die Lieblingskassiererin an der Kasse sitzt, dann gehe ich natürlich dahin.
0: Ja, und die Lieblingskassiererin ist wichtig, ja, diese Nähe. Und deshalb erzählt uns davon oder grüßt sie. 0800 die 8, dreimal die 62, auch per WhatsApp-Sprachnachricht, sowie Annalena aus Ahrweiler.
2: Unsere liebste Kassiererin ist Andrea aus dem Edeka in Ahrweiler. Viele, viele liebe Grüße auch an die Oma Andrea, wünscht das Enkelchen Carla und ich, Schwiegertochter Annalena aus der Eifel.
0: Ah, das sind doch schöne Grüße. Also gleich auch wieder, ihr wisst, ne, die FIFA, die hat gesagt, wir müssen uns auch dran halten, jetzt regelmäßige Trinkpausen einzuführen. Kurz nach 10 die nächste Trinkpause. Vorher kommen wir ins Schwitzen mit Michael Telo. Simmer!

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3: Lee and Rhymes. Ihr erinnert euch, Can't Fight the Moonlight, ein Song aus unserem Leben. Und Glock Glock. Den können wir auch. Out of the Dark, ein Hit von heute. Präsentieren wir euch gleich nach 10. 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Also ich hatte mir auch von dem Wetter mehr erhofft, da seid ihr nicht allein. Es wird zwar richtig heiß, bis zu 31 Grad in der Vorderpfalz, aber die Sonne ist eigentlich kaum zu sehen. Immer wieder Wolken, kann auch mal kurz Regen geben oder Gewitter. Aktuell haben wir gemessen in Kirchheim-Bolanden im Donnersbergkreis schon 25 Grad. Kestert im Rhein-Lahn-Kreis meldet 23 und Bingen 25 Grad. Der RPR1-Wettertrend. Morgen dann auch wieder bewölkt oder auch wieder kann Regen runterkommen. Es wird nur sehr heiß bei 28 bis 35 Grad.
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4: Das sind die Themen um 10 Uhr. Kronprinzessin Mette-Marit hat neue Lunge erhalten. Und Bombenentschärfung in Mainz soll jetzt starten.
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4: Ich bin Vio Kostanit. Schönen guten Tag. Die schwerkranke norwegische Kronprinzessin Mette-Marit hat eine Lungentransplantation erhalten. Das hat das norwegische Königshaus mitgeteilt. Von den Ärzten heißt es, dass die 52-Jährige einige Wochen stationär aufgenommen wird. Ein Standardverfahren, wie es heißt. Mette-Marits Ehemann, der norwegische Kronprinz Haakon, hatte erst gestern kurzfristig Termine abgesagt. Erst Anfang Juni wurde bekannt, dass Mette-Marit auf der Liste für eine Lungentransplantation steht. Die 52-Jährige war an der unheilbaren Krankheit Lungenfibrose erkrankt und war zuletzt immer wieder mit einem Sauerstoffgerät zu sehen. Die Innenminister von Bund und Ländern treffen sich heute in Hamburg zu ihrer Frühjahrskonferenz. Ein Thema ist die Migrationspolitik. Der IMK-Vorsitzende, Hamburgs Ressortchef Andi Grote, hat gegenüber dem Redaktionsnetzwerk Deutschland gefordert, straffällige Flüchtlinge müssten künftig leichter abgeschoben werden können. Katrin Müller berichtet.
5: Menschen, die aus ihrem Heimatland vor Verfolgung, Krieg oder schweren Menschenrechtsverletzungen geflohen sind, haben in Deutschland einen Schutzstatus. Auch bei straffällig gewordenen Flüchtlingen sind Abschiebungen in diesen Fällen mit hohen rechtlichen Hürden verbunden. Laut Hamburgs Innensenator Grote müssten für eine Ausweisung derzeit zwingende Gründe der nationalen Sicherheit vorliegen. Diese Schwelle müsse gesenkt werden. Der Bevölkerung sei es nicht zu vermitteln, dass Menschen, die hier zum Teil wiederholt schwere Straftaten begehen, trotzdem bleiben können, so der SPD-Politiker.
4: Die deutschen Kommunen melden einen neuen Rekord beim Investitionsrückstand. Laut einer Umfrage der staatlichen Förderbank KfW waren es im letzten Jahr über 230 Milliarden Euro, die für Sanierungsmaßnahmen gefehlt haben. Die KfW-Spitze fordert, die Verteilung der Steuereinnahmen entsprechend anzupassen. Besonders für die Instandhaltung von Schulen fehlt demnach aktuell das Geld. Aber auch für die Ausbesserung von Straßen.
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6: Straße für Straße und Haus für Haus haben die Einsatzkräfte kontrolliert. Dann ist noch einmal der Hubschrauber über das Gebiet geflogen und jetzt gibt es grünes Licht. Im Mainzer Stadtteil Hartenberg-Münchfeld ist der Kampfmittelräumdienst am Zug. Er will jetzt einen Blindgänger entschärfen, der gestern auf einer Baustelle aufgetaucht war. 1900 Menschen mussten dafür aus der Sperrzone raus. Wie lange das jetzt dauert, ist unklar. Maike Fuhrmann, Mainz.
4: Und die gute Nachricht kommt aus dem Hochwald. Die Engelsfackel des Bundesverbands Kinderhospiz macht heute Station in Hermes. Von dort aus geht es heute im Rahmen des Kinderlebenslauf weiter nach Leonberg. Die Aktion ist laut den Veranstaltern ein bundesweites Zeichen der Solidarität mit schwerkranken Kindern und Jugendlichen. Weitere Stationen sind im Juli noch Koblenz und Anfang August Trier. Das waren die RPR1 Nachrichten um 10 Uhr. Mehr Themen aus der Region gibt es wieder um halb.
3: Aktuellster Blitzer steht im Kreis Altenkirchen in Kirchen beim Kaufland. Auf der 1 Köln-Koblenz zwischen Raststätte Villewest und Reutz-Bliesheim 5 Kilometer Stau, plant eine halbe Stunde mehr ein. Auf der A3 Frankfurt-Köln zwischen Kelsterbach und Mönchhofdreieck 3 Kilometer Stau. A6 Mannheim-Heilbronn zwischen Kreuzwaldorf und Raststätte Kraichgau Süd 3 Kilometer. A61 Köln-Koblenz zwischen Gümnich und Dreieck Erftal 2 Kilometer Stau. Unfall auf der A61 Koblenz-Ludwigshafen zwischen Bad Kreuznach und Gau-Bickelheim. Der Unfall wird aufgenommen. Aktuell ist die Strecke da gesperrt. 4 Kilometer Stau, ihr braucht sicher eine Stunde länger. A67 in Richtung Darmstadt zwischen Lorsch und Funkstadt 4 Kilometer. Und A643 Mainz-Wiesbaden zwischen Mainz-Gonsenheim und Schiersteiner Straße 4 Kilometer Stau. Wenn ihr noch was gesehen habt, ruft gerne an. Die Nummer ist wie immer klar, 0800 die 8, dreimal die 62. Gute Fahrt.
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3: Schönen Arbeitstag gleich mit Miles Smith und Leon Rimes. Grüße gehen raus nach Bellheim zum Friseur oder in Main in die Schreinerei. Ihr habt es bei der WM gesehen, die Trinkpause, die neuen Vorgaben der FIFA, die setzen wir hier auch um beim Radio. Also nicht wundern, wenn wir das Programm hier gleich unterbrechen müssen wegen der Trinkpause.

0: Leute, ich kann es nicht ändern. Auch wir von RP1 setzen nur diese Sache um. Ja, das ist diese neue Regel, diese Vorgabe der FIFA. Trinkpause machen. Machen wir auch gleich wieder. Also nicht wundern, wenn wir das Programm unterbrechen. Ihr könnt mitmachen bei der Trinkpause. 0800 die 8, 3 mal die 62. Ruft einfach an.
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0: Ja.
1: Trinkpause.
2: Und da begrüße ich die Christina aus Speyer. Christina, mit was stoßen wir an?
3: Ich habe Wasser.
2: Einfach nur Wasser. Ist auch das Beste, was man bei diesen Temperaturen machen kann. Ne? Also Wasser ist immer gut.
1: Trinkpause.
2: Also wie ist das jetzt so? Du bist irgendwie, du machst ja die wichtigste Arbeit, die man überhaupt machen kann im Leben. Ja? Das ist ja oft sehr unterschätzt. Du machst was genau?
1: Trinkpause.
3: Ich habe heute meinen freien Tag, sonst arbeite ich relativ viel in meinem Job. Aber heute bin ich zu Hause und wasch die Wäsche, mach die Spülmaschine, koche, putze, geh einkaufen.
2: Ja, das ist wichtig.
4: Und Sie befinden sich in der Trinkpause.
2: Ja, ist ja gut. Also wie machst du es beim Einkaufen? Nimmst du dann, wir haben ja den ganzen Morgen schon gesagt, die meisten gehen lieber an die normale Kasse. Dann gibt's welche, die gehen an
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2: Diese Selbstscannerkasse. Wie ist es bei dir?
3: Gemischt. Also wenn ich kleine Einkäufe mache und eine ewig lange Schlange an der Kasse steht, dann gehe ich auch an die Selbstzahlerkassen. Ansonsten ist der Familieneinkauf zu groß für die Selbstzahlerkasse meist.
2: Kenne ich. Ja, geht mir auch so.
3: Und ich brauche Bargeld, ich brauche Taschengeld für die Kinder. Da muss ich abheben.
2: Ach so. Wir haben es gleich schon wieder geschafft. Ich danke dir für diesen wunderbaren Moment. Jetzt geht's wieder weiter zur Wäsche für dich. Ja, liebe Grüße nach Speyer, Christina.
3: Liebe Grüße an alle da draußen, an alle Frauen, die genau dieselbe Arbeit machen. Ihr macht das super.
2: Und immer viel trinken. Die nächste Trinkpause wieder dann um kurz nach zwei.
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1: Glock, Glock, wir lieben sie aus Rheinland-Pfalz. Ja, eine Band, auf die wir sehr stolz sind. Ihr seid hoffentlich auch stolz auf der Arbeit an diesem Mittwoch. 10:55 ist es schon. Und dieser Song zeigt ja, dass du also auch erst irgendwie 10 Jahre später berühmt werden kannst. Ne? Dank Social Media. James Young ist das. 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
8: Halb elf ist es jetzt. 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
10: Mit Thomas Stüber einen schönen Vormittag. In Linden im Kreis Kaiserslautern ermitteln Polizei und Staatsanwaltschaft wegen eines Tötungsdeliktes. Ein 40-jähriger Mann soll gestern Mittag seine getrennt lebende Ehefrau auf einem öffentlichen Spielplatz mit einem Messer tödlich verletzt haben. Die 37-jährige starb noch vor Ort. Der Mann soll sich anschließend selbst schwer verletzt haben und liegt im Krankenhaus. Die Landesgartenschau 2028 in Neustadt an der Weinstraße hat ein Bahnproblem. Die DB plant rund um die Stadt mehrere Baustellen mit Streckensperrungen. RPA1-Reporter Noah Theiss.
11: Besonders kritisch sieht die Stadt die Verbindung Ludwigshafen-Homburg, weil darüber viele Menschen aus der Westpfalz und aus der Metropolregion Rhein-Neckar anreisen könnten. Ein Ersatzverkehr würde zwar eingerichtet, könne aber viele Besucher der Landesgartenschau abschrecken, befürchten die Verantwortlichen. Stadt, Land und der ÖPNV-Zweckverband wollen deshalb erreichen, dass zumindest die große Sperrung um 4 Wochen verschoben wird. Darüber wollen sie auch mit Ministerpräsident Gordon Schnieder und Bundesverkehrsminister Patrick Schnieder sprechen.
10: Und eine gute Nachricht aus der Vorderpfalz: im Haslocher Wald wächst ein neuer Märchenwald. 11 Familien haben beim ersten Aktionstag die ersten Baumwelten gestaltet mit Wichteltüren, Feenhäusern und Naturkunst. Der nächste Aktionstag ist Ende August.
8: Immer um halb bekommt ihr hier alle Infos aus eurer Region. Der aktuellste Blitzer steht in Koblenz-Kesselheim zwischen dem Kirmesplatz und der Kirche. 5 Kilometer Stau auf der A1 Köln-Koblenz zwischen Raststätte Fille-West und Kreuz-Bliesheim. Ihr braucht circa eine halbe Stunde länger. A61 Köln-Koblenz zwischen Gümnich und Dreieck-Aftal 3 Kilometer Stau. A61 Koblenz-Ludwigshafen zwischen Bad Kreuznach und Gau-Bickelheim wird ein Unfall aufgenommen. Es sind alle Spuren gerade gesperrt. 4 Kilometer Stau. Ihr braucht hier sicher eine Stunde länger, bis ihr da durch seid. A602 Longich-Trier zwischen Dreieck-Moseltal und Trier-Ehrang 2 Kilometer. Genauso auf der A643 Mainz-Wiesbaden zwischen Mainz-Gonsenheim und Schiersteiner Kreuz. Die B42 Rüdesheim, Europa-Dreieck, also Wiesbaden zwischen der Geisenheimer Straße und am Ortsausgang in beiden Richtungen ist die Strecke da dicht. Und im Kreis Neuwied zwischen St. Katharinen und Rotterheide ist in beiden Richtungen die Strecke wegen eines Unfalls gesperrt. Da, wo es geht, euch allen eine gute und sichere Fahrt.

Joe mit End of Beginning, aber es ist doch auch ein mega Gefühl, wenn man diese Songs hört, wo man was Besonderes gemacht hat. Also wie jetzt bei Nick Kamen, hier bei RP1, da war ich früher immer auf dem Skateboard unterwegs.

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Leonie und Callum Scott, sie haben sich wirklich getroffen und da ist dieser Song entstanden. Also ganz spontan waren die da drauf und haben sich sofort verstanden und so entsteht ein neuer Song. Bei George Ezra ist es ein bisschen anders. Dieser Song Budapest, man denkt ja, er singt von dieser Stadt, aber er war da ja nie. Er wollte eigentlich immer nach Budapest, hat aber dann irgendwann den Zug verpasst, weil er, sag mal, am Vorabend einiges gebechert hatte. Trotzdem hat er es geschafft, von diesem Sehnsuchtsort zu singen. Und wir wollen euch bei RPR1 diesen Song natürlich auch gerne präsentieren. George Ezra mit Budapest.

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4: Mit Thomas Stüber einen schönen Vormittag. In Linden im Kreis Kaiserslautern ermitteln Polizei und Staatsanwaltschaft wegen eines Tötungsdeliktes. Ein 40-jähriger Mann soll gestern Mittag seine getrennt lebende Ehefrau auf einem öffentlichen Spielplatz mit einem Messer tödlich verletzt haben. Die 37-jährige starb noch vor Ort. Der Mann soll sich anschließend selbst schwer verletzt haben und liegt im Krankenhaus. Die Landesgartenschau 2028 in Neustadt an der Weinstraße hat ein Bahnproblem. Die DB plant rund um die Stadt mehrere Baustellen mit Streckensperrungen. RPA1-Reporter Noah Theiss.
5: Besonders kritisch sieht die Stadt die Verbindung Ludwigshafen-Homburg, weil darüber viele Menschen aus der Westpfalz und aus der Metropolregion Rhein-Neckar anreisen könnten. Ein Ersatzverkehr würde zwar eingerichtet, könne aber viele Besucher der Landesgartenschau abschrecken, befürchten die Verantwortlichen. Stadt, Land und der ÖPNV-Zweckverband wollen deshalb erreichen, dass zumindest die große Sperrung um 4 Wochen verschoben wird. Darüber wollen sie auch mit Ministerpräsident Gordon Schnieder und Bundesverkehrsminister Patrick Schnieder sprechen.
4: Und eine gute Nachricht aus der Vorderpfalz. Im Haslocher Wald wächst ein neuer Märchenwald. 11 Familien haben beim ersten Aktionstag die ersten Baumwelten gestaltet mit Wichteltüren, Feenhäusern und Naturkunst. Der nächste Aktionstag ist Ende August.
2: 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Aktueller Blitzer steht in Koblenz-Kesselheim zwischen dem Kirmesplatz und der Kirche. A1 Köln Richtung Koblenz zwischen Raststätte Fille West und Kreuz Bliesheim. Ein 6 Kilometer stockender Verkehr. Auf der A6 Saarbrücken Richtung Kaiserslautern zwischen Kreuz Landstuhl West und Rammstein 3 Kilometer. A61 Köln Koblenz zwischen Gümnich und Dreieck Erftal 2 Kilometer Stau. Und A61 Koblenz Richtung Ludwigshafen zwischen Dreieck Nahtal und Gau-Bickelheim wird ein Unfall aufgenommen. Alle Spuren sind da gesperrt. Am besten weiträumig das Gebiet umfahren. Am besten über die U15, über die B41 und die Landstraße. Da sind es aktuell 5 Kilometer Stau, kann schon eine Stunde länger dauern. A67 in Richtung Darmstadt zwischen Lorsch und Funkstadt ein 2 Kilometer Stau. Und das war's auch schon. Wenn ihr noch was gesehen habt, meldet euch bitte unter der 0800 die 8 3x die 62. Geht auch per WhatsApp-Sprachnachricht. Gute Fahrt.
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0: Woher kenne ich den Song? Diese Frage stellt ihr euch doch, wenn ihr das hört, oder? Weil ihr bekannte Elemente da wiederfindet. Das machen die Produzenten schon gut. Ein neuer Song von Jennifer Lopez mit David Guetta. Und wir kennen das da? Na, die Orgel von Crystal Waters, ne? Gypsy Woman, da war die auch drin, so ein bisschen wiedererkennungswert. Ja, und da können ganz sicher sein, dass Jennifer Lopez mit David Guetta da als Verstärkung auf jeden Fall abräumt. Wir stellen uns bei RPR1 auch die Frage, was ist eigentlich mit diesem Veggie-Burger? Darf der Veggie-Burger heißen? Was ist mit Veggie-Wurst? Wird seit Monaten diskutiert und im Europaparlament wird entschieden, wie das jetzt in Zukunft im Kühlregal aussieht. Hört ihr dann gleich bei mir um kurz nach 12.
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3: Yay, Mahlzeit. Ich bin der Handwerker Peters, ihr könnt mich auch P nennen. So, was haben wir denn? Ah, ich sehe jetzt schon, der Überlauf im Waschbecken ist kaputt. Ja, das kriegen wir hin. Liebe Hörerinnen und Hörer, ihr müsstet hier die Küche mal sehen. Das ist ein Haus vom 100 Wasser, also litermäßig. Ohne Überlauf läuft es über, wie der Name schon sagt. Ach so, wie der Name sagt, im Bodensee kann es sein, dass ich den Boden sehe. Der Stift Thorsten hat mir eben Bilder gezeigt. Niedrigwasseralarm. Ja, nicht nur im Bodensee, auch Rhein, Elbe, Mosel. Die sind anders als wir Maurer, die haben einen niedrigen Pegel. Ey, ich kenne Angler, die hängen als Köder keinen Wurm mehr an die Angel, sondern eine Flasche Mineralwasser. Die Fische rennen da wie bekloppt hin. Thorsten, ob es bald das Spiel Stadtlandfluss noch gibt? Oder heißt er nur noch Stadtland? Kennst du das? Ja, meine Kinder spielen das nicht mehr mit mir. Ja, ich war bei den Antworten praktisch wie ein Handwerker. Land mit M, Mailand. Stadt mit K, Karstadt. Fluss mit A, Abfluss. Pflanze mit P, Pissnelke. Yay! So, fertig. Normal sollte das halten.
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1: Das RPA1 Rheinland-Pfalz-Wetter ist noch so ein Sonne-Wolken-Mix, aber warm halt. Ne? Also schon so Temperaturen zwischen 25 und 31 Grad heute. Wir haben aktuell in Simmern im Rhein-Hunsrück-Kreis 25 Grad gemessen. Alzey in Rheinhessen meldet 28 und unsere Landeshauptstadt Mainz ist mit 27 Grad dabei. Morgen ist es dann recht sonnig, auch wenn wir wieder viele Wolken haben. Da kann es auch mal wieder Regen geben. Auch Gewitter sind nicht ausgeschlossen. Aber es wird warm, richtig warm, bei bis zu 35 Grad morgen.
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3: Das sind die Themen um 12 Uhr. Erfolgreiche Transplantation bei Kronprinzessin Mette Marit und Bombe in Mainz erfolgreich entschärft.
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3: Ich bin Vio Kostanic. Schönen guten Tag. Die schwerkranke norwegische Kronprinzessin Mette Marit hat eine neue Lunge bekommen. Das hat das norwegische Königshaus mitgeteilt. Die Lungentransplantation ist soweit erfolgreich verlaufen, heißt es vom Universitätskrankenhaus in Oslo. Die 52-Jährige hat unter einer schweren Lungenfibrose gelitten. In den vergangenen Monaten ist es ihr immer schlechter gegangen. In einem Interview im Ersten hatte sie Ende letzten Jahres gesagt:
4: Ich hatte immer gehofft, dass ich meine Krankheit mit Medikamenten in Schach halten kann. Die Entwicklung verlief lange recht langsam. Aber jetzt ist es doch schneller gegangen, als es die Ärzte erwartet hatten.
3: Erst vor einigen Wochen wurde bekannt, dass Mette Marit auf die Warteliste für eine neue Lunge gesetzt wurde. Sie wird jetzt für mehrere Wochen im Krankenhaus bleiben müssen. Erst bei ihrer Entlassung sei das nächste Update zu erwarten, heißt es. Bundesinnenminister Alexander Dobrindt hat in der Debatte um Reformen eine Kürzung des Bürgergeldriegelsatzes angeregt. Das Bürgergeld mit knapp 50 Milliarden Euro pro Jahr könne einen entscheidenden Beitrag zur Konsolidierung leisten, wie Dobrindt dem Fokus gesagt hat. Er sieht darin deutlich mehr Einsparpotenzial als bisher geplant. Das Bürgergeld heißt ab Juli Grundsicherung. Die Regelsätze liegen derzeit bei gut 560 Euro pro Monat für Alleinstehende. Dobrindt will nun prüfen lassen, ob die Sätze wirklich nur das Existenzminimum abdecken und nichts darüber hinaus. Für die rund 5,5 Millionen Bürgergeldbezieher gelten ab Juli schärfere Regeln. Griechenland will Strände künftig stärker mit Drohnen und Satellitenbildern kontrollieren. Ein Gesetzentwurf sieht vor, Verstöße wie illegal aufgestellte Liegen und Sonnenschirme auch per Bildmaterial festzustellen. Es drohen hohe Geldstrafen bis hin zu Betriebsschließungen. Weil es so viele Strände in Griechenland gibt, setzt das Land stärker auf Technik statt nur auf Kontrollen vor Ort.
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5: Wegen Verbreitung verbotener Propaganda muss sich ab heute ein 66-Jähriger vor dem Koblenzer Landgericht verantworten. Der Mann soll über Social Media Videomaterial verbreitet haben, das den Terroranschlag der Hamas auf Israel verherrlicht haben soll. Die Generalstaatsanwaltschaft wirft ihm außerdem vor, mit seinen Postings ideologisch auf die Vernichtung Israels abgezielt zu haben. Dirk Köster, Koblenz.
3: Und die gute Nachricht kommt aus Rheinhessen. Der Blindgänger im Mainzer Stadtteil Hartenburg-Münchfeld ist entschärft. 50 Minuten hat der Kampfmittelräumdienst dafür gebraucht. Dann kam die Entwarnung. Die Absperrmaßnahmen werden jetzt aufgehoben. Die betroffenen Anwohner können in ihre Wohnungen zurückkehren. Bei ihnen bedankte sich die Feuerwehr ausdrücklich für die vorbildliche Mitarbeit. Das waren die RPR1 Nachrichten um 12 Uhr. Mehr Themen aus der Region gibt es wieder um halb.
1: Wir schauen auf die Straßen zum aktuellsten Blitzer und der befindet sich auf der B50, das ist Rheinböllen, Richtung Flughafen Hahn bei Soren. Auf der A1 Köln-Koblenz zwischen Erftstadt und Kreuz-Biesheim 3 Kilometer stockend. Die A3 Köln-Frankfurt zwischen Rastplatz-Logebachtal und Neustadt wie 2 Kilometer Stau. A61 Koblenz-Ludwigshafen zwischen Gau-Bickelheim und Rastplatz-Menia-West ist ein Unfall, der aufgenommen wird. Alle Spuren sind dicht. Fahrt bitte über die U15 und die B41 und dann die Landstraße. A61 Koblenz Richtung Ludwigshafen zwischen Dreieck-Nahetal und Bornheim 6 Kilometer Stau. Und die B42 Rüdesheim, Europa-Dreieck Rüdesheim-Wiesbaden zwischen Geisenheimer Straße und Ortsausgang in beiden Richtungen gesperrt. Umleitung ist eingerichtet. Und im Landkreis Neuwied zwischen Elgert und Wienau ist auch nach einem Unfall in beiden Richtungen die Strecke gesperrt. Euch allen da, wo es geht, eine gute und sichere Fahrt.

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1: Und da begrüße ich jetzt Jens Baumgart.
2: Hallo, schönen Mittwoch und wir schauen gleich um 10 nach 12 nochmal vorbei bei unserer deutschen Fußballnationalmannschaft, die sich nämlich ab heute Nachmittag unserer Zeit auf das nächste Spiel

0: ab heute Nachmittag ist Schluss mit lustig, denn ab heute Nachmittag unserer Zeit wird wieder trainiert.
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0: Und da fragen wir nach bei RPA 1 Sportreporter Thomas Bremser in den USA. Thomas, zunächst mal, was haben denn die Spieler so an ihrem freien Tag getrieben?
2: Ja, also ich habe niemanden getroffen in der Stadt leider, obwohl Kapitän Kimmich scheinbar denkt, wir Reporter hätten genug Freizeit hier.
3: Ja, vielleicht habt ihr Empfehlungen, was man hier machen kann. Ihr seid ja quasi im Urlaub hier.
2: Ich kann mir vorstellen, dass einige mit dem Fahrrad um den großen Stausee gefahren sind. Joe Kimmich hat auf jeden Fall das große WM-Quartier mit dem Rad erkundet und sich die Bäume ganz genau angeguckt.
3: Die immergrüne Magnolie ist hier sehr auffällig. Krasser Baum, kenne ich so nicht aus Deutschland.
2: Und eine Giftschlange hat Hobbygärtner Kimmich auch noch gesehen.
0: Da sind wir froh, dass nichts passiert ist. Dann schauen wir aufs Sportliche. Heute Nachmittag wird wieder trainiert. Ich habe es schon gesagt, am Samstag wartet die Elfenbeinküste. Wie aufschlussreich ist denn das 7:1 zum Auftakt gewesen?
2: Ja, Joshua Kimmich sagt, das 7:1 war schon souverän, aber die nächsten Gegner werden die richtigen Prüfsteine.
3: Zwei starke Gegner, Ecuador, die einfach sehr, sehr gut verteidigen. Die Elfenbeinküste, die dann spektakuläre Spieler hat in der Offensive. Das werden zwei große Herausforderungen.
2: Es sei wichtig, jetzt ordentlich weiter zu trainieren die nächsten Tage. Heute wieder im schwülheißen Winston-Salem. In Toronto wird es dann deutlich angenehmer werden von den Temperaturen her.
0: Das Update aus den USA, das war RPA 1 Reporter Thomas Bremser. Dankeschön. 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

0: Ein Veggie-Burger darf weiter Burger heißen, auch wenn kein Fleisch drin ist. Hier ist APA1, hier sind die Top-Themen am Mittag. Guten Appetit zusammen. Ja, das Europaparlament hat neue Regeln beschlossen, was die Kennzeichnung von Lebensmitteln angeht. Monatelang wurde diskutiert, wir haben auch schon mal drüber berichtet. Jetzt ist es mehr oder weniger offiziell. APA1-Reporter Yannis Tirakis, das Ergebnis ist ein Kompromiss.
1: Genau, ich versuche das mal so zusammenzufassen. Wenn es um allgemeine Begriffe geht, die wir bisher von der Fleischproduktion kannten, dann dürfen die in Zukunft tatsächlich auch für Veggie-Produkte verwendet werden. Also eben der Veggie-Burger. Dieser Begriff Burger ist erlaubt. Auch okay ist das Tofu-Schnitzel. Veggie-Wurst wäre sogar auch noch erlaubt, was nicht erlaubt ist, wenn wirklich einzelne Fleischstücke oder wenn konkrete Tiere genannt werden.
0: Was heißt das? Was wäre das zum Beispiel?
1: Das heißt, wenn wirklich Hühnchen oder Rindfleisch draufsteht, dann muss auch Rindfleisch oder Hühnchen drin sein, ohne Wenn und Aber. Und das gilt auch für konkrete Teile aus der Fleischproduktion, zum Beispiel Rippchen, Schulter, Leber, Kotelett oder Speck. Diese Begriffe sind für vegetarische oder vegane Alternativen in Zukunft tabu.
0: Veggie-Burger ist also erlaubt, Veggie-Hühnchen ist nicht erlaubt. Ob das jetzt alles so viel einfacher und klarer dadurch wird, da bin ich mir

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11: Einen schönen Mittwoch zusammen. Hier ist RPR1 mit Kunze. Und wie immer um halb bekommt ihr hier alle Infos aus eurer Region.
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13: Mit Thomas Stüber, guten Tag. Entwarnung in Mainz. Der Blindgänger im Stadtteil Hartenberg-Münchfeld ist entschärft. 50 Minuten hat der Kampfmittelräumdienst dafür gebraucht. Die Absperrmaßnahmen sind damit aufgehoben. Die betroffenen Anwohnerinnen und Anwohner können wieder in ihre Wohnungen zurückkehren. Bei ihnen bedankte sich die Feuerwehr ausdrücklich für die vorbildliche Mitarbeit. In Linden im Kreis Kaiserslautern ermitteln Polizei und Staatsanwaltschaft wegen eines Tötungsdelikts. Ein 40-Jähriger soll gestern Mittag seine getrennt lebende Ehefrau auf einem öffentlichen Spielplatz mit einem Messer tödlich verletzt haben. Die 37-Jährige starb noch vor Ort. Der Mann soll sich danach selbst schwer verletzt haben und liegt im Krankenhaus. Die Bitburger Braugruppe gehört trotz eines Absatzrückgangs weiter zur internationalen Spitze. Das geht aus der diesjährigen Auswertung des Hopfenherstellers Bart Haas hervor. RPR1-Reporter Dirk Köster.
14: Insgesamt ist der Absatz von Bitburger demnach letztes Jahr um etwa 10% zurückgegangen auf jetzt 520 Millionen Liter. Damit steht Bitburger weltweit auf Platz 32 und deutschlandweit auf Platz 6. Grundsätzlich reihen sich die Zahlen von Bitburger aber in das Gesamtbild der Brauereien weltweit ein. Selbst die absoluten Branchenriesen wie Anheuser, Busch, InBev und Heineken haben teils deutliche Rückgänge beim Bierabsatz zu verzeichnen.
15: Immer um halb die APR1 Regionalnachrichten. Ihr habt uns Blitzer gemeldet, die stehen heute Mittag auf der B50 Rheinböllen Richtung Flughafen Hahn bei Soren und in Niederlarnstein in der Johann-Baptist-Ludwig-Straße. Staus und Behinderungen A3 Köln Richtung Frankfurt zwischen Kreuzborn-Siegburg und Neustadt-Wied. 5 Kilometer Stau plus eine Stunde. Dann die A6 Kaiserslautern Richtung Saarbrücken am Kreuz Neunkirchen auf der Überleitung zur A8. Da hat es gekracht, deshalb hier bitte aufpassen. Und unser Sorgenkind, die A61 Koblenz-Ludwigshafen Hafen zwischen Dreignahtal und Gaubickelheim. Auch da gab es einen Unfall, die Autobahn Richtung Süden gesperrt, 7 Kilometer Stau. Bitte der Umleitung über die U15, die führt über die B41, folgen. Das war's, ihr habt noch was gesehen. Stau, Blitzer oder Unfall könnt ihr uns anrufen oder uns eine WhatsApp schicken unter 0800 83 mal die 62. Ich wünsche eine gute Fahrt.

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1: Die Top-Themen am Mittag mit Jens Baumgart und wir starten in die halbe Stunde mit Tiffany Harris, Vertigo. Schönen Mittwoch.

0: Survivor, The Burning Heart bei RPA 1. Die Top-Themen am Mittag. Ein total verwüstetes Zimmer, eine blutüberströmte Leiche und alle fragen sich, was ist hier bloß passiert? Ja, und der Typ mit der Sonnenbrille, der findet dann einen kleinen Glassplitter, mit dem der Fall aufgeklärt wird. Ja, bei CSI New York oder Miami können die das. Der Alltag eines Forensikers bei der Polizei sieht natürlich anders aus, so wie zum Beispiel in einem neuen PC-Spiel, das demnächst rauskommt und das Rheinland-Pfälzische Landeskriminalamt sogar mitentwickelt hat. Tatort checken, Beweise suchen, Spuren sichern und im Labor auswerten. Alles virtuell. RPA1-Reporter Olaf Holzbach, warum macht das LKA damit?
1: Naja, um Nachwuchs zu finden natürlich. Wie käme man besser an Kandidaten ran als über Forensics, das Spiel aus dem Westerwald?
2: Natürlich wollten wir uns auch gerade an die Spielenden richten, die True-Crime-Fans sind. Das ist ja auch ein Trend, der immer größer wird tatsächlich.
1: Jens Wiechering, einer der Chefs von Binary Impact, Spieleentwickler mit Sitz in Niederelbert, bei der Präsentation in Mainz. Mitte Juli soll es rauskommen. Wie nah dran ist es an der Wirklichkeit? Auf einer Skala von 1 bis 10. Sandra Merten, Kriminaltechnikchefin im LKA.
3: Ich würde schon sagen eine 7. Also wir haben schon versucht, sehr realitätsnah das Ganze abzubilden. Und das, was wir jetzt gesehen haben, ist ja nur ein kleiner Ausschnitt. Bei den komplexen Fällen sind wir schon sehr nah an der Realität.
1: Klar, bringt ja nichts, wenn die Gamerinnen und Gamer sich Illusionen machen. Der Job in echt ist komplex.
2: Ist ja auch in der Realität so, dass da größere Teams sind und jetzt nicht der eine Fingerabdruck, also selten zumindest habe ich mir sagen lassen, dass der eine Fingerabdruck den Fall löst.
1: Weshalb Forensics auch mehr verlangt. Blutspuren sichern, Chipkarten auslesen, die Flugbahn von Pistolenkugeln bestimmen.
3: Aber wir wollen ja nicht alles verraten. Beispielsweise in dem Moment, wo das Handy verschlüsselt ist, müssen wir ganz andere Programme noch anlegen.
1: Die besser nicht in falsche Hände geraten. Neugierig geworden über Bewerbungen freut sich das LKA schon jetzt und keine Angst, auch ein Profi hat noch Lust auf Krimi, ob Game oder Fernsehen.
3: Ich schmunzel sehr oft über bestimmte Prozesse, aber ansonsten, natürlich bin ich ein Krimi-Fan.
0: Ja, wann kommt eigentlich CSI Mainz raus? Okay, erstmal Forensics Crime Scene Detective, ein PC-Spiel aus Rheinland-Pfalz, mitentwickelt vom Landeskriminalamt.

0: Zoe Wees und Ray Garvey haben wir am Start. Mittlerweile schon ein Song aus unserem Leben und die wunderbare Holly. Holly Humberstone, To Love Somebody, ein Hit von heute. Da werden wir gleich alle wieder ganz gemütlich an den Arbeitsplatz nach der Mittagspause gehen mit RPA 1.
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0: Das RPA 1 Rheinland-Pfalz-Wetter ist noch so ein Sonne-Wolken-Mix, aber warm halt. Ne? Also schon so Temperaturen zwischen 25 und 31 Grad heute. Wir haben aktuell in Simmern im Rhein-Hunsrück-Kreis 25 Grad gemessen. Alster in Rheinhessen meldet 28 und unsere Landeshauptstadt Mainz ist mit 7.

0: 25 Grad dabei. Morgen ist es dann recht sonnig, auch wenn wir wieder viele Wolken haben. Da kann es auch mal wieder Regen geben. Auch Gewitter sind nicht ausgeschlossen. Aber es wird warm, richtig warm, bei bis zu 35 Grad morgen.
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2: Das sind die Themen um 13 Uhr. Erfolgreiche Transplantation bei Kronprinzessin Mette Marit und Bombe in Mainz erfolgreich entschärft.
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2: Ich bin Vio Kostanic. Schönen guten Tag. Die schwerkranke norwegische Kronprinzessin Mette Marit hat eine neue Lunge bekommen. Das hat das norwegische Königshaus mitgeteilt. Die Transplantation sei erfolgreich verlaufen. Die Kronprinzessin werde ab jetzt für mehrere Wochen im Krankenhaus bleiben müssen, heißt es. Julia Wischenbach berichtet.
3: Der Eingriff wurde seit Monaten vorbereitet, aber dass es jetzt auf einmal so schnell ging, damit hatte doch niemand gerechnet. Erst Anfang Juni kam Mette Marit auf die Warteliste für eine neue Lunge. Jetzt hat sie schon bekommen und die OP scheint geglückt zu sein. Ohne das Spenderorgan hätte die Norwegerin noch rund ein Jahr zu leben gehabt. Nun stehen ihre Chancen deutlich besser. Das nächste Update dazu, wie es ihr geht, gibt es aber erst zur Entlassung aus dem Krankenhaus.
2: Bundesinnenminister Alexander Dobrindt hat in der Debatte um Reformen eine Kürzung des Bürgergeldriegelsatzes angeregt. Das Bürgergeld mit knapp 50 Milliarden Euro pro Jahr könne einen entscheidenden Beitrag zur Konsolidierung leisten, wie Dobrindt dem Fokus gesagt hat. Er sieht darin deutlich mehr Einsparpotenzial als bisher geplant. Das Bürgergeld heißt ab Juli Grundsicherung. Die Regelsätze liegen derzeit bei gut 560 Euro pro Monat für Alleinstehende. Dobrindt will nun prüfen lassen, ob die Sätze wirklich nur das Existenzminimum abdecken und nichts darüber hinaus. Für die rund 5,5 Millionen Bürgergeldbezieher gelten ab Juli schärfere Regeln. Karte und Smartphone statt Schein und Münze. Die Menschen in Deutschland haben im vergangenen Jahr ihre täglichen Einkäufe häufiger bargeldlos bezahlt, wie eine Studie der Bundesbank zeigt. Zwar war Bargeld auch 2025 das mit Abstand am meisten genutzte Zahlungsmittel, doch zum ersten Mal seit der ersten Analyse vor 17 Jahren lagen die bargeldlosen Bezahlmethoden insgesamt vorn. Letztes Jahr haben die Menschen in mehr als der Hälfte der Fälle bargeldlos bezahlt, am häufigsten mit der Debitkarte.
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4: Am Flieger Horstbüchel starten und landen wieder Tornado-Kampfjets. Sie waren wegen der Modernisierung des Luftwaffenstandorts vorübergehend nach NRW ausgelagert worden. Im Laufe dieser und nächster Woche sollen aber auch die restlichen insgesamt etwa 30 Kampfflugzeuge zurückkommen. Am Flieger Horstbüchel wurden die Start- und Landebahn neu gebaut und die Sanierungen gehen auch noch weiter, und zwar bis 2030. Sebastian Hoffmann, Büchel.
2: Und die gute Nachricht kommt aus dem Westerwald. In der Verbandsgemeinde Montabaur sind 10 Refill-Stationen an den Start gegangen. Dort kann jeder seine mitgebrachte Trinkflasche kostenlos mit frischem Leitungswasser auffüllen. Laut der Verbandsgemeinde haben sich 10 Betriebe auf Anhieb bereit erklärt, mitzumachen. Ein entsprechender Aufkleber am Eingang weist darauf hin. Das Projekt diene unter anderem der Hitzevorsorge und helfe, Plastikmüll zu sparen, heißt es. Das waren die RPR1 Nachrichten um 13 Uhr. Mehr Themen aus der Region gibt es wieder um halb.
0: Aktueller Blitzer steht in Ludwigshafen, Kaiserwörthdamm, zwischen Lidl und der Feuerwehrstadt einwärts. Auf der A1 Köln-Koblenz zwischen Raststätte Fille West und Kreuz Bliesheim 3 Kilometer stockend. A3 Köln-Frankfurt zwischen Siebengebirge und Neustadt-Wied ist ein Feuerwehreinsatz. Das Stauende liegt im Kurvenbereich. 8 Kilometer Stau aktuell, ihr braucht hier eine halbe Stunde länger. A5 Heidelberg-Darmstadt zwischen Kreuz Weinheim und Heppenheim 2 Kilometer Stau. A6 Kaiserslautern-Saarbrücken am Kreuz Neunkirchen der Überleitung zur A8. Da ist eine ungesicherte Unfallstelle. A60 in Fahrtrichtung Rüsselsheim zwischen Weisenauer Brücke und Rüsselsheim-Königstetten 2 Kilometer stockend. Und A61 Koblenz-Ludwigshafen zwischen Dreieck-Nahetal und Gau-Bickelheim. Da ist die Strecke gesperrt nach einem schweren Unfall. Bitte weiträumig umfahren. Die Umleitung geht über die U15 und über die B41 und dann die Landstraße. 6 Kilometer Stau habt ihr da. Die B9 Wörth Richtung Ludwigshafen zwischen Schwegenheim-Tankow und Dudenhofen-Römerberg wird ein Unfall aufgenommen. Die linke Spur ist dicht. Und Davos, geht euch allen eine gute und sichere Fahrt. Wobei, Mike?
5: Ich wollte euch mal eine Rückmeldung von der A3 Fahrtrichtung Frankfurt geben. Die ist ab Bad Honnef-Linz gesperrt. Es staut sich jetzt schon bis über Bad Honnef-Linz zurück. Hier geht erstmal nichts mehr.
0: Danke fürs Bescheid geben und trotzdem weiterhin gute Fahrt.
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0: Ich habe euch ein bisschen Urlaub für die Ohren bestellt. Wir gehen gleich ans Meer und strecken mal die Füße in den wunderbaren Meeressand und in das schöne, kühle Salzwasser. Und dazu genießen wir eure Lieblingssongs. Holly Humberstone mit RPR1 bei der Arbeit.

Holly Humberstone, To Love Somebody, ein Hit von heute. Und dieser Song aus unserem Leben bringt euch jetzt einmal ans Meer. Salz auf der Haut, warmer Sand zwischen den Zehen, Möwen am Himmel und wir füllen das Glas auf mit einem prickelnden Getränk. Die Fanta 4 bei RP1, Tag am Meer.

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0: 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Unsere Azubine Soline aus Guten Morgen Rheinland-Pfalz, die lernt den Wald ja immer mehr schätzen und ist jetzt im Survival Camp im Pfälzerwald, lernt dort mit Trainer Robert, wie man da in der Wildnis überlebt und die heutige Challenge Feuer machen.
1: Ich zeig dir mal, wie man es macht.
2: Also, wir brauchen jetzt unser Messer, unsere Feuerstange.
1: Feuerstahl, ja.
2: Feuerstahl, ja.
1: Du setzt das Messer auf und ziehst dann mit dem Feuerstahl nach hinten. Mhm. Also, so dann.
2: Oh mein Gott, mein erster Funke! Oh mein Gott, ich bin ein Profi. Ich habe jetzt ein paar Versuche. Ich habe noch kein Feuer, aber es riecht schon nach Grill. Ich weiß nicht, also ich glaube, ich hatte mal ein paar Funken. Das Feuer ist jetzt nicht entflammt. Keine Ahnung. Eigentlich wie mein Liebesleben hier. Also.
0: Uiuiui, also immerhin hast du die Aufgabe bestanden. Ne? Könnt ihr euch anschauen. Wunderbares Outfit von Azubine Soline auf der RP1 Instagram-Seite. Und morgen schauen wir mal, wie sie dann ab 6 die nächste Aufgabe Unterschlupf suchen hinbekommt. Für euch Ray Garvey, Wild Love.

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6: Halb zwei ist es jetzt und immer um halb gibt's bei uns alle Infos aus eurer Region.
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8: Mit Sabine Koppers, hallo. Das Freizeitbad La Ola in Landau soll grundlegend modernisiert werden. Wann es losgeht, ist aber weiter offen. RPA 1 Reporter Thomas Stüber.
9: Nach Angaben der Staatsholding laufen derzeit Planungen, Ausschreibungen und Förderanträge. Ohne Unterstützung von Bund und Land könne die Stadt das Großprojekt nicht stemmen, heißt es. Gleichzeitig wird geprüft, ob einzelne Arbeiten vorgezogen werden müssen, damit der Badebetrieb weiterlaufen kann.
8: Auf der B10 zwischen Wörth und Karlsruhe hat ein Autofahrer offenbar gestern mehrere Menschen gefährdet. Laut Polizei raste der 34-Jährige von Rheinland-Pfalz aus über die Rheinbrücke, überholte rechts und drängelte sich durch den Verkehr. Dann stellte er seinen Opel quer auf zwei Fahrstreifen und lief davon. Die Polizei konnte ihn auf einem nahegelegenen Fabrikgelände festnehmen. Dabei leistete er Widerstand. Drei Einsatzkräfte wurden leicht verletzt. Der Mann kam später in eine Fachklinik. Die Hintergründe sind noch unklar. Eine 58-Jährige soll in Landstuhl im Kreis Kaiserslautern mehrere Straftaten begangen haben. Laut Polizei brannten Montagabend erst eine Grünfläche in der Haspelstraße und später eine Mülltonne am Stoffelspfad. Die Frau kam zur Befragung mit auf die Wache. Dort soll sie Beamte beleidigt getreten und bespuckt haben. Gegen sie wird unter anderem wegen Brandstiftung und Widerstands ermittelt.
6: 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Aktueller Blitzer steht in Ludwigshafen, Kaiserwörthamm, zwischen dem Lidl und der Feuerwehr stadteinwärts. Auf der A1 Koblenz-Köln zwischen Weilerswist und Dreieck Erftal 2 Kilometer Stau. A1 Köln-Koblenz die Gegenrichtung zwischen Raststätte Fille West und Kreuz Bliesheim 4 Kilometer stockend. Auf 8 Kilometer stockt es bei der A5 Karlsruhe-Heidelberg zwischen Karlsruhe Nord und Kreuz Walldorf. Wir haben die A61 Köln-Koblenz zwischen Niederzissen und Mendig 3 Kilometer Stau und zwischen Kreuz Meckenheim und Dreieck Bad Neuenahr-Ahrweiler steht ein kaputtes Auto, nur noch 1 Kilometer stockend. A61 Koblenz-Köln zwischen Kreuz Bliesheim und Dreieck Erftal 4 Kilometer und Koblenz-Ludwigshafen zwischen Dreieck Nahtal und Gau-Bickelheim wird ein Unfall aufgenommen. Immer noch die Sperrung, 7 Kilometer Stau, fahrt da über die U15 und über die B41 und dann die Landstraße. Kann eine Stunde länger dauern. Sollte euch noch was aufgefallen sein, schickt gerne WhatsApp-Sprachnachricht oder ruft an. Die Nummer ist die 0800, die 8, 3x die 62. Gute Fahrt.
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0: Geht ihr dann später Grillzeug einkaufen an der Selbstbedienungskasse oder so richtig persönlich am Band mit der Kassiererin? RPA 1 hier, heute Morgen haben wir ja darüber gesprochen den ganzen Morgen und die Mehrheit der Rheinland-Pfälzer, ihr sagt alle, ja, wir gehen zur Lieblingskassiererin. Da ist es irgendwie menschlicher. Ne? Claudia aus Mutterstadt im Rhein-Pfalz-Kreis, du hast ja auch so jemanden, ne?
1: Ja, und zwar, ich gehe unglaublich gerne in Mutterstadt im Lidl einkaufen.
0: Okay.
1: Und da gibt es natürlich noch Kassiererinnen, Gott sei Dank. Und diese eine Kassiererin ist eine ganz tolle Kassiererin, immer freundlich, immer lustig, immer nett, nie schlecht gelaunt. Und deswegen gehe ich da immer noch gerne einkaufen.
0: Also heute wird in Rheinland-Pfalz werden alle Kassierer und Kassiererinnen angegrinst, ja, weil sie RPA 1 gehört haben. Milky Chance sind das.

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10: Mit Sabine Koppers, hallo. Das Freizeitbad La Ola in Landau soll grundlegend modernisiert werden. Wann es losgeht, ist aber weiter offen. RPA 1 Reporter Thomas Stüber.
11: Nach Angaben der Staatsholding laufen derzeit Planungen, Ausschreibungen und Förderanträge. Ohne Unterstützung von Bund und Land könne die Stadt das Großprojekt nicht stemmen, heißt es. Gleichzeitig wird geprüft, ob einzelne Arbeiten vorgezogen werden müssen, damit der Badebetrieb weiterlaufen kann.
10: Auf der B10 zwischen Wörth und Karlsruhe hat ein Autofahrer offenbar gestern mehrere Menschen gefährdet. Laut Polizei raste der 34-Jährige von Rheinland-Pfalz aus über die Rheinbrücke, überholte rechts und drängelte sich durch den Verkehr. Dann stellte er seinen Opel quer auf zwei Fahrstreifen und lief davon. Die Polizei konnte ihn auf einem nahegelegenen Fabrikgelände festnehmen. Dabei leistete er Widerstand. Drei Einsatzkräfte wurden leicht verletzt. Der Mann kam später in eine Fachklinik. Die Hintergründe sind noch unklar. Eine 58-Jährige soll in Landstuhl im Kreis Kaiserslautern mehrere Straftaten begangen haben. Laut Polizei brannten Montagabend erst eine Grünfläche in der Haspelstraße und später eine Mülltonne am Stoffelspfad. Die Frau kam zur Befragung mit auf die Wache. Dort soll sie Beamte beleidigt getreten und bespuckt haben. Gegen sie wird unter anderem wegen Brandstiftung und Widerstands ermittelt.
8: 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Aktueller Blitzer steht in Ludwigshafen-Kaiserwörthdamm zwischen Lidl und der Feuerwehr. Staus und Behinderungen. A1 Köln-Koblenz zwischen Dreieck Erftal und Kreuz Bliesheim 3 Kilometer stockend. In der Richtung Köln bei der A1 zwischen Zwisttal und Dreieck Erftal 5 Kilometer Stau. 4 Kilometer stockt es auf der A5 Karlsruhe-Heidelberg zwischen Gronau und Kreuz Waldorf. A61 Köln-Koblenz zwischen Niederzissen und Mendig 3 Kilometer. Und A61 Koblenz-Köln zwischen Zwisttal und Kreuz Bliesheim 6 Kilometer Stau. Immer noch die Sperrung auf der A61 Koblenz-Ludwigshafen zwischen Bad Kreuznach und Gau-Bickelheim nach dem Unfall. Am besten weiträumig umfahren über die U15, die B41 und dann die Landstraße. A562 Bonn-Rheinauer Richtung Bonn-Ost zwischen Bonn-Bad Godesberg und Holtdorf 2 Kilometer. Und die B9 Wörth-Ludwigshafen zwischen Schwegenheim-Tankhofen, Dudenhofen-Römerberg. Die linke Spur ist gesperrt aufgrund eines Unfalls. Habt ihr noch was gesehen, erreicht ihr mich unter der 0800 die 8 3 mal die 62. Gute Fahrt.

0: Styles.
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0: Aktueller Song von Harry Styles. Ihr fühlt es und wenn es euch zu heiß wird jetzt die nächsten Tage, könnt ihr ja mal wieder ins Kino gehen. Wer erinnert sich nicht an Sophie Marceau? Hein? La Boum, die Fete, was haben wir das früher geguckt? Oh, war das so toll. In den 80ern. Jetzt ist sie nicht mehr der Teenager, jetzt ist sie zweifache Mutter und spielt im neuen Film die Mama-Rolle. Filmexperte Pavis Khosravi bei RPA1 stellt euch LOL 2.0 vor.
1: Es gibt ja nichts Schöneres, als wieder bei Mama einzuziehen. Wie deine Schwester damals. Ich hab doch wohl noch das Recht, mich hier zu Hause zu fühlen.
2: Welcome back.
3: Die 55-jährige Ann war froh, als ihre Kinder endlich aus dem Haus waren. Doch jetzt zieht ihre 23-jährige Tochter Luise plötzlich wieder ein, weil sie beruflich und privat Probleme hat. Und dann teilt Sohn Theo ihr noch mit, dass Ann jetzt Großmutter wird. Das wirbelt Anns Leben komplett durcheinander, denn sie ist selber gerade dabei zu daten, um eine neue Liebe zu finden.
4: Ich war jetzt schwanger.
2: Von wem denn?
4: Von mir, denke ich mal, Mama.
2: Wirklich? Hm? Aber wie?
4: Aber wie? Ich muss dir doch nicht erklären, wie man Babys macht.
2: Nein.
3: LOL steht für Laughing Out Loud, also laut lachen. Und das Ganze wird von Jugendlichen gerne in WhatsApp-Nachrichten als Kürzel verwendet, wenn etwas besonders lustig ist. Das neue Abenteuer ist die Fortsetzung des Überraschungsverfolges aus dem Jahr 2008. Eine lockere französische Komödie mit viel Charme und dem Generationenkonflikt als Grundlage für viele witzige Situationen.
2: Ich werde Großmutter. Schätzt ihr das vielleicht?
5: Das ist sexy.
0: Dankeschön, Pavis. LOL 2.0 startet morgen in unseren Kinos in Rheinland-Pfalz. Katy Perry, die macht uns jetzt schon mal Lust aufs Wochenende.

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6: Schönen Mittwochnachmittag euch. 15.30 Uhr haben wir es und jetzt das Aktuellste aus unserer RPR1 Nachrichtenredaktion.
7: Ich bin Vio Kostanet. Schönen guten Tag. Bundeskanzler Friedrich Merz geht davon aus, dass der Bundestag unmittelbar vor der parlamentarischen Sommerpause im Juli über das für einen möglichen Bundeswehreinsatz in der Straße von Hormuz nötige Mandat entscheiden wird. Die Bundesregierung sei bereit, eine Feuerpause oder einen Waffenstillstand abzusichern und bereite einen entsprechenden Mandatstext vor, so Merz am Rande des G7-Gipfels. Um das Risiko der Erpressbarkeit durch Länder wie China zu verringern, wollen die G7-Staaten Limits für die Einfuhr bestimmter Rohstoffe erreichen. Ziel sei es, die Abhängigkeit von einzelnen Lieferanten außerhalb der G7 und ihrer Partnerländer bei seltenen Erden und Permanentmagneten bis 2030 auf unter 60% zu senken, hieß es in einer gemeinsamen Erklärung beim G7-Gipfel. Die Menschen in Deutschland haben im vergangenen Jahr ihre täglichen Einkäufe häufiger bargeldlos bezahlt, wie eine Studie der Bundesbank zeigt. Zwar war Bargeld auch 2025 das mit Abstand am meisten genutzte Zahlungsmittel, doch zum ersten Mal seit der ersten Analyse vor 17 Jahren lagen die bargeldlosen Bezahlmethoden insgesamt vorn.
6: Und jetzt alles Wichtige aus eurer Region.
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8: Mit Sabine Koppers, hallo. Der Schulelternbeirat der Tom-Mutters-Förderschule in Frankenthal schlägt Alarm. An der Schule herrschten menschenunwürdige Bedingungen. Im Moment sind die Schülerinnen und Schüler an drei Standorten untergebracht, die zum Teil nicht für Unterricht geeignet seien, sagt Sandra Hellmeier vom Schulelternbeirat.
9: Immer heißt es nur, die Lösung, die wir jetzt haben, die ist provisorisch. Aber wir hocken jetzt seit 4 Jahren provisorisch im Pfalz-Institut. Es ist kein Schulgebäude, es sind Wohnungen, Internatswohnungen, alte, heruntergekommene Wohnungen.
8: Außerdem gäbe es keine Therapieräume für die Förderschüler und kein Lehrerzimmer. Die Stadt sagt, dass sie prüft, wo weitere Räumlichkeiten für die Tom-Mutters-Schule genutzt werden können. Der Schulelternbeirat fordert dagegen einen zentralen Schulort, zum Beispiel in speziellen Containern. Auch der Rhein-Neckar-Kreis beteiligt sich am bundesweiten Aktionstag Kommunen am Limit. Kreise, Städte und Gemeinden wollen damit am Montag auf ihre schwierige Finanzlage aufmerksam machen. Der Kreis fordert mehr Unterstützung von Bund und Land wegen steigender Sozialausgaben. Und die gute Nachricht kommt aus der Südwestpfalz. Ein kleiner Fuchs hat ein unfreiwilliges Bad in einem Klärbecken bei Rotalbengut überstanden. Tierretter aus Marsweiler haben den 3 Monate alten Welpen aus dem Becken geholt und aufgepäppelt. Jetzt erholt er sich weiter im Außengehege.
6: 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Jetzt der Blick auf die Straßen. Und es wird geblitzt in Neuhäusl im Westerwald in der Hauptstraße, wenn ihr von Montabaur kommt. Kurz vorm Abzweig nach Kartenbach, da ist 50 erlaubt. Und außerdem steht ein Blitzer in Ludwigshafen, Kaiserwörthdamm zwischen Lidl und Feuerwehrstadt einwärts. Jetzt die aktuellen Staus- und Gefahrenmeldungen und da auf die A1 Köln Richtung Koblenz zwischen Raststätte Wille West und Kreuz Bliesheim. 5 Kilometer stockend, 10 Minuten dauert's länger. A60 Bingen Richtung Wiesbaden zwischen Heidesheim und Mainz-Gonsenheim hat es einen Unfall gegeben mit mehreren Fahrzeugen. Aktuell ist hier gesperrt. Dann die A61 Köln Richtung Koblenz in Höhe Pleit. Brennt ein Fahrzeug auf dem Beschleunigungsstreifen. Auch die rechte Spur ist gesperrt. Dementsprechend hier ab dem Parkplatz im Dürpel 6 Kilometer Stau, 20 Minuten länger aktuell. A61 Koblenz Richtung Ludwigshafen zwischen Bad Kreuznach und Gau-Bickelheim läuft immer noch eine Unfallaufnahme bei. Alle Fahrstreifen sind betroffen. Kommt also einer Sperrung gleich. Am besten umfahrt ihr das Gebiet weiträumig. Die A66 Frankfurt Richtung Wiesbaden zwischen Wiesbaden-Biebrich und Wiesbaden-Frauenstein. 2

0: Kilometer Stau, eine Viertelstunde länger. A67 Darmstadt Richtung Mannheim zwischen Rastede-Pfungstadt West und Lorsch, 5 Kilometer Stau, 25 Minuten mehr. Dann die A565 Meckenheim Richtung Bonn zwischen Bonn-Hartberg oder bei der Ausfahrt Bonn-Hartberg ist gerade ein Unfall passiert. Vorsicht, die Unfallstelle ist noch nicht abgesichert. A643 Wiesbaden Richtung Mainz zwischen dem Übergang von der Schiersteiner Straße und Mainz-Mombach zwar nur 1 Kilometer Stau, trotzdem dauert es hier aktuell 20 Minuten länger. Und noch zur Bahn. Wir haben einen Wasserrohrbruch am Frankfurter Flughafen und das wirkt sich aus. Ausfälle und Verspätungen sind möglich bei der S-Bahn Rhein-Main und Regionalverkehr mit der Linie R2 Frankfurt-Mainz-Koblenz. Und das war es soweit. Euch überall trotzdem eine entspannte Fahrt und kommt gut an euer Ziel.
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0: Taylor Swift und Opa Light hier bei RPR 1.
1: Küssen verboten.
0: Ha?
1: Küssen verboten.
0: Wirklich?
1: Küssen verboten.
0: Da haben die Prinzen tatsächlich recht. Nicht nur bei denen ist das Küssen verboten, sondern auch bei der Fußball-WM. Was ist denn da los, RPR1-Kollegin Sophia Fürst?
2: Ja, es gibt ja ganz schön viele komische Regeln bei dieser Weltmeisterschaft. Mit einer verbietet die FIFA eben auch das Knutschen in Stadien. Genauer gesagt, inappropriate displays of affection. Das bedeutet auf Deutsch ungefähr sowas wie unangebrachte Zuneigungs- und Liebesbekundungen in der Öffentlichkeit. Das heißt also, alles, was über ein normales Bussi hinausgeht, ist nicht erwünscht.
0: Ja, und wenn es uns jetzt aber doch packt, also da fällt ein Tor, man freut sich riesig und man knutscht einfach den Partner ab, wird man dann gleich rausgeschmissen?
2: Da gibt es jetzt noch keine bekannten Fälle, wo das wirklich so passiert ist und jemand aus dem Stadion geflogen wäre. Es soll wohl erst mal eine Ermahnung geben, wenn jemand auffällig wird und die Ordner vor Ort, die haben wohl auch ein bisschen Spielraum. Ein bisschen fragwürdig finde ich es ja, also würde ich sagen, am besten die Hände einfach bei sich behalten.
0: Ja, und doch die Zungen. Gibt aber noch mehr, was man jetzt nicht so mit ins Stadion nehmen darf. Wissen wir alle, immer nur eine kleine Tasche und so. Aber die FIFA hat tatsächlich noch ein paar mehr komische Dinge auf die Don't-Bring-Mit-Liste gesetzt.
2: Ja, auf der Don't-Bring-Mit-Liste. Da sind mir ein paar Sachen aufgefallen, die fand ich sehr kurios. Man darf kein Mehl mitnehmen, warum auch immer man das tun sollte. Und auch Luftballons und Klopapier sollte man besser zu Hause lassen. Ja. Ausnahmsweise mal daheim lassen.
0: Ausnahmsweise mal. Ich hoffe auch nicht, dass das alles notwendig ist im Stadion.
2: Das hoffe ich auch nicht.

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3: Mittwoch ist es und gleich nach 4, Dermot Kennedy. Mit seinem aktuellen Song Funeral hört ihr komplett. Und natürlich gibt's auch die 80er. So ganz gechillt, 1982, Culture Club und Do You Really Want to Hurt Me? Ein Song unseres Lebens gibt's auch hier bei RPA 1. 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
3: Auch wenn die Sonne nicht immer durch die Wolken durchkommt, ist es ganz schön warm heute. Aktuell gemessen bei euch in Simmern im Hunsrück 26 Grad, Saarburg meldet 28. Pirmasens in der Südwestpfalz auch 28 Grad und in Alzey in Rheinhessen auch 28 Grad. Ja, und wie geht's weiter, RPA 1 Wetterexperte Dominik Jung?
5: Ja, morgen schlägt der Sommer voll zu. Die Temperaturen, die rauschen über die 30 Grad Marke. Viel Sonnenschein, den ganzen Tag trockenes Sommerwetter.
3: Bei 29 bis 35 Grad. Danke dir, Dominik.
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6: Das sind die Themen um 16 Uhr. Entscheidung über Bundeswehreinsatz in der Straße von Hormuz noch im Juli möglich. Und Diskussion über mögliches Badeschiff am Mainzer Rheinufer.
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6: Ich bin Vio Kostanitz. Schönen guten Tag. Bundeskanzler Friedrich Merz geht davon aus, dass der Bundestag vor der parlamentarischen Sommerpause im Juli über das für einen möglichen Bundeswehreinsatz in der Straße von Hormuz nötige Mandat entscheiden wird. Die Bundesregierung sei bereit, eine Feuerpause oder einen Waffenstillstand abzusichern, so Merz am Rande des G7-Gipfels. Mehr dazu von Tine Klimach.
7: Die Bundesregierung hat schon länger zugesagt, nach einem Ende des Iran-Kriegs bei der Absicherung der Straße von Hormuz mitzuwirken. Aber es gäbe noch eine ganze Reihe von Voraussetzungen, die noch nicht dafür erfüllt seien, so Kanzler Merz. Trotzdem, ein Gesetzentwurf für ein mögliches Mandat werde vorbereitet. Die Bundesregierung hatte zugesagt, ein Minenjagdboot und ein Versorgungsschiff zur Verfügung zu stellen. Nächste Woche sind die Staats- und Regierungschefs von Frankreich, Großbritannien, Italien und Polen nach Berlin eingeladen. Der Gipfel soll nächste Woche stattfinden. Dabei sollen die Ergebnisse der vergangenen Tage nachgearbeitet werden.
6: Mit modernen Gentechnikverfahren veränderte Lebensmittel dürfen in der EU künftig ohne spezielle Kennzeichnung im Supermarkt verkauft werden. Das Europäische Parlament hat mehrheitlich dafür gestimmt, entsprechende Züchtungen in vielen Fällen von bislang strengen EU-Gentechnikregeln auszunehmen. Künftig gibt es zwei Kategorien für gentechnisch veränderte Lebensmittel. Dort, wo weniger gravierende Eingriffe vorgenommen wurden, dürfen sie ohne besondere Überprüfung und ohne Kennzeichnung verkauft werden. Bei größeren Eingriffen in das Erbgut gelten strengere Regeln. Im Bioanbau sind solche Pflanzen nicht erlaubt. Die Änderungen sollen voraussichtlich ab Mitte 2028 angewendet werden. Die europäische Trägerrakete Ariane 6 ist mit neuen, leistungsstärkeren Boostern Richtung Weltraum geflogen. Sie ist am Nachmittag am Europäischen Weltraumbahnhof in Französisch-Guayana abgehoben, mit 36 Satelliten an Bord für Amazon. Die Rakete soll Satelliten für kommerzielle und öffentliche Auftraggeber ins All befördern und ist laut der Europäischen Raumfahrtagentur ESA deutlich günstiger als ihre Vorgängerin.
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8: Kann und sollte Mainz ein Badeschiff am Rheinufer bekommen? Im Stadtrat steht heute die Abstimmung darüber an, ob eine vertiefende Machbarkeitsstudie in Auftrag gegeben wird. Ein externes Fachbüro würde dann neben der Umsetzbarkeit auch Kosten und Wirtschaftlichkeit prüfen. Ein Vorteil aus Sicht der Stadt: mehr Optionen für den Schulschwimmunterricht. Marcel Hemmer, Mainz.
6: Und die gute Nachricht kommt aus dem Westerwald. In der Verbandsgemeinde Montabaur sind 10 Refill-Stationen an den Start gegangen. Dort kann jeder seine mitgebrachte Trinkflasche kostenlos mit frischem Leitungswasser auffüllen. Laut der Verbandsgemeinde haben sich 10 Betriebe auf Anhieb bereit erklärt, mitzumachen. Ein entsprechender Aufkleber am Eingang weise darauf hin. Das Projekt diene unter anderem der Hitzevorsorge und helfe, Plastikmüll zu sparen, heißt es. Das waren die RPR1 Nachrichten um 16 Uhr. Mehr Themen aus der Region gibt es wieder um halb.
3: Wir gucken auf die Straßen, viel los. Erstmal die Blitzer, da haben wir einen in Niederlahnstein in der Johann-Baptist-Ludwig-Straße und außerdem in Idar-Oberstein, Vollmersbachtal an der Mikado-Halle. Jetzt die aktuellen Staus und Gefahrenmeldungen und auf die A1 Köln Richtung Koblenz zwischen Raststätte-Wille West und Kreuz Bliesheim 7 Kilometer stockend, Viertelstunde plus. Auch eine Viertelstunde länger auf der A3 Frankfurt Richtung Köln zwischen Frankfurt am Main Flughafen und Mönchhof-Dreieck, da sind es 5 Kilometer Stau. A60 Bingen Richtung Wiesbaden zwischen Heidesheim und Mainz-Gonsenheim läuft eine Unfallaufnahme, da ein Unfall mit mehreren Fahrzeugen aktuell ist, hier auch gesperrt. Auch gesperrt A61 Köln Richtung Koblenz Höhe Pleit, hier brennt aktuell ein Fahrzeug auf dem Beschleunigungsstreifen. Die rechte Spur ist da auch mit blockiert. Außerdem hier ein Stau ab der Einfahrt Wehr. 9 Kilometer sind es, 25 Minuten dauert es länger. Dann die A61 Koblenz Richtung Ludwigshafen zwischen Bad Kreuznach und Gau-Bickelheim. Auch hier eine Unfallaufnahme auf allen Fahrstreifen. Am besten umfahrt ihr das Gebiet. Dann die A66 Richtung Wiesbaden zwischen Griftler, Dreieck und Hofheim am Taunus. Eine ungesicherte Unfallstelle auf der linken Spur. 2 Kilometer Stau, Viertelstunde länger. Nochmal A66 weiter, dann zwischen Salzbachtalbrücke und Wiesbaden-Frauenstein Richtung Wiesbaden. Hier sind es 2 Kilometer Stau, auch da eine Viertelstunde länger. A67 Darmstadt Richtung Mannheim, zwischen Raststätte-Pfungstadt West und Lorsch, 6 Kilometer Stau, 25 Minuten plus. Eine halbe Stunde mehr braucht er auf der A643 Wiesbaden Richtung Mainz, zwischen Übergang von der Schiersteiner Straße und Dreieck Mainz. Da sind es nämlich 6 Kilometer Stau. Und die B9 haben wir noch, Wörth Richtung Ludwigshafen, zwischen Schwegenheim, Tankhof und Dudenhofen, Römerberg läuft eine Unfallaufnahme auf der linken Spur. Und das war's. Solltet ihr trotzdem zusätzlich noch was gesehen haben, sagt gerne Bescheid. Ansonsten euch überall eine gute und sichere Fahrt.
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3: Am Mittwoch, 17. Juni, kurz nach 4 haben wir's. Ich bin Selina Schmidt, wünsche euch einen ganz entspannten Nachmittag, nicht mehr lang bis Feierabend. Ich begleite euch, oder wir begleiten uns gegenseitig. Die Playlist habe ich zusammengestellt, jetzt geht's los mit Leonie.

0: Kennedy Funeral hier bei RPR1. Und wenn ihr bei euch und euren Freunden mal irgendwie ein bisschen angeben wollt, dann werdet doch einfach Baumpate. Ja, wir greifen unseren wunderschönen Wäldern in Rheinland-Pfalz unter die Arme und spenden zusammen ganz viele Bäume.
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0: Ein Baum kostet 5 Euro, geht dafür gerne mal auf rpr1.de und unsere Azubine Solin tauscht diese Woche ja ihren Schreibtisch gegen den Wald. Sie geht mit Trainer Robert ins Survival Camp. Die heutige Challenge, Feuer machen.
2: Ich zeig dir mal, wie man es macht.
3: Also, wir brauchen jetzt unser Messer, unsere Feuerstange.
2: Feuerstahl, ja.
3: Feuerstahl, ja.
2: Du setzt das Messer auf und ziehst dann mit dem Feuerstahl nach hinten. Mhm. Also so dann.
3: Oh mein Gott, mein erster Funke! Oh mein Gott, ich bin ein Profi. Ich habe jetzt ein paar Versuche. Ich habe noch kein Feuer, aber es riecht schon nach Grill. Ich weiß nicht, also ich glaube, ich hatte mal ein paar Funken. Das Feuer ist jetzt nicht entflammt. Keine Ahnung. Eigentlich wie mein Liebesleben hier. Also.
0: Ja, aber wenn das Feuer schon mal brennt, dann ist das ja auch schon mal viel wert. Und ich muss echt sagen, Solin, hast wirklich meinen Respekt. Bis jetzt hast du jede Aufgabe bravourös gelöst. Könnt ihr euch übrigens auch auf unserer RPR1 Instagram-Seite angucken, wie Solin sich im Wald anstellt. Und morgen um 6 dann die nächste Aufgabe, Unterschlupf suchen.
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0: Ganz sanfte Klänge hier bei RPA1 für euren entspannten Mittwochnachmittag. Aber es gibt auch jemanden, für den ist diese Fußball-Weltmeisterschaft alles andere als entspannt. Álvaro Soler, geboren und aufgewachsen in Spanien, jetzt wohnt er in Deutschland und er sagt, beide Teams könnten weiterkommen.
2: Es gab ja schon echt ein bisschen viel Drama zwischen Deutschland und Spanien in der EM letztes Mal. Und das wird hoffentlich nicht nochmal passieren. Aber ich bin natürlich sehr gespannt, weil beide Mannschaften sehr, sehr stark sind. Haben sie ja in der EM ja bewiesen und deswegen, glaube ich, haben wir beide sehr gute Chancen.
0: Ja, hoffen wir's und bis dahin ruhig bleiben. Con calma. Hier ist Álvaro Soler bei RPR.

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9: Schönen Mittwochnachmittag euch um 16.30 Uhr und jetzt das Aktuellste aus unserer RPR1 Nachrichtenredaktion.
10: Ich bin Vio Kostanitsch. Schönen guten Tag. Kanzler Friedrich Merz rechnet damit, dass der Bundestag noch vor der Sommerpause im Juli über das Mandat für einen möglichen Bundeswehreinsatz in der Straße von Hormuz entscheidet. Die Bundesregierung bereitet dafür einen entsprechenden Text vor. Ein Einsatz ist aber an Bedingungen geknüpft, die bisher noch nicht erfüllt sind. Die Meldestellen des Bundesverbands RIAS haben im vergangenen Jahr 8.725 antisemitische Vorfälle erfasst. Wie schon 2024 ordnet RIAS mehr als zwei Drittel der Vorfälle israelbezogenem Antisemitismus zu. Die Zahl der Vorfälle mit rechtsextremem Hintergrund ist demnach deutlich um 9% gestiegen. Bei der Fußball-WM hatte Österreich heute Morgen Jordanien mit 3:1 geschlagen, zuvor hat Argentinien mit 3:0 gegen Algerien gewonnen und Norwegen hat sich mit 4:1 gegen den Irak durchgesetzt. Heute Abend geht's um 19 Uhr weiter, dann spielt Portugal gegen Kongo und um 22 Uhr trifft England auf Kroatien.
9: Und jetzt alles Wichtige aus eurer Region.
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12: Mit Sabine Koppers, hallo. Der Schulelternbeirat der Tom-Mutters-Förderschule in Frankenthal schlägt Alarm. An der Schule herrschten menschenunwürdige Bedingungen. Im Moment sind die Schülerinnen und Schüler an drei Standorten untergebracht, die zum Teil nicht für Unterricht geeignet seien, sagt Sandra Hellmeier vom Schulelternbeirat.
13: Immer heißt es nur, die Lösung, die wir jetzt haben, die ist provisorisch. Aber wir hocken jetzt seit 4 Jahren provisorisch im Pfalz-Institut. Es ist kein Schulgebäude, es sind Wohnungen, Internatswohnungen, alte, heruntergekommene Wohnungen.
12: Außerdem gäbe es keine Therapieräume für die Förderschüler und kein Lehrerzimmer. Die Stadt sagt, dass sie prüft, wo weitere Räumlichkeiten für die Tom-Mutters-Schule genutzt werden können. Der Schulelternbeirat fordert dagegen einen zentralen Schulort, zum Beispiel in speziellen Containern. Auch der Rhein-Neckar-Kreis beteiligt sich am bundesweiten Aktionstag Kommunen am Limit. Kreise, Städte und Gemeinden wollen damit am Montag auf ihre schwierige Finanzlage aufmerksam machen. Der Kreis fordert mehr Unterstützung von Bund und Land wegen steigender Sozialausgaben. Und die gute Nachricht kommt aus der Südwestpfalz. Ein kleiner Fuchs hat ein unfreiwilliges Bad in einem Klärbecken bei Rotalbengut überstanden. Tierretter aus Marsweiler haben den 3 Monate alten Welpen aus dem Becken geholt und aufgepäppelt. Jetzt erholt er sich weiter im Außengehege.
9: 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Jetzt der Blick aber auf die Straßen. Da haben wir einen Blitzer stehen auf der A63 Mainz Richtung Kaiserslautern bei Kaiserslautern Zentrum. Und außerdem wird in Ludwigshafen geblitzt. Kaiser Wörth, Damen zwischen Lidl und Feuerwehr. Stadt einwärts. Es ist wirklich sehr viel los heute Nachmittag. Habt Geduld und Ruhe bewahren. Wir fangen an auf der A1, Köln Richtung Koblenz, zwischen Raschete Wille West und Kreuz Bliesheim. 8 Kilometer stockend, Viertelstunde plus. A3, Frankfurt Richtung Köln, zwischen Frankfurt am Main Flughafen und Raunheim. 5 Kilometer Stau, da dauert es eine halbe Stunde länger. A5, Darmstadt Richtung Heidelberg, zwischen Darmstadt, Eberstadt und Bensheim. Steht ein defektes Fahrzeug, deswegen 7 Kilometer stockend, Viertelstunde länger. A60 Rüsselsheim Richtung Bingen, zwischen Tunnel Hechtsheim und Dreieck Mainz, 6 Kilometer Stau, eine Viertelstunde plus. Sorgenkind heute Nachmittag schon die ganze Zeit, ja, 61, Koblenz Richtung Ludwigshafen, zwischen Bad Kreuznach und Gau-Bickelheim. Eine Unfallaufnahme. Alle Fahrstreifen sind hier betroffen. Dementsprechend kommt das einer Sperrung gleich. Bitte versucht, das Gebiet zu umfahren. Dann die A66 Frankfurt Richtung Wiesbaden, zwischen Frankfurt am Main, Zeilsheim und Hofheim am Taunus. Eine Unfallstelle, die noch nicht abgesichert ist, auf der linken Seite. Und zwar 4 Kilometer Stau, jetzt schon Viertelstunde länger. Nochmal A66 weiter Richtung Wiesbaden, zwischen Wiesbaden-Biebrich und Wiesbaden-Frauenstein. 2 Kilometer Stau, Viertelstunde länger. A67 Richtung Mannheim, zwischen Darmstädter Kreuz und Lorsch. 7 Kilometer Stau, halbe Stunde plus. Fette 40 Minuten Zeitverzug auf der A643 Wiesbaden Richtung Mainz, zwischen Übergang von der Schiersteiner Straße und Dreieck Mainz. Hier sind es nämlich 7 Kilometer Stau. Da hat es einen Unfall mit mehreren Fahrzeugen gegeben, aktuell gesperrt. Und die B9 Wörth Richtung Ludwigshafen zwischen Schwegenheim, Tankhof und Dudenhofen, Römerberg. Eine Unfallaufnahme auf eurer linken Spur. Und das war's soweit. Es sei denn, ihr habt noch irgendwas anderes gesehen, dann sagt doch gern Bescheid. Die kostenlose Nummer ist die 0800 8 und 3 mal die 62. Euch ganz viel Geduld.
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ganz genau so klingt's, wenn sich zwei Größen der Musikbranche zusammentun. Martin Garrix, niederländischer DJ, und natürlich Ed Sheeran. Ja, ein bisschen Pop-Barde aus Great Britain. Aber es ist ein richtig schickes Ding geworden, was die zwei zusammen gemacht haben. Repeated hier bei RPA 1, wunderschönen Mittwochnachmittag. Ich bin Selina Schmidt und das ist jetzt kurz hoffentlich vor eurem Feierabend Dua Lipa und Physical.

0: Wow, den Michael Jackson Song habe ich schon sehr lange nicht gehört. Librarian Girl hier bei RPR 1. Wunderschönen Mittwoch euch. Ja, und unser Handwerker Peters aus Nickenich in der Eifel hat heute nicht nur was zu reparieren, er spielt auch noch mit euch Stadt, Land, Fluss.
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2: Yay, Mahlzeit. Ich bin der Handwerker Peters, ihr könnt mich auch P nennen. So, was haben wir denn? Ah, ich sehe es schon, der Überlauf im Waschbecken ist kaputt. Ja, das kriegen wir hin. Liebe Hörerinnen und Hörer, ihr müsstet hier die Küche mal sehen. Das ist ein Haus vom 100 Wasser, also litermäßig. Ohne Überlauf läuft es über, wie der Name schon sagt. Ach so, wie der Name sagt, im Bodensee kann es sein, dass ich den Boden sehe. Der Stift Thorsten hat mir eben Bilder gezeigt. Niedrigwasseralarm. Ja, nicht nur im Bodensee, auch Rhein, Elbe, Mosel. Die sind anders als wir Maurer, die haben einen niedrigen Pegel. Ey, ich kenne Angler, die hängen als Köder keinen Wurm mehr an die Angel, sondern eine Flasche Mineralwasser. Die Fische rennen da wie bekloppt hin. Thorsten, ob es bald das Spiel Stadtlandfluss noch gibt? Oder heißt er nur noch Stadtland? Kennst du das? Ja, meine Kinder spielen das nicht mehr mit mir. Ja, ich war bei den Antworten praktisch wie ein Handwerker. Land mit M, Mailand. Stadt mit K, Karstadt. Fluss mit A, Abfluss. Pflanze mit P, Pissnelke. Yay! So, fertig. Normal sollte das halten.
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0: ist der Saxo Beat, Alexandra Stan hier bei RPR 1. Und gleich der neue Song von BTS. Die sieben Jungs, BTS, waren alle noch nicht am Leben, als dieser Song rauskam. Sie sind alle in den 90ern geboren. Mr. Broken Wings 1985 hört ihr auch gleich hier bei RPA 1. 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
0: Ja, auch wenn es die Sonne heute nicht immer durch die Wolken schafft, ist es ganz schön warm. Grad gemessen in Limburger Hof in der Pfalz 30 Grad, Weiler im Kreis Mainz-Bingen 28, Trierweiler meldet 27 und in Kestern am Rhein auch 27 Grad. Und morgen wird es noch heißer. RPA1-Wetterexperte Dominik Jung.
3: Ja, morgen bekommen wir wirklich tolles Sommerwetter in ganz Rheinland-Pfalz, egal ob in der Eifel oder in der Südpfalz. Überall lacht die Sonne vom Himmel herab. Dazu Temperaturen an Rhein, Nahe und Mosel von etwas mehr als 30 Grad. Es gibt also einen Hitzetag.
0: So schaut's aus. Dankeschön, Dominik.
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5: Das sind die Themen um 17 Uhr. Bundestag könnte noch vor Sommerpause über Hormuz-Mandat entscheiden. Und Ahrtal Marketing hofft auf freiwillige Zuschauerzahlungen für eigentlich kostenlose Events.
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5: Ich bin Vio Kostanit. Schönen guten Tag. Bundeskanzler Friedrich Merz geht davon aus, dass der Bundestag vor der parlamentarischen Sommerpause im Juli über das für einen möglichen Bundeswehreinsatz in der Straße von Hormuz nötige Mandat entscheiden wird. Die Bundesregierung sei bereit, eine Feuerpause oder einen Waffenstillstand abzusichern, so Merz am Rande des G7-Gipfels. Die Bundesregierung hat schon länger zugesagt, nach einem Ende des Irankriegs bei der Absicherung der Straße von Hormuz mitzuwirken. Aber es gebe noch eine ganze Reihe von Voraussetzungen, die noch nicht erfüllt seien, sagt Merz. Mit modernen Gentechnikverfahren veränderte Lebensmittel dürfen in der EU künftig ohne spezielle Kennzeichnung im Supermarkt verkauft werden. Das Europäische Parlament hat mehrheitlich dafür gestimmt, entsprechende Züchtungen in vielen Fällen von bislang strengen EU-Gentechnikregeln auszunehmen. Die Änderungen sollen voraussichtlich ab Mitte 2028 angewendet werden. Aus Brüssel berichtet Dieter Ebeling.
6: Künftig gibt es zwei Kategorien für gentechnisch veränderte Lebensmittel. Dort, wo weniger gravierende Eingriffe vorgenommen wurden, dürfen sie ohne besondere Prüfung und ohne Kennzeichnung verkauft werden. Bei größeren Eingriffen in das Erbgut gelten strengere Regeln für die Kontrolle und für die Kennzeichnung. Im Bioanbau sind keine solchen Pflanzen erlaubt.
5: Neue gentechnische Verfahren machen es in einigen Fällen fast unmöglich, eine veränderte Pflanze von einer unveränderten zu unterscheiden. Karte und Smartphone statt Schein und Münze. Die Menschen in Deutschland haben im vergangenen Jahr ihre täglichen Einkäufe häufiger bargeldlos bezahlt, wie eine Studie der Bundesbank zeigt. Zwar war Bargeld auch 2025 das mit Abstand am meisten genutzte Zahlungsmittel, doch zum ersten Mal seit der ersten Analyse vor 17 Jahren lagen die bargeldlosen Bezahlmethoden insgesamt vorn. Letztes Jahr haben die Menschen in mehr als der Hälfte der Fälle bargeldlos bezahlt, am häufigsten mit der Debitkarte.
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7: Die Ahrtal Marketing GmbH geht neue Wege in der Veranstaltungsfinanzierung. Künftig soll bei ausgesuchten, kostenfreien Veranstaltungen ein freiwilliger Beitrag erhoben werden. Den Auftakt macht der Ahrweiler Musiksommer ab morgen auf dem Marktplatz. Über einen QR-Code können Besucherinnen und Besucher einen Unterstützungsbeitrag leisten, um die Finanzierung zu sichern. Dirk Köster, Ahrweiler.
5: Und die gute Nachricht kommt aus der Südwestpfalz. Ein kleiner Fuchs hat sein unfreiwilliges Bad in einem Klärbecken bei Rotalben gut überstanden. Tierretter aus Maßweiler haben den 3 Monate alten Welpen mit Hilfe eines Stadtmitarbeiters aus dem Becken geholt, gewaschen und aufgepäppelt. Jetzt erholt er sich weiter im Außengehege. Im Spätsommer geht's zurück in die Freiheit. Das waren die RPR 1 Nachrichten um 17 Uhr. Mehr Themen aus der Region gibt es wieder um 12:30.
0: Jetzt der Blick auf die Straßen und es wird geblitzt bei euch in Luhstadt im Landkreis Germersheim in der oberen Hauptstraße und in Neuhäusl im Westerwald steht ein einer, auch in der Hauptstraße, wenn ihr von Montabaur kommt, kurz vorm Abzweig nach Kadenbach. 50 ist da erlaubt. Jetzt die aktuellen Staus und Gefahrenmeldungen und auf die A1 Köln Richtung Koblenz. Zwischen Raststätte Wille West und Kreuz Bliesheim 8 Kilometer stockend, Viertelstunde plus. A5, und zwar Richtung Heidelberg, zwischen Darmstädter Kreuz und Zwingenberg, steht ein defektes Fahrzeug, deswegen 6 Kilometer stockend. Ihr braucht etwa eine Viertelstunde länger auch hier. 20 Minuten mehr auf der A60 Rüsselsheim Richtung Bingen zwischen Mainz-Weisenau und Dreieck Mainz. Hier sind es nämlich 7 Kilometer Stau. Auf die A66 Frankfurt Richtung Wiesbaden zwischen Salzbachtalbrücke und Wiesbaden-Frauenstein. 2 Kilometer Stau, dauert aber bis zu 20 Minuten länger hier. Dann auf die A67 Richtung Mannheim zwischen Darmstädter Kreuz und Lorsch. 12 Kilometer Stau, eine halbe Stunde Zeitverzug hier. Viel Geduld euch. Auf die A555 Bonn Richtung Köln zwischen Godorf und Kreuz Köln Süd. 3 Kilometer Stau, 20 Minuten plus. A643 Wiesbaden Richtung Mainz zwischen dem Übergang von der Schiersteiner Straße und Dreieck Mainz. 6 Kilometer Stau, halbe Stunde plus. Nochmal A643 Mainz Richtung Wiesbaden zwischen Dreieck Mainz und Mainz-Gonsenheim läuft eine Unfallaufnahme mit mehreren Fahrzeugen. Es geht auf die B9 noch Wörth Richtung Ludwigshafen zwischen Schwegenheim-Tankhof und Dudenhofen-Römerberg. Auch da eine Unfallaufnahme. Die linke Spur ist gesperrt. Und das war's soweit. Es sei denn, ihr habt noch irgendwas anderes gesehen, dann sagt doch gern Bescheid. Die kostenlose Nummer zum Anrufen oder WhatsApp schicken ist die 0800 8 und 3 mal die 62. Euch überall eine gute und vor allem sichere Fahrt.
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0: Wunderschönen Mittwochnachmittag euch. Ich bin Selina Schmidt und das ist Tiffany Aris mit Vertigo.

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BTS und Swim, und aus dem Schwimmbecken geht's jetzt rauf aufs Pferd. Yeeha! So wie Hosse, Texas Hold'em. Wir reiten in den Feierabend. Wunderschönen Mittwoch euch. Ich bin Selina Schmidt. Hi.

0: Schönen Mittwochnachmittag. Ich freue mich, dass ihr dabei seid. Und David Banks aus der Musikredaktion ist auch am Start. Hi.
1: Hallihallo.
0: Wir sprechen über Musik und analysieren ein Cover. Und da haben wir uns heute eins aus dem Jahr 2011 vorgenommen. Jennifer Lopez und Pitbull mit On the Floor.
1: Geistig. Der war cool. Ja. Der war cool, der hat richtig Spaß gemacht damals. Wenn du den gespielt hast, On the Floor, sind alle Leute auch direkt on the floor gekommen, nämlich auf den Dancefloor. Also der hat schon gut funktioniert. Tut er eigentlich bis heute noch.
0: Ja, 2011, wie gesagt. Und ich hätte jetzt gesagt, das Original, das muss eigentlich aus 89 sein. Kaoma, Lambada. Boah. Da wurde einiges getanzt und geschmurft.
1: Da wurde einiges getanzt. Ich will gar nicht wissen, wie viele Kinder dazu gezeugt worden sind oder im Nachgang dazu. Das war auf jeden Fall damals ein Phänomen. Lambada war echt überall. Du bist nicht vorbeigekommen an der Nummer.
0: So, aber jetzt ist es ja so, das ist tatsächlich gar nicht das Original.
1: Nicht so ganz, nee. Es gab tatsächlich 10 Jahre früher schon mal eine Gruppe, nenne ich es mal, nämlich Los Chiarcas. Die haben einen Song gemacht, der hieß Llorando Se Fue. Und der basiert auf einer, ich sag mal, andischen Weise. Wenn ihr jetzt sagt, was heißt andische Weise? Also die Anden, die Gebirgskette, die man in Südamerika kennt. Dort haben die früheren Einwohner, man kennt diese Panflöten, das haben wir alle schon irgendwie mal gesehen, sei es in Fußgängerzonen oder eben auf irgendwelchen Songs, haben dann ganz viele verschiedene Volksweisen gespielt. Und darunter nämlich eben auch diese Weise, die wir dabei Lambada gehört haben.
0: Ja, 81. Und da ist am Anfang auch so ein Intro mit so einer Panflöte, wie du es eben vorhin gesagt hast, mit dieser ganz markanten Melodie auch.
1: Ja.
0: Ja, verrückt. Also ich hätte gesagt, dass Kaoma das Original ist. Aber nein, ich lasse mich gerne eines Besseren belehren.
1: Na, ich glaube, wir können schon sagen, Kaoma war natürlich zum einen ein weltweites Phänomen. Nummer eins gefühlt in jedem Land des Planeten und im Universum. Also von daher schon nachvollziehbar, dass man glaubt, Kaoma ist das Original. Wissen wir jetzt, ist es nicht so. Aber Jennifer Lopez war, wie gesagt, auch nicht unerfolgreich damit.
0: Deswegen spielen wir den Song auch. Hier ist für euch Jennifer Lopez und Pitbull mit On the Floor. J-Lo.

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7: Wunderschönen Mittwochnachmittag um 17.30 Uhr und jetzt das Aktuellste aus unserer rpa1-Nachrichtenredaktion.
8: Ich bin Denise Proschek, hallo. Kanzler Friedrich Merz rechnet damit, dass der Bundestag noch vor der Sommerpause im Juli über einen möglichen Bundeswehreinsatz in der Straße von Hormuz entscheidet. Die Bundesregierung sei bereit, eine Feuerpause abzusichern, hat Merz am Rande des G7-Gipfels gesagt. Deutschland will bei einem Ende des Irankriegs mit einem Minenjagdboot und einem Versorgungsschiff zur Sicherung der Handelsroute beitragen. Lebensmittel, die mit modernen Gentechnikverfahren verändert wurden, dürfen in Zukunft in der EU ohne besondere Kennzeichnung verkauft werden. Das Europäische Parlament hat beschlossen, diese Produkte teilweise von den bisherigen strengen Gentechnikvorschriften auszunehmen. Die EU-Mitgliedstaaten haben den Änderungen bereits zugestimmt. Die neuen Regeln sollen voraussichtlich ab Mitte 2028 gelten. Deutschland und Polen spendieren jeweils 30.000 jungen Menschen einen Bahnpass für eine Erkundungsreise ins Nachbarland. Die Freundschaftspässe sind laut dem Bundesverkehrsministerium für Personen zwischen 18 und 27 Jahren bestimmt und gelten für eine kostenlose An- und Abreise im Heimatland sowie für 7 flexible Reisetage im Nachbarland. Bewerben kann man sich ab September.
7: Und jetzt alles Wichtige aus eurer Region.
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10: Mit Sabine Koppers, hallo. Schlechte hygienische Bedingungen, zu wenig Platz für die Kinder und nicht mal ein Lehrerzimmer. Der Elternbeirat der Tom-Mutters-Förderschule in Frankenthal spricht von katastrophalen Zuständen an der Schule. Weil der Platz im Hauptgebäude längst nicht mehr ausreicht, findet der Unterricht auch an 2 provisorischen Standorten statt, die dafür nicht geeignet seien. Sandra Hellmeier vom Elternbeirat beklagt, dass die Stadt keine passende, dauerhafte Lösung anbiete.
11: Wir drehen uns mit der Stadt leider immer im Kreis. Also jedes Jahr vor den Ferien sitzen wir mit der Stadt zusammen und sagen, dass wir zu wenig Räumlichkeiten haben. Und jedes Jahr ist es das Gleiche. Es wird dann irgendeine provisorische Lösung uns dann vor die Füße geworfen, die wir meistens geschluckt haben. Aber das ist ja keine Dauerlösung.
10: Falsche Polizisten haben eine Frau in Kaiserslautern um mehr als 10.000 Euro betrogen. Laut der echten Polizei hatten die Unbekannten gestern bei der 87-Jährigen angerufen und ihr erzählt, dass ihre Tochter einen Unfall gebaut habe, für den sie jetzt bezahlen müsse. Anschließend holte einer der Männer das Geld bei der Frau ab. Das Freibad La Ola in Landau soll grundlegend modernisiert werden. Wann es losgeht, ist aber immer noch unklar. Die Stadtholding sagt, dass im Moment Planungen, Ausschreibungen und Förderanträge liefen. Ohne Unterstützung von Bund und Land könne die Stadt das Großprojekt aber nicht stemmen.
7: 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Jetzt der Blick auf die Straßen und es wird geblitzt bei euch in Frankenthal in der Industriestraße und in Koblenz in der Mozartstraße steht auch ein Blitzer. Jetzt die aktuellen Staus und Gefahrenmeldungen da auf die A1 Köln Richtung Koblenz zwischen Gleuel und Kreuz Bliesheim 9 Kilometer stockend, Viertelstunde länger. A3 Frankfurt Richtung Köln zwischen Frankfurt am Main Flughafen und Raunheim 9 Kilometer Stau, 25 Minuten plus. Eine Viertelstunde länger dauert es auf der A5 Richtung Heidelberg zwischen Darmstädter Kreuz und Zwingenberg, hier nämlich 6 Kilometer Stau. Auf die A61 Köln Richtung Koblenz zwischen Türnich und Dreieck Erftal eine ungesicherte Unfallstelle auf der linken Spur. Hier befinden sich auch Personen an oder auf der Fahrbahn. Bitte Vorsicht, 4 Kilometer stockend aktuell, 10 Minuten mehr. A62 Landstuhl Richtung Nonnweiler zwischen Birkenfeld und Nohfelden-Türkismühle. Hier ein Unfall. Es befinden sich auch da Personen an oder auf der Autobahn. Bitte Vorsicht. A66 Wiesbaden Richtung Frankfurt zwischen Schiersteiner Kreuz und Wiesbaden-Nordenstadt steht ein defektes Fahrzeug. Deswegen hier 4 Kilometer Stau, 20 Minuten mehr. Nochmal A66, jetzt Frankfurt Richtung Wiesbaden zwischen Salzbachtalbrücke und Wiesbaden-Frauenstein. 2 Kilometer Stau, 20 Minuten braucht ihr da länger. Dicke 40 Minuten plus habt ihr auf der A67 Richtung Mannheim zwischen Darmstädter Kreuz und Lorsch. Da sind es nämlich 12 Kilometer Stau. Und die A643 Wiesbaden Richtung Mainz zwischen Übergang von der Schiersteiner Straße und Dreieck Mainz. 2 Kilometer Stau, da braucht ihr 20 Minuten mehr. Überall ganz viel Geduld, haltet durch und natürlich gute Fahrt.
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2013. 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

0: Ray Garvey, Take This Heart bei RPA 1. Und jetzt mal ganz kurz in eurem Hirnschmalz wühlen. Ja, geht zurück in die 80er. Film La Boom, die Fete. Ja gut, einige werden sich auf jeden Fall erinnern. In dem Film wurde die französische Schauspielerin Sophie Marceau in den 80ern eben ein großer Star. War da nicht mehr wegzudenken aus der Filmlandschaft. Mittlerweile ist sie 59 und zweifache Mutter. Und genauso eine Rolle spielt sie auch in ihrem neuen Film. Unser RPA1-Filmexperte Papus Kosrabi stellt euch LOL 2.0 jetzt vor.
1: Es gibt ja nichts Schöneres, als wieder bei Mama einzuziehen.
2: Wie deine Schwester damals.
1: Ich hab doch wohl noch das Recht, mich hier zu Hause zu fühlen.
3: Welcome back.
4: Die 55-jährige Anne war froh, als ihre Kinder endlich aus dem Haus waren. Doch jetzt zieht ihre 23-jährige Tochter Luise plötzlich wieder ein, weil sie beruflich und privat Probleme hat. Und dann teilt Sohn Theo ihr noch mit, dass Anne jetzt Großmutter wird. Das wirbelt Annes Leben komplett durcheinander, denn sie ist selber gerade dabei zu daten, um eine neue Liebe zu finden.
5: Ich war jetzt schwanger.
6: Von wem denn?
5: Oh. Von mir, denke ich mal, Mama.
6: Wirklich? Hm? Aber wie?
5: Aber wie? Ich muss dir doch nicht erklären, wie man Babys macht.
6: Nein.
4: LOL steht für Laughing Out Loud, also laut lachen. Und das Ganze wird von Jugendlichen gerne in WhatsApp-Nachrichten als Kürzel verwendet, wenn etwas besonders lustig ist. Das neue Abenteuer ist die Fortsetzung des Überraschungsverfolges aus dem Jahr 2008. Eine lockere französische Komödie mit viel Charme und dem Generationenkonflikt als Grundlage für viele witzige Situationen.
6: Ich werde Großmutter. Stört sie das vielleicht?
5: Das ist sexy.
0: Dankeschön, Pavis. LOL 2.0 startet morgen in unseren

0: Aber es gäbe noch eine ganze Reihe von Voraussetzungen, die dafür noch nicht erfüllt seien. Deutschland will bei einem Ende des Iran-Kriegs ein Minenjagdboot und ein Versorgungsschiff zur Sicherung der Handelsroute stellen. Und zum Sport. Es ist Tag 7 der Fußball-Weltmeisterschaft. Heute startet Cristiano Ronaldo in seine insgesamt 6. WM. Die Portugiesen gehen als Mitfavorit ins Turnier und treffen in diesen Minuten in Houston auf Außenseiter Kongo. Und wir bleiben direkt beim Fußball. RB Leipzig hat sich von Trainer Ole Werner getrennt. Das hat der Bundesligist gerade bekannt gegeben. Auch die Co-Trainer Tom Cishon und Patrick Kohlmann müssen dem nachgehen.
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2: Erwartet lebhaft haben die Abgeordneten im rheinland-pfälzischen Landtag die erste Regierungserklärung von Ministerpräsident Gordon Schnieder diskutiert. Sowohl Grünen wie AfD-Fraktion kritisierten, dass von zahlreichen Wahlversprechen schon jetzt keine Rede mehr sei, wie etwa dem kostenlosen Deutschlandticket für alle Schüler. Die AfD forderte außerdem eine verschärfte Durchsetzung von Ausreisepflichten, Fraktionschef Michael Büge.
3: Nicht nach Abwägung, nicht wenn es politisch opportun ist, konsequent, rechtssicher und ohne Ausnahme für jene, die keinen Rechtsanspruch auf Aufenthalt in Deutschland haben. Kein Rechtsstaat, der seine eigenen Regeln nicht durchsetzt, kann von seinen Bürgern erwarten, dass die diese Regeln respektieren.
2: Bei der Besetzung weiterer Gremien durch den Landtag ging die AfD erneut leer aus, wie schon bei den Ausschussvorsitzenden Olaf Holzbach aus Mainz.
0: Das waren die RPR1-Nachrichten um 19 Uhr.
4: Wir schauen gemeinsam auf die Straßen und da haben wir einen Blitzer stehen in Trierweiler im Kreis Trier-Saarburg am Hüttenberg. Und Wolfram hat uns auch einen Blitzer gemeldet. Der steht da auf der B51 Trier Richtung Bitburg vor der Abfahrt Bitburg-Saarstraße. Dankeschön, Wolfram, fürs Bescheidsagen. Jetzt die aktuellen Staus und Gefahrenmeldungen und da auf die A61 Köln Richtung Koblenz zwischen Gümnich und Dreieck Erftal hat es einen Unfall gegeben auf der linken Spur. Hier sind Personen an oder auf der Fahrbahn. Bitte Vorsicht. Gleiches Spiel auf der A62 Landstuhl Richtung Nonnweiler zwischen Birkenfeld und Nohfelden Türkismühle. Auch ein Unfall und Personen an oder auf der Fahrbahn vorsichtig sein. Auf die A65 Ludwigshafen Richtung Landau zwischen Hasloch und Neustadt-Weinstraße Nord läuft eine Unfallaufnahme. Es sind 3 Kilometer Stau. Ihr braucht hier etwa eine halbe Stunde länger. A67 Darmstadt Richtung Mannheim zwischen Funkstadt und Gernsheim. Hier steht ein defekter LKW auf der rechten Spur. Deswegen 5 Kilometer Stau. Und eine Meldung noch von der Landstraße von Wiesbaden bis nach Nordenstadt. Und zwar zwischen dem Abzweig nach Wallau oder bei dem Abzweig nach Wallau hat es einen Unfall gegeben. Deswegen sind hier aktuell beide Fahrtrichtungen gesperrt. Und das war's soweit. Es sei denn, ihr habt noch was anderes gesehen, dann sagt doch gern Bescheid. Die kostenlose Nummer zum Anrufen oder WhatsApp schicken ist die 0800 8 und 3 mal die 62. Euch überall eine gute und vor allem sichere Fahrt.
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4: So, der Haupttrubel des Tages sollte hinter euch liegen. Dementsprechend kann man jetzt langsam auch mal, ja, ein bisschen runterfahren. Am besten geht es mit Musik. Ich bin Selina Schmidt, jetzt Ed Sheeran und

Beschwingt geht's mit Cyril in den Feierabend. Stumbling in, hier bei RPA 1. Und jetzt hat Miles Smith seine Bühne, denn am Freitag kommt sein Debütalbum raus.

0: Da sind schon einige Hits aus der Feder von Mal Smith entstanden, die wir auf dem neuen Album finden, das er jetzt am Freitag rausbringt. Blink Twice zum Beispiel, zusammen mit Shabusi. Und mein Partner heute Abend ist David Banks aus unserer Musikredaktion. Hi David.
1: Hallihallo.
0: Bist quasi mein Feature-Gast heute.
1: Ich bin heute ein Feature. Das ist doch schön. Das ist so ein tolles Feature.
0: So wie Shabusi bei Mal Smith.
1: Ja, warum nicht? Ich kann mir Schlimmeres vorstellen.
0: Das neue Album, wie gesagt, kommt am Freitag erst raus. Es heißt My Mess, My Heart, My Life. Aber weil Mal Smith eben schon 2 Jahre Songs produziert und das auch sehr erfolgreich, packt er die alle jetzt gemeinsam auf sein neues Album. 15 Songs sind's. Einige davon kennen wir schon. Lass uns mal kurz auf die Musikrichtung von Mal Smith gucken. Mhm. Also ja, wir haben schon so ein paar Songs von ihm kennengelernt, aber beschreib uns das gerne nochmal.
1: Ja, das ist alles folk-poppig, das ist sehr viel Singer-Songwriter dabei. Das ist ein Sound, den haben Künstler wie Mal Smith oder auch Shabusi, den wir ja auch gerade gehört haben, schon sehr geprägt bei uns in Deutschland. So ein bisschen dieser Americana-Country-Pop-Sound, den kannten wir vorher so nicht. Und dann eben dank Leuten wie den beiden genannten oder eben auch einer Dasha oder auch Beyoncé mit ihrem damaligen Album, können wir mittlerweile damit sehr viel anfangen. Und vor allem ist der Sound auch echt erfolgreich bei uns.
0: Ja, irgendwie so dieses Country-angehauchte, ja. Da hat man irgendwie so auch ein gutes Gefühl irgendwie.
1: Ja, total. Und manche Leute sagen ihm nach auch ein bisschen nach Ed Sheeran zu klingen oder nach Hozier. Mumford & Sons wird gerne genannt, wenn man über ihn spricht. Oder Coldplay. Das ist keine ganz schlechte Gesellschaft. Aber er ist schon doch eher Country-esque als die genannten.
0: Und so sind auch die Songs, die am Freitag noch kommen. Hast du da irgendwelche vielleicht Geheiminformationen schon über das Album, obwohl es noch gar nicht raus ist?
1: Ja, man muss ja immer so ein bisschen aufpassen, ne, was man schon sagen darf und was man nicht sagen darf. Ich kann euch nur so viel verraten. Es wird durchaus ein paar Songs geben, die sind wahnsinnig emotional. Die zeigen ihn von einer sehr verletzlichen Seite. Wie gesagt, ich darf jetzt noch nicht so ganz viel verraten. Wir durften das Album schon mal hören im Vorfeld. Aber es ist ein sehr persönliches Ding. Und ich glaube, es wird eins der großen Erfolgsalben dieses Jahr werden. Lasst euch einfach überraschen. Wie gesagt, du merkst, ich kurve drumherum, weil ich nicht viel reden darf darüber.
0: Bis dahin hören wir natürlich auch schon Songs, die schon raus sind, die aber auch auf dem Album zu finden sein werden. Freuen uns aber schon total, wenn die neue Platte dann am Freitag wirklich erscheint. Es geht um Mal Smith und hier für euch heute der Song Hold Me in the Dark.

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1: Wunderschönen Mittwochabend, 19.30 Uhr, halb acht. Wir schauen gemeinsam auf die Straßen. Da haben wir einen Blitzer bei euch in Bad Kreuznach in der Wilhelmstraße. Und in Alzheim im Kreis Alzey-Worms steht ein Blitzer in der Wormser Straße. Jetzt die aktuellen Staus und Gefahrenmeldungen. Und da auf die A61 Köln Richtung Koblenz zwischen Gümlich und Dreieck Erftal. Vorsicht, hier ein Unfall auf der linken Spur. A61 Koblenz Richtung Ausfahrt Koblenz-Dieblich zwischen Koblenz-Metternich und Talbrücke-Moseltal. Bei der Einfahrt Koblenz-Dieblich 2 Kilometer Stau, ihr braucht etwa eine Viertelstunde länger. A67 Darmstadt Richtung Mannheim, zwischen Funkstadt und Gernsheim steht ein defekter LKW auf der rechten Spur. 5 Kilometer Stau aktuell. Eine Meldung noch, und zwar von der Landstraße Wiesbaden zwischen Nordenstadt und dem Abzweig nach Wallau. Da ein Unfall, deswegen hier vorübergehend gesperrt, wenn ihr euch auskennt, umfahrt das Gebiet. Das war's schon. Es sei denn, ihr habt noch was anderes gesehen, dann sagt Bescheid. Die kostenlose Nummer zum Anrufen oder WhatsApp schicken ist die 0800 8 und 3 mal die 62. Euch überall eine gute und vor allem sichere Fahrt.

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0: 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Hier bei RPA 1. Wunderschönen Mittwochabend. Ja, und unser Handwerker Peters aus Nickenich in der Eifel hat heute nicht nur was zu reparieren, er spielt auch noch Stadt, Land, Fluss mit euch.
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2: Yay, Mahlzeit. Ich bin der Handwerker Peters, ihr könnt mich auch P nennen. So, was haben wir denn? Ah, ich sehe jetzt schon, der Überlauf im Waschbecken ist kaputt. Ja, das kriegen wir hin. Liebe Hörerinnen und Hörer, ihr müsstet hier die Küche mal sehen. Das ist ein Haus vom 100 Wasser, also litermäßig. Ohne Überlauf läuft es über, wie der Name schon sagt. Ach so, wie der Name sagt, im Bodensee kann es sein, dass ich den Boden sehe. Der Stift Thorsten hat mir eben Bilder gezeigt. Niedrigwasseralarm. Ja, nicht nur im Bodensee, auch Rhein, Elbe, Mosel. Die sind anders als wir Maurer, die haben einen niedrigen Pegel. Ey, ich kenne Angler, die hängen als Köder keinen Wurm mehr an die Angel, sondern eine Flasche Mineralwasser. Die Fische rennen da wie bekloppt hin. Thorsten, ob es bald das Spiel Stadtlandfluss noch gibt? Oder heißt er nur noch Stadtland? Kennst du das? Ja, meine Kinder spielen das nicht mehr mit mir. Ja, ich war bei den Antworten praktisch wie ein Handwerker. Land mit M, Mailand. Stadt mit K, Karstadt. Fluss mit A, Abfluss. Pflanze mit P, Pissnelke. Yay! So, fertig. Normal sollte das halten.
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3: Schönen Mittwochabend euch. Wir schauen gemeinsam aufs Wetter und die aktuell gemessenen Temperaturen. Da haben wir in Neustadt an der Weinstraße noch 28 Grad gemessen, in Bad Sobernheim an der Nahe 26, Luxemburg 25 und in Lautzenhausen im Hunsrück 24 Grad. Auch die Nacht bleibt mild bis warm bei 13 bis 19 Grad. Morgen wird es ordentlich heiß bis 35 Grad. Am Nachmittag sind dementsprechend auch mal kleine lokale Hitzegewitter möglich. Und der rpa1-Wettertrend zeigt, es wird noch heißer. Freitag bis 36 und am Samstag sogar bis 37 Grad. Aber auch da wieder die Gefahr von kleinen lokalen Hitzegewittern.
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4: Ich bin Denise Proschek, guten Abend. Frankreichs Präsident Emmanuel Macron und Bundeskanzler Friedrich Merz sehen den G7-Gipfel als Erfolg. Zum Abschluss des dreitägigen Gipfels im französischen Evian haben sich die führenden demokratischen Wirtschaftsmächte auf gemeinsame Positionen zum Konflikt im Nahen Osten und zum Ukraine-Krieg geeinigt. Die USA zeigen sich wieder konstruktiver. Aus Evian berichtet Michael Evers.
5: Der Gipfel am Genfer See habe den demokratischen Wirtschaftsmächten eine enge Abstimmung ermöglicht, um auf die Krisen zu antworten und an den großen aktuellen Herausforderungen zu arbeiten, betonte Präsident Macron. Wenn die Gipfeleuphorie verflogen ist, muss sich aber erst noch zeigen, ob die in Evian gefundene Einigkeit hält. Kommen Europäer und die USA auf dem Weg zu einer Friedenslösung für die Ukraine voran? Und hält die Abmachung mit dem Iran, sodass Amerikaner und Europäer die Straße von Hormuz wieder sicher befahrbar machen können und die Wirtschaft wieder in Schwung kommt?
4: Ist der Staat beim Bürgergeld zu großzügig? Innenminister Alexander Dobrindt sieht Chancen, Milliarden einzusparen und Unterstützung bekommt er von der CSU. Scharfer Widerspruch dagegen vom Koalitionspartner SPD und aus der Opposition. Dobrindt hat in der Debatte eine Kürzung des Bürgergeldregelsatzes angesprochen. Er sei davon überzeugt, dass hier deutlich mehr Einsparungen möglich sind als bisher geplant. Die Regelsätze liegen derzeit bei gut 560 Euro pro Monat für Alleinstehende. Und Dobrindt will nun prüfen lassen, ob die Sätze wirklich nur das Existenzminimum abdecken und nichts darüber hinaus. Deutschland und Polen spendieren jeweils 30.000 jungen Menschen einen Bahnpass für eine Erkundungsreise ins Nachbarland. Die Freundschaftspässe sind laut dem Bundesverkehrsministerium für Personen zwischen 18 und 27 Jahren bestimmt und gelten für eine kostenlose An- und Abreise im Heimatland sowie für 7 flexible Reisetage im Nachbarland. Bewerben kann man sich ab September.
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6: Mehr als 6.000 Azubis haben die Industrie- und Handelskammern in Rheinland-Pfalz befragt, ob sie mit ihrer Ausbildung zufrieden sind. Drei Viertel sagen, ja, sind wir. Viele klagen aber auch über fehlende soziale Anerkennung und den schlechten Zustand der berufsbildenden Schulen. IHK-Ausbildungsexperte Holger Benz.
7: Wenn Sie sich die Regierungserklärung von Herrn Schnieder angucken, ist von den berufsbildenden Schulen und von der Ausbildung keine Rede. Ein Großteil, die verlässlichsten Steuerzahler in Rheinland-Pfalz, sind die Absolventen einer Ausbildung und die verdienen Anerkennung. Und da muss die Landesregierung ganz klar in die Schulen investieren und in die Attraktivität der Ausbildung.
6: Bemängelt werden vor allem Unterrichtsqualität und Ausstattung, heißt es. Olaf Holzbach aus Mainz.
4: Das waren die RPR1-Nachrichten um 20 Uhr.
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4: Vorsicht auf der A5 Karlsruhe Richtung Basel zwischen Baden-Baden und Bühl. Hier besteht Gefahr durch ein defektes Fahrzeug. Vorsicht auch auf der A65 Landau Richtung Ludwigshafen. Zwischen Neustadt an der Weinstraße Süd und Neustadt an der Weinstraße Nord besteht ebenfalls Gefahr durch ein kaputtes Fahrzeug. Dann auf die A5 Basel Richtung Karlsruhe zwischen Rust und Offenburg 6 Kilometer Stau. Rüber auf die A8 Karlsruhe Richtung Stuttgart zwischen Pforzheim West und Pforzheim Nord 3 Kilometer Stau. Und die 8 nochmal selbe Richtung, allerdings zwischen dem Kreuz Stuttgart und Stuttgart-Degerloch ebenfalls 3 Kilometer Stau.
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8: Es ist wieder soweit, der Tag neigt sich dem Ende zu, obwohl wir haben jetzt noch 5 Stunden und davon 2 mein Abenteuer. Annalena und Sebastian Schmidt sind zu mir gekommen. Sie haben ein Wohnzimmer umgebaut und zwar in ein Feuerwehrfahrzeug, haben ihr kleines Kind mitgenommen, das dann gerade mal so 4 war. und sind los. Einfach mal 10 Monate, 4 Kontinente, waren Pfadfinder und wollten Gruppen besuchen, die dann ähnliche Gedanken haben für mehr Toleranz und Vielfalt. Das ist ihnen geglückt, 25.000 Kilometer, und heute nehmen sie uns mit. Gleich nach der nächsten Musik mehr von den zwei.
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1: Annalena und Sebastian Schmidt, fangen wir mal mit dir an, meine liebe Annalena. Nachdem wir im Vorgespräch eben schon feststellten, ob es den ersten Kuss vor dem Gedankengut der Weltumrundung gab oder danach und ihr beide euch nicht einig wart, werden wir das jetzt auch nicht klären können. Schön, dass du da bist, Annalena. Wo kommst du her?
2: Hallo, ja, ich komme aus dem schönen, ursprünglich Kleinwinternheim, jetzt in Heidelberg
1: Andes. Das liegt ja bei Mainz, gell?
2: Genau.
1: Mhm. Und hast den Sebastian kennengelernt auf Vancouver Island, gell?
2: Ja, genau.
1: Mhm. Wie kam das denn?
2: Ja, wir haben da beide zufällig ein Auslandssemester gemacht, unabhängig voneinander und uns dort dann getroffen, unter 100 deutschen Austauschstudenten, ja.
1: Und Sebastian, als du da warst in Vancouver und dieses schöne Mädchen kennengelernt hattest, war in deinem Kopf schon eine Weltreisen-Idee als Pfadfinder?
3: Ja, das gab es damals schon so als erste Ideengrundlage und das hat dann aber natürlich alles noch ein bisschen dann Zeit gebraucht, bis es dann auch zur Realität wurde, ne?
1: So, was hat sie denn gemacht, wie du gesagt hast, komm, ich würde gerne und lass uns doch mal machen. Wie war die Reaktion von Annalena, weißt du das noch?
3: Ich glaube, das war erstmal so ein schüchternes Lachen, weil wir kannten uns da ja auch noch nicht so lange.
1: Hast du direkt mal losgelegt?
3: Ja, vielleicht ein bisschen provoziert vielleicht auch, ne? mit der Anfrage, dass ich da noch jemanden suche. Aber wir haben ja auch dann, bis es da losgeht, auch noch viele Orte auf der Welt besucht. Das Thema Reisen war da schon immer für uns eigentlich eine schöne Sache.
1: Ihr seid dann zusammengeblieben, Annalena, gell? Von eben dieser Zeit an.
2: Genau, ja.
1: Wie lange warst du schon in Kanada, als du den jungen Burschen da kennengelernt hast?
2: Ein paar Monate. Also insgesamt waren wir nur 4 Monate dort und das war so ungefähr Halbzeit.
1: Ah, Halbzeit.
2: Genau, ja.
1: Ja, dann ging's ja los mit einem Feuerwehrauto. Wie ihr das umbauen konntet, erfahren wir gleich.

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2: Dein Papa Sebastian, der ist, ich glaube, Ingenieur und auch handwerklich sehr gut begabt. Der hat euer Feuerwehrauto, was ihr kaufen konntet, umgebaut oder habt das zusammen gemacht?
3: Ja, wir haben das zusammen gemacht. Ich konnte ihn auf jeden Fall für das Projekt gewinnen und auch da ja ihn quasi begeistern, uns da zu unterstützen. Und das war natürlich super gewesen, weil er hatte so auch so eine kleine Holzwerkstatt eingerichtet bei meiner Tante. Und das war dann eigentlich so der perfekte Ort, wo wir dann zusammen dann die Wochenenden werkeln konnten, ja, und haben halt von den Möbeln bis hin zur Elektrik, Heizung, ja, halt wirklich so ein kleines Eigenheim da quasi auf Rädern bauen müssen. Und das war natürlich eine Herausforderung, wenn man sich jetzt so nicht vorher damit beschäftigt hat, ne?
2: Was war denn das für ein Auto? Was für ein Feuerwehrauto? Ein Mercedes, das habe ich schon im Stern gesehen.
3: Ja, genau. So ein alter 1222er, Baujahr 86. Ja,
2: das seid ihr mutig.
3: Ja, gut, aber dadurch konnte man natürlich auch noch was machen. Ne? Also das heißt, also wenn man irgendwo liegen bleibt, kann man schon durchaus, ne, mit einem Schraubenzieher und einem Hammer noch einiges tun, was wir auch hier und da auch machen mussten. Ja, und ja, ne, das ist natürlich gut.
2: Und Annalena, du hast auch ein Halstuch an. Bist du auch Pfadfinder?
4: Ich bin auch Pfadfinderin.
2: Warst du vorher schon Pfadfinder?
4: War ich noch nicht, ne.
2: Weil ihr habt ja Pfadfindergruppen besuchen wollen. Hat der Sebastian dich dazu gezwungen?
4: Na, gezwungen hat er nicht. Es ist auf das freiwilliger Basis gelaufen.
2: Ja, ja, ja.
4: Aber ich habe ihn sozusagen ja über die Jahre, sag ich mal, von der Linie begleitet sozusagen in seinem Pfadfinderleben, was er da für verschiedene Positionen auch gemacht hat und konnte mich damit identifizieren und dann im Rahmen dieser Reise eben auch den Pfadfindern anschließen.
2: Weil ihr wolltet ja auch für Toleranz und für Freiheit und für solche Sachen dann werben und dann kam ja das Kind auf die Welt und es kam Corona und dann waren doch erstmal eure Pläne alle über den Haufen geworfen.
4: Ja, lustigerweise kamen diese Pläne in der Corona-Zeit zu uns. Also ein bisschen, sag ich mal, verrückt, weil, sag ich mal, das, was wir da geplant haben, war zu dieser Zeit einfach unmöglich mit den ganzen Grenzen geschlossen und Reiseeinschränkungen. Und dann zu sagen, ja, wir wollen in 3 Jahren uns auf den Weg machen und um die Welt fahren, ja, war schon ein bisschen verrückt.
2: War spannend, gell? Gleich nach halb gehen wir auf Strecke. Es ist dann der Mai 2024.

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1: Sebastian, ich hab's eben gesagt, Mai 24, es ging los. Abschied. Papa, Mama, tschüss, Kind einpacken, 4 Jahre. Mädchen oder Junge?
2: Mädchen.
1: Mädchen und dann ging's los. Erzähl mal über die ersten Tage.
2: Ja gut, es war total krass. Ne? Wir haben ja quasi eine Wohnung irgendwie zurücklassen müssen, ne? Haben irgendwie 2 Abschiedsfeiern gemacht. Ne? Irgendwie, das war schon sehr emotional und auch anstrengend. Ne? Also wir haben ja alles auf so 11 Quadratmeter verkleinern müssen und sind dann quasi erstmal Deutschland runtergefahren. Und haben dann leider schon direkt feststellen müssen, ach Mist, bei einer Grenze fiel uns noch ein Dokument. Das haben wir zufälligerweise noch über so eine Online-Community irgendwie herausgefunden, dass wir da noch was brauchen. Dann sind wir also quasi in München nochmal Zwischenstopp und dann nochmal mit dem Zug zurück nach Heidelberg, nochmal hin und her, viel Verschickerei und naja, also
3: das
2: genau.
3: Hätte schon das Ende der Reise bedeuten können für unsere Route, weil hätten wir dieses Dokument nicht gehabt, hätten wir, sag ich mal, aus Russland nicht ausreisen können nach Kasachstan und dann wäre sozusagen die Weltreise schon in München geendet, so ungefähr.
1: Boah, also muss man sich da schon Gedanken machen, was an einer Grenze Richtung Kasachstan man benötigt.
3: Ja.
2: Ja, genau. Ne? Also die Einreise wäre gegangen mit einem digitalen Visum, aber die Ausreise nicht. Ja, das heißt, und wir dachten, naja, wenn wir drin sind, kommen wir auch raus. Nee, man muss auch bei der Ausreise dann quasi den richtigen Posten wählen und da ist zu Kasachstan zum Beispiel jetzt eben das schwierig. Ja.
1: Ihr habt dann auch ein paar Ehrenämtler gehabt, die dann Social Media und die ganzen Sachen betreut haben, Annalena?
3: Ja, genau. Wir hatten ein Team auch aus Pfadfindern, die uns unterstützt haben. Und da sind wir super dankbar für, weil das hätten wir gar nicht ohne die geschafft.
1: Da wart ihr in Kroatien, da wart ihr in einem Bärenrefugium und die kleine Maus, eure 4-jährige Tochter, wie hat die denn da reagiert?
3: Ja, die war total happy. Also da waren eben Bären, die aus verschiedenen Gefangenschaften dort hinkommen und wo sich Ehrenämtler kümmern und die durfte dann da mit dem Wärter den Bären das Essen bringen und ist dann mit dem da über das Gelände gecruised und so. Die war sehr, sehr happy und die haben sich dann über das Handy verständigt, ja.
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1: Sebastian, wie beruhigt man eigentlich ein Kind, wenn man an der Grenze der Türkei steht und stundenlang warten muss? Was macht man da mit dem Kind auf einer Weltumrundung?
2: Ja, also man sollte immer gut Verpflegung auf jeden Fall mit dabei haben. Das ist schon mal das A und O. Und zusätzlich hatten wir relativ viele, auch so, ich sag jetzt mal, Spiele irgendwie eingepackt. Ja, also es gab irgendwie Möglichkeiten zu malen vorne im Truck und

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1: Thailand. Annalena, das ist doch wieder eine ganz andere Welt, als wenn man durch den Ostblock fährt. Die sind devoter, leiser, oder?
2: Ist jetzt nicht so meine Wahrnehmung. Also da ist es sehr wuselig in Asien. Da ist immer sehr viel los, sehr viel Verkehr, sehr viele Menschen. Einfach eine ganz andere Erfahrung als in den anderen Ländern vorher.
1: Wie ist das denn mit dem Essen? Wie oft habt ihr denn Durchfall gehabt?
2: Man muss sagen, toi toi toi. Vielleicht mal einmal kurz in China, aber...
1: Und das Kind?
2: Gar nicht.
1: Noch komm.
2: Nee.
1: Wirklich?
2: Ja.
1: Wie nimmt denn Sebastian so ein Kind das auf, so eine Reise? Das ist ja erst 4, wird ja langsam 5. Mittlerweile ist es ja 6 oder wird 6. Aber wie nimmt das Kind das denn auf?
3: Ja, ist halt so ein langes Abenteuer, ne? Also es wird ja dann auch zum Alltag irgendwo, ne? Dass man so irgendwie hin und her hupst und dann irgendwie auch sagt, hey, nächste Woche sind wir dort lernen wir wieder neue Leute kennen und mal schauen, was uns da erwartet. Ich glaube, jetzt gerade so im Nachgang haben wir viele Sachen erst so realisiert, ne? Oder wo wir mit ihr auch nochmal über irgendwelche Aktionen gesprochen haben oder wen sie da kennengelernt hat.
1: Hasan in der Türkei.
3: Zum Beispiel, ja. Also es ist so ein ganz prominentes Beispiel, der eigentlich so sehr der Pfadfinderpräsident der Türkei, der eigentlich so eine große Figur da ist auch irgendwo, ne, und dann aber auf der anderen Seite mit unserer Tochter da ganz warm geworden ist. Und
1: das merkt ihr sich, gell? Glaubst du, Annalena, dass sie in ein paar Jahren sich noch an die Reise erinnern wird?
2: Also sie wird das gespeichert haben, nicht im Detail, aber einzelne Bilder und dieses Gefühl von, ich bin überall willkommen geheißen worden, ich habe überall nette Menschen kennengelernt und ich kann sozusagen die Welt bereisen und werde auf Menschen treffen, die mir wohlgesonnen sind und mit denen ich mich austauschen kann.
1: Das war, glaube ich, auch das Ziel der Reise, ja, Toleranz.
2: Genau.
1: Ja.
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1: Malaysia sollte ja mal erst das Ende sein, Sebastian, gell? Und dann bist du ja allein noch nach Bolivien. Wie habt ihr es denn mit dem Auto in Malaysia gemacht?
2: Ja, wir hatten die Möglichkeit quasi, das von Malaysia aus zu verschiffen, wollten das eigentlich als Ro-Ro machen, also quasi Roll-On, Roll-Off, wie auf so eine große Fähre. Das hatte dann im letzten Moment nicht geklappt und wir hatten das dann auf so einen Flat-Rack packen müssen, das ist quasi wie so ein großer offener Container. Hat aber dort vor Ort wirklich auch super gut geklappt und ist dann quasi da auf Reise gegangen ohne uns.
1: War es denn schwierig für dich, die Familie nach Hause zu schicken, nach 10 Monaten dann nach Bolivien alleine mit dem Rucksack zu reisen?
2: Ja, es war halt nochmal so eine große Umstellung, ne? Ja, auch dann nochmal eine ganz andere Art auch zu reisen, ne? Für uns war aber klar, dass wir jetzt halt mit der Kleinen halt nicht quasi mit dem Rucksack unterwegs sein wollten, gerade weil es halt auch natürlich einige Strapazen mit den Busfahrten und so bedeutet hatte. Von daher war das jetzt einfach dann für uns so der Kompromiss, das aber noch so fertig zu bringen, auch unser Projekt.
1: Annalena, hat das Kind denn oft nach dem Vater gefragt, als ihr nach Hause geflogen seid?
3: Ja, wir sind zusammen zurück, haben dann ihren Geburtstag dort gefeiert und eine Woche später ist Sebastian dann los und natürlich hat sie auch gefragt, wo ist der Papa, und dank Handy konnten wir ihn ja auch öfter mal sehen.
1: Wo geht die nächste Reise hin?
3: Das wissen wir noch nicht.
1: Mit dem Kind? Weißt du es auch noch nicht, Sebastian?
2: Nee.
1: Ganz ehrlich.
2: Nee, wirklich ganz ehrlich. Also wir sind gerade aktuell noch sehr offen. Wir haben so ein bisschen spekuliert, vielleicht in den Norden nochmal irgendwie zu fahren.
1: Das ist eine gute Idee. Ich wohne ja im Norden, im Westerwald. Ihr seid herzlich willkommen, mit Kindern auf jeden Fall freundlich. Das wäre doch eine schöne Reise und ich zeige euch meine Heimat. Auch mal ganz das Gute. Liegt manchmal auch in der Nähe. Schön, dass ihr da wart, ihr zwei. Habt uns toll mitgenommen. Nennt noch eure Webseite, wo man mehr Informationen über euch bekommt.
2: Ja, das ist die World Tour of Scout Movement. Dort findet man alle Infos zum Projekt. Kann etwas nachkochen, kann sehen, was dort gespielt wird in den Ländern und kulturelle Besonderheiten erleben.
1: www.worldtourofscoutmovement, immer mit Bindestrich in der Mitte, .org. So machen wir es. Ich werde ja hier kontrolliert. Ich habe hier vom Radio Kurier den Journalismus hier. Die passen immer auf, genau was ich sage, ob ich einen Fehler mache oder nicht. Aber der wird was Gutes schreiben über uns. Der Köster war es, ich bin's. Und auch nächste Woche bin ich es noch. Rainer Meutsch. Und das waren meine Gäste, Annalena und Sebastian Schmidt. Tschüss.
2: Cheers.

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0: ihm was hattest. Ich würde nämlich gerne mal von dir wissen, hast du mit Frauen Erfahrung gesammelt?
1: Natürlich. Ich hatte in meinen ersten 25 Jahren hatte ich nur Frauen.
0: Wusstest du zu dem Zeitpunkt, dass du auf Männer stehst? Oder war dir das noch nicht so bewusst?
1: Ich wusste das von der Grundschule her schon.
0: Was heißt Grundschule? Mit 6?
1: Grundschule habe ich.
0: 6, 7?
1: Wie alt ist man? In der Grundschule habe ich mit einem Klassenkameraden in der Toilette rumgespielt.
0: So lange wusstest du schon, dass du Jungs toll findest. Okay.
1: Genau.
0: Und trotzdem hast du dann auch mit Mädels was gehabt?
1: Ja.
0: Warum? Also wie kommt's?
1: Weil die Gesellschaft das so will. Adam und Eva. Adam und Eva gibt's nicht.

0: Wusste sie, also die Partnerin, die du damals hattest, dass du auch auf Jungs stehst?
1: Nein, das Problem war, dass sie meine Nachbarin war, unten drunter. Und sie hat immer noch gehört, dass ich Frauen, ja, du weißt schon. Und das hat sie gehört. Und dann irgendwann mal hat sie auf mich gestanden. Ja, dann hatten wir einmal Sex und ja, der erste Schuss war der goldene Schuss. Und da kam mein Sohn heraus.
0: Hast du dich darüber gefreut, Vater zu werden? Oder war das eher für dich sowas, wo du gesagt hast, das passt gar nicht in das Lebensbild, im Modell, was ich mir da so ausgemalt habe für mich in meine Zukunft?
1: Nee, ich hab mir das mit 20, 21 gar nicht vorstellen können. Ich war noch jung, ich habe gearbeitet, ich habe gerade meine Ausbildung fertig gemacht gehabt. Und dann Unterhalt zu zahlen oder sonst irgendwas. Also nur der Gedanke daran, um Gottes Willen, ich bin froh, dass er gesund ist und dass er heute da ist. Aber damals, nee.
0: Hast du heute Kontakt mit ihm?
1: Sporadisch.
0: Okay.
1: Weil sie hetzt ihn noch auf gegen mich.
0: Okay. Weiß er, dass du Männer auch gut findest?
1: Ich weiß es nicht. Ich kann es dir gar nicht sagen, was sie ihm alles erzählt hat.
0: Das heißt, sie weiß es inzwischen?
1: Jetzt, die wusste das damals schon.
0: Ach so, die wusste damals schon. Wie, wo siehst du dich selbst? Wie würdest du dich selbst beschreiben, wenn es um deine sexuelle Orientierung geht?
1: Mich? Meine sexuelle, im Moment gar nicht.
0: Nee, nicht im Moment. Ich meine so, wo siehst du dich? Sagst du irgendwie, ich stehe eigentlich auf Männer, aber so ein bisschen auf Frauen auch? Oder sagst du, nee, ich bin genau in der Mitte?
1: Also 90% auf Männer.
0: 90% auf Männer, okay.
1: Ja. Also da müsste schon so eine heiße Latina kommen, wo ich dann denken würde, oh ja, Wahnsinn.
0: Ist es wirklich das Optische, wenn du jetzt gerade sagst, heiße Latina, das ist ja auf das Optische reduziert?
1: Natürlich, ist es das, worauf das, Auge du ist doch, das Auge ist doch mit.
0: Ja, aber es kann ja auch sein, dass du auf gerade dann auf Persönlichkeit achtest und sagst, nee, das muss eine Frau sein, die dieses gewisse also, Etwas hat, so wie die Caro das gerade beschrieben
1: also,
0: hat.
1: Also dumme Menschen mag ich schon mal gar nicht. Also mir kommt schon auf die Attika. Oh Gott, jetzt kann ich selber nicht mal aussprechen. Auf die Aussprache, auf das Benehmen. Also ich mag auf gar keinen Fall Frauen, wo rülpsen oder schmatzen oder Menschen überhaupt. Oh nee, das mag ich gar nicht. Das tönt mich ab. Also das wäre für mich ein Ausschlag, Ausschließungskriterium. Ja.
0: Also ich muss sagen, ich kenne sehr wenige Frauen, die schmatzen und rülpsen und sowas machen. Ich kenne da mehr Männer eigentlich. Das ist eigentlich eher so ein Männerding. Wenn ich jetzt nicht beobachtet werde, dann rülpse ich auch gern mal. Aber ich würde das niemals in Anwesenheit von anderen machen.
1: Ja, also ich kann dir ein paar Frauen zeigen. Die
0: echt?
1: Machen das. Die schlürfen sogar Suppe.
0: Okay.
1: Suppe.
0: Romano, erstmal vielen Dank für deine Geschichte. Dir einen schönen Abend. Alles Gute. Und danke, dass du so oft mit uns darüber gesprochen hast.
1: Und an alle Zuhörer, schützt euch, egal wie verliebt ihr seid.
0: Richtig. Wir reden gleich weiter. Ihr könnt anrufen vom Handy vom Festnetz. Erste Stunde ist rum. Gleich geht's weiter. Und bin gespannt auf eure Geschichten. Bis gleich.
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0: Schön, dass ihr da seid. Heute sprechen wir über das Thema Erfahrungen mit dem gleichen Geschlecht. Wir sind mitten im Pride Month und ich habe ja gesagt, wir machen einmal die Woche so ein Thema. Und ja, das Thema heute, wie gesagt, sind Erfahrungen mit dem gleichen Geschlecht. Muss das gleich was heißen, lautet das Thema. Und ja, ich würde ganz gerne von euch wissen, wer hat diese Erfahrung schon mal gesammelt? Kann mir verraten, wie es dazu gekommen ist. War es Neugier? War es vielleicht langes Gerücht?

0: grübeln und schon die ganze Zeit so ein Interesse gehabt? Oder war es eher spontan? Vielleicht war Alkohol mit dem Spiel. Vielleicht war es diese eine bestimmte Person, sonst keine andere. Und für die, die keine Erfahrung damit gesammelt haben, möchte ich ganz gerne wissen, was bedeutet das eigentlich aus eurer Sicht, wenn man diese Erfahrung gesammelt hat? Würdet ihr so eine Person sofort abstempeln? Oder sagt ihr, nö, würde ich nicht? Ruft mich an, bin gespannt auf eure Erfahrung. Da halten sich die Leute gerade so ein bisschen zurück. Ich kann es verstehen, dass man sich bei dem Thema zurückhält, aber ihr müsst, wie gesagt, nicht mit eurem Namen, mit eurem echten Namen und eurer echten Stadt anrufen. Ihr könnt euch auch gerne anonym bei mir melden und natürlich online mitmachen. Da muss ich sagen, ist die Bereitschaft ein bisschen größer. Da habe ich schon sehr viele Sachen gesehen. Und jetzt kann ich euch die E-Mail vorlesen, weil ich habe sie endlich gefunden, die ich euch vorhin schon vorlesen wollte. Und zwar, anonym kam das rein. Hallo Daniel, bei mir war es ein Abend mit einem guten Freund und zwar nach einer langen Partynacht, schreibt er. Wir waren beide ziemlich locker drauf, haben viel geredet. Irgendwann kam es dann zu einem Kuss. Später ist dann auch noch mehr passiert, einfach aus dem Moment heraus. Am nächsten Tag dachten wir beide dann auch, okay, was heißt das jetzt? Sind wir schwul oder was ist das jetzt? Und dann hat er gemerkt, dass ihn grundsätzlich Männer nicht anziehen, sondern dass es wirklich diese eine Situation mit diesem einen Menschen war. Und er schreibt noch, ich fand es weder schlimm noch peinlich. Ich fand es einfach nur interessant, weil ich mich dadurch auch selbst besser verstanden habe. Für mich war es einfach nur aus Neugier, keine neue Orientierung. Dann haben wir noch eine Nachricht bekommen, die lese ich auch mal gerade vor. Und zwar sagt das eine, ich sage jetzt mal auch ohne Namen. Komm, ich mache jetzt mal alle E-Mails ohne Namen. Auf jeden Fall schreibt sie, guten Abend, mit Anfang 20 war ich mal auf einer Party und habe eine Frau geküsst, schreibt sie. Es war kein Mutprobending und niemand hat mich überredet. Es hat sich einfach total leicht und neugierig angefühlt. Wir haben uns gut verstanden, hatten Spaß und in dem Moment wollte ich einfach wissen, wie es sich anfühlt. Später ist daraus sogar mehr geworden, aber eher in einer spielerischen, offenen Situation. Danach hatte ich kurz noch die Frage im Kopf, ob das jetzt was Grundsätzliches für uns bedeutet, aber ehrlich gesagt, nein. Ich stehe nach wie vor auf Männer und hatte nie das Gefühl, dass sich meine Orientierung dadurch verändert hat. Trotzdem war das eine Erfahrung, die mir heute rückblickend sehr, sehr wichtig war. So, in die Richtung geht das und ich bin gespannt, was wir heute noch so zu hören bekommen. Ruft mich an und lasst uns drüber reden.
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0: Vom Handy, vom Festnetz. Wie gesagt, mit und ohne Erfahrung. Bin ich mal gespannt, was ihr so sagt. Jetzt gehen wir in die nächste Leitung und da haben wir wen mit der Endziffer 37. Guten Abend, wer hat die Endziffer 37? 37, hallo, zum Ersten, zum Zweiten und zum Dritten. Dann mache ich die Leitung frei. Dann holen wir uns jemanden dazu mit der Endziffer 54. Guten Abend, wer hat die 54? Ist eine Festnetznummer, vielleicht hilft das. Hallo, hallo? Ah, traut sich auch nicht. Okay, kann ich verstehen. Dann mache ich mal die Leitung auch frei und ihr könnt sie euch gerne nehmen.
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0: So, fassen wir zusammen. Was haben wir in der ersten Stunde gehört? Wir haben in der ersten Stunde den Lukas gehört aus Stuttgart. Der hat uns erzählt, dass er auch seine ersten Erfahrungen gesammelt hat und dass auch bei einer ersten und letzten, also bei einer einmaligen Erfahrung geblieben ist. Es hat nichts an seiner Orientierung verändert. Er steht nach wie vor auf Frauen. Doch er hatte da diese eine Erfahrung mit einem Mann. Einem Mann, der 20 Jahre älter war und zudem auch noch sein Vorgesetzter. Das Einzige, was dadurch am Ende kaputt gegangen ist, ja, das Arbeitsverhältnis. Er hat gemerkt, dass er damit nicht klargekommen ist, dass er da was mit seinem Chef hatte und irgendwie hat das einfach für dicke Luft gesorgt auf der Arbeit. Dann hatten wir, oh, ich sehe gerade, da ruft gerade hier jemand an. Gucken wir mal, wer ist dran mit der 46? Hallo, hallo, wer dran? Ich höre ein Auto. Da hat sich jemand abgeschnallt und hat wieder aufgelegt. Okay, dann hatten wir den Jens gehört, der seine Erfahrung beim Flaschendreh gemacht hat. Da wundert es mich ehrlich gesagt wirklich. Also das ist jetzt wirklich ein bisschen wenig, dass dann nicht mal die Leute vom Flaschendrehen erzählen. Ich glaube, sehr viele haben hier schon mal gleichgeschlechtlichen Kuss gehabt zumindest oder sowas in der Art. Da hätte ich jetzt eigentlich gedacht, dass da auch irgendwie was kommt. So an Anrufen, die dann erzählen, ja, das habe ich mal gemacht. trotzdem die Frage, ne? Wie war das für euch im Nachhinein? Habt ihr euch darüber im Nachhinein Gedanken gemacht? Es ist ja spielerisch und man betrachtet das vielleicht wesentlich lockerer in diesem Moment. So, dann haben wir als nächstes, wen haben wir als nächstes dran? Sarah aus Karlsruhe ist bei mir. Sarah, grüß dich.
2: Ja, hi Daniel.
0: Hi, schön.
2: Ich verstehe gar nicht, warum die Leute so Hemmungen haben, deswegen anzurufen. Das kann ich jetzt nicht so ganz nachvollziehen.
0: Naja, es ist Scham, denke ich mal. Es ist Angst, es ist Scham. Und weil ich sehe es ja, online ist krass, viele Sachen sind reingekommen online. Aber dann auch nochmal wirklich mit seiner Stimme diese Geschichte zu erzählen, hatten wir in der Vergangenheit immer wieder mal Themen, bei denen man einfach sagt, okay, verstehe, dass man sich da nicht traut, darüber zu reden. Aber wir hatten ja schon ein paar Stories gehört. Sarah, redest du heute aus Erfahrung oder ohne Erfahrung?
2: Eher ohne Erfahrung, außer okay. Die eine, die ich schon mal kurz erwähnt hatte, als ich im Internat war, hatten wir so einen Ferienaustausch bei Gastfamilien und da war ich mit einer guten Freundin, auch aus dem Internat damals, in Toulon. Und da sind wir halt nachts rumgezogen, wie alt war ich, so 15 oder sowas. Und es war halt ein bisschen unheimlich auch, zu später Stunde, bis wir da den langen Weg wieder zur Gastfamilie hatten. Und da ist sie aktiv geworden und meint, wir müssen uns jetzt umarmen und so tun, als wären wir ein Pärchen. Der eine ist ein Typ und ich bin eine Frau oder ich weiß es nicht mal was umgekehrt. Aber mit umarmen und vielleicht so ein bisschen mehr, wenn irgendwie ein Auto kam und es war dunkel, hat man halt so getan, als würde man sich enger umarmen. Aber geknutscht, so geküsst und sowas hätte sie wahrscheinlich schon, aber das wollte ich jetzt nicht. Wobei ich zu mir sagen, ja, ich Mensch, würde ich auf Männer stehen. Also, aber ich habe absolut nichts dagegen. Wenn Männer sich ineinander verlieben oder Frauen ineinander, sehe ich das völlig unbefangen. Ne? Also die Männer, die Schwulen sind die besten Kumpels.
0: Das ist schön, dass du das so sagst, aber Sarah, das ist nicht unser Thema. Unser Thema ist heute, die reine Erfahrung gemacht zu haben. Und das hat noch lange nicht die Orientierung, sagt noch nichts über die Orientierung aus. Das ist, weiß ich nicht, stell dir vor, du gehst irgendwie, weiß ich nicht, ich servier dir ein Essen beispielsweise, etwas, was du noch nie vorher gegessen hast. Du kannst es probieren, du kannst aber auch sagen, nee, der Bauer isst nicht, was er nicht kennt. So, ne? Das sieht komisch aus, esse ich nicht. Das probiere ich noch nicht mal. Dann gibt es aber die Menschen, die neugierig sind und sagen, oh, sieht interessant aus, ich probiere es mal. Ich kann danach immer noch sagen, nee, ist nix, war nix für mich, bestelle ich mir nicht nochmal. Weißt du? Und eher aus diesem Blickwinkel das mal zu beleuchten. Und ich würde ganz gern von dir einfach wissen, muss so ein Moment was bedeuten?
2: Muss so ein Moment was bedeuten? Ja, das jetzt so mit dem Essen zu vergleichen, da habe ich auch schon Schwierigkeiten. Weil es ist ja ganz was anders. Im Übrigen heißt es, was der Bauer nicht kennt, frisst er nicht. Das Sprichwort.
0: Ach so, was der Bauer nicht kennt, okay.
2: Und kennst du es ja nicht. Auf jeden Fall, ja. Ich habe schon gemerkt, dass Frauen öfter auf mich zukommen und irgendwie flirty werden. Ich bin dann halt lustig und kann das irgendwie ganz gut abfangen, aber ich käme nicht auf die Idee, da so näher drauf einzugehen. So, da ist die Neugier so groß nicht. Und was bei mir halt irgendwie der zukommt. Warum das so ist, weiß ich auch nicht genau. Das bezieht sich auch auf Männer. Und auf Frauen würde es sich natürlich auch beziehen. Ich knutsche überhaupt nicht gern. Ich ekel mich vor diesem Speichelaustausch. Und ob jemand gut küssen kann oder nicht, das würde mich überhaupt nicht interessieren.
0: Du magst generell kein Knutschen?
2: So ist. Nee.
0: Ach so, okay.
2: Der Austausch
0: gut. Aber das war ja auch nicht die Antwort auf die Frage. Die Frage lautet, glaubst du, dass es etwas über die sexuelle Orientierung aussagt, wenn jemand einmal mit dem gleichen Geschlecht etwas ausprobiert hat?
2: Nee.
0: Wenn ich zweimal was ausprobiert habe?
2: Nee, ich glaube, das entwickelt sich und entweder wissen das die Leute oft schon in ganz jungen Jahren, wo sie sich eigentlich hingezogen fühlen. Aber es wird dann überdeckt durch gesellschaftliche oder Scham und was sagen die Eltern oder wie sieht das aus und so. Also die Orientierung, es gibt ja auch oft Männer, die eine Ehe führen, Kinder haben und dann irgendwann sich scheiden lassen und merken, sie fühlen sich zum Mann hingezogen oder sowas. Ne? Das ist ja auch häufig der Fall.
0: Ja gut, aber dann weiß man natürlich oftmals auch nicht so, das ist ja wieder von Fall zu Fall. Manchmal ist es ja auch so, dass sie das die ganze Zeit unterdrückt haben. Es ist nicht einfach plötzlich da gewesen, sondern es war schon immer so, nur es wurde nie ausgelebt.
2: Ja, aber das meinte ich damit, dass da halt die Scham zu groß ist, weil der gesellschaftliche Druck oder auch wenn man jung ist, was sagen da die Eltern oder was sagt das Umfeld oder die Kollegen oder die Freundinnen und so, wie steht man dann da? Also ich glaube, dass das eine große Rolle spielt, dass man da irgendwie mit sehr viel Scham besetzt ist. Das siehst du jetzt wohl auch an den Nichtanrufern, dass sie sich nicht mal trauen am Telefon über irgendwelche Sachen, bis auf wenige Ausnahmen, zu sprechen.
0: Ja, wie gesagt, das ist vielleicht auch ein mutiger Schritt ins Radio, darüber offen zu sprechen. Vielleicht kriegt man dann auch Panik. Plötzlich hat er die letzte Ziffer meiner Telefonnummer gesagt. Oh Gott, ich lege jetzt schnell wieder auf. Also ich nehme das keinem übel. Findest du, man sollte sich für so eine Erfahrung rechtfertigen müssen? Also quasi ganz klar Position beziehen, so nach dem Motto, ja, ich habe mal was gehabt, aber ich bin nicht auf gar keinen Fall, denk das bloß nicht, so ungefähr. Oder ist es irgendwie, dass du sagst, das sollte eigentlich normal sein, neugierig zu sein, Dinge auszuprobieren, da muss man nicht gleich dem Ganzen einen Namen geben?
2: Letzteres, das ist ja meine Angelegenheit und das sind ja meine Gefühle und meine Einstellung. Was muss ich mich da rechtfertigen oder jemand was beichten? Das ist mein Privatgefühlsleben und meine Erfahrung. Ich finde, dass man da nicht unbedingt irgendwie so wie im Beichtstuhl da agieren muss und sagen, ah, das muss ich unbedingt loswerden und denjenigen oder derjenigen erzählen. Finde ich jetzt gar nicht. Ich fände das jetzt auch nicht verlogen oder sondern man muss nicht alles breittreten, seine ganzen Gefühle.
0: Hätte es dich schockiert, überrascht oder so, wenn du beispielsweise, ich erfinde jetzt einfach was, ne? Du hättest jetzt einfach ein Gespräch mit deiner Mutter geführt über das Thema Sexualität, weil gerade der Pride Month ist, überall Regenbogenflaggen. Und du hättest per Zufall dann gesagt, Mama, hast du eigentlich Erfahrung gesammelt? Und sie sagt zu dir, Sarah, pass auf, habe ich nie deinem Papa erzählt. Aber bevor ich deinen Papa kennengelernt habe, da war ich, weiß ich nicht, 16, 17. Und da war ich mal 3 Monate lang in so einer Art Beziehung mit einer Frau. Und da habe ich auch meine Erfahrung mit der gesammelt. In die war ich verliebt, die war toll, das war ein ganz besonderer Mensch. Danach nie wieder. Wird dich das schockieren oder würdest du sagen so, oh Gott, hat Mama ihre Erfahrung gesammelt?
2: Das ist jetzt ein wunden Punkt an bei mir. Wahrscheinlich, weil ich so eigentlich sehr abstinent lebe und vielleicht mich auch vor Küssen oder so sowas eher ekel, kommt daher, weil meine Mutter sexuell sehr aktiv war. Und das habe ich als Kind auch schon mitgekriegt. Und ich weiß auch, dass sie was mit Frauen hatte und viele Liebhaber. Und da habe ich schon in jungen Jahren irgendwie so komischerweise so eine unangenehme Empfinden gehabt, dass ich aus ihrem Bauch gekommen bin. Das hat mich schon irgendwann geekelt. Und irgendwann, bevor ich da ins Heim kam, hatte ich einen Waschzwang entwickelt, wenn sie mir einen Gutnachtkuss gegeben hat, weil ich mitgekriegt habe, wenn immer am Wochenende irgendwie ein anderer Pseudopapi kam mit einem Teddybär und Geschenken und sie ist mit dem abgezwitschert und hat sich vorher schön gemacht. Und damals war dieses Chanel Nummer 5, da dieses Wahnsinn, der Wahnsinnsduft, wenn ich das rieche, wird jetzt schlecht. Also da habe ich irgendwelche Erinnerungen.
0: Also der Gedanke, dass sie viele verschiedene Männer da geküsst hat, das hat dich angeekelt einfach.
2: Ja, okay. Und die hat sie nicht nur geküsst.
0: Ja, ich habe das jetzt extra so gesagt. Aber ja. das fandst du nicht so schön.
2: Ja.
0: Und verstehe, aber das war ja, das heißt ja nicht, dass du dich vor deiner Mutter geekelt hast, sondern eher davor, was sie getan hat, dass sie so.
2: Aber in dem Fall auch von meiner Mutter, weil sie war es ja, die es getan hat. Und dann war sie es auch, vor der ich mich geekelt habe. Weil.
0: Aber sie hat ja auch nicht aufgehört damit. Wenn das etwas gewesen wäre, was in der Vergangenheit liegt, wäre es vielleicht für dich nicht mehr so schlimm, oder?
2: Ich hatte, als sie gestorben war, ihre Tagebücher und ich bin ja in Amerika geboren und da war sie ja einige Jahre und habe mich ja gleich abgegeben an eine Nanny. Sie war ja eigentlich eine relativ bekannte Schauspielerin und in den Tagebüchern stand dann, ja, meine Freundin hat mir schon gesagt, ich soll doch ein bisschen aufpassen. Die sind da irgendwie in Florida in so Clubs gegangen und da haben halt viel farbige Bands gespielt. Da habe ich ja auch absolut nichts dagegen. Meine Nanny war ja auch eine farbige. Direkt nach der Geburt hat sie mich ja einige Jahre weggegeben. Oder schwarze, man darf ja farbige nicht mehr sagen. Und anscheinend hat ihre Freundin dann geschrieben in einem Brief, der ist mir in die Hände gekommen, ich habe schon gedacht, du kriegst dein Püppchen, also deine Tochter, mich auf der Toilette, weil du immer so lang verschwunden bist mit den Musikern, mit den Farbigen. Und da war ich richtig genervt. Dachte ich, mir geht's noch. Wenn man schwanger ist, verschwindet man doch nicht und ist da so sexuell gesteuert. Und da habe ich mich dann richtig geekelt, als ich das gelesen habe.
0: Das heißt, sie hat in ihrer Schwangerschaft mit dir, mit irgendwelchen Typen,
2: ja, ja.
0: Dates gehabt.
2: Das waren halt dann schon auch farbig.
0: Ein sehr ausgiebiges Sexleben. Das spielt ja keine Rolle, welche Hautfarbe die hatten.
2: Hatten.
0: Ja. Aber sie war sehr aktiv zu der Zeit.
2: Okay. Ja, warum?
0: Ja, das ist schon.
2: Ihr ganzes Leben eigentlich.
0: Am Ende ist es ihr Ding. Es ist ja nicht verboten, Sex zu haben, wenn man schwanger ist. Aber man fragt sich dann schon, irgendwie muss das sein. Ja. Verstehen,
2: ja, ich wusste gar nicht, dass das geht eigentlich, obwohl ich sonst sehr bewandert bin. Aber was das angeht, wieder nicht so mit Krankheiten und so, kenne ich mich ja ganz gut aus und Medikamenten, wie du gemerkt hast. Aber ich wusste gar nicht, wenn jemand ab einem gewissen Monat, dachte ich, das ging gar nicht mehr. Aber anscheinend doch, ich weiß es jetzt bis jetzt nicht. Also ich habe ja keine Kinder und sowas. Aber das ist sicher der Grund, warum ich auch so eine Zurückhaltung entwickelt habe, was intim werden angeht. Ich müsste extrem verliebt sein und würde mich trotzdem auch wie der eine Zuhörer, es tut mir auch sehr leid für ihn, der HIV-positiv geworden ist, immer schützen. Und diese vier Beziehungspartner, die mussten x-mal zum Test gehen, sich testen lassen und habe trotzdem darauf bestanden, dass man ohne Präservativ geht gar nichts. Irgendwie, ja, da hatte ich wahrscheinlich auch durch meine Mutter so eine leichte Störung, dass ich übervorsichtig, aber auf der anderen Seite ja auch ganz gut, so blieb mir vieles erspart, ne?
0: Sarah, vielen Dank. Ich ziehe weiter. Ich wünsche einen schönen
2: Gerne.
0: Abend. Bis bald. Mach's gut.
2: Ja, dir Ciao. Auch. Bis bald. Ciao.
0: So, anrufen dürft ihr auch vom Handy vom Festnetz. Erfahrungen mit dem gleichen Geschlecht. Muss das gleich was heißen? Unser Thema heute.
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0: So, also, wen haben wir in der nächsten Leitung? Da haben wir wen mit der Endziffer 9. Guten Abend, wer da, woher?
3: Guten Abend, ich grüße dich.
0: Hallo, wer da?
3: Ja, anonym, ne? Heute ist ja anonyme Sendung, ne?
0: Wie darf ich dich nennen? Gib dir irgendeinen Namen.
3: Nenn mich doch Klaus oder was, ist doch scheiße.
0: Nenn ich dich Klaus. Du, also, ja, aber es ist besser, ja, wie wenn Klaus. Ich dich anonym nenne, das ist ja irgendwie doof. Oder wenn ich dir gar keinen Namen geben darf. Klaus, freue mich, du rufst aus welchem Bundesland an?
3: Aus NRW.
0: NRW, das reicht mir schon. So, erzähl, ich gehe mal davon aus, du rufst anonym an, weil du auch Erfahrungen hast.
3: Nein.
0: Also
3: ich bin okay. Die totale Ete. Ich habe überhaupt kein Interesse an Männern. Ich würde es nicht mal schaffen irgendwie. Also ich empfinde bei Männern keinen erotischen Reiz. Ich habe also auch Freunde, die sind schwul. Aber mich hat nie irgendwie ein Verlangen erreicht, einen Mann zu küssen. Nein, ich würde das eher ekeln. Aber das Thema ist gut, weil meine Kinder, wir haben gerade das Thema mit meinen Kindern. Also ich habe eine große Tochter, die ist mitten in der Pubertät und ich kann dir sagen, wenn die sich da ausprobieren würde und würde ihre neue Freundin mit nach Hause bringen oder ihren neuen Freund, würde mich das nicht stören. Das wissen meine Kinder auch. Also für mich persönlich kommt das überhaupt nicht in Betracht. Aber wenn das ausprobiert wird mit jemandem und man verliebt sich oder man verliebt sich nicht, hat das erstmal nichts zu bedeuten. Aber es ist doch was völlig Normales. Wir sind doch alles nur Menschen. Also
0: ausprobiert, verliebt, da wurden jetzt viele Begriffe genannt. Du selbst sagst, ich habe diese sexuelle Anziehung nie gespürt. Muss die denn unbedingt da sein? Also zum Beispiel, wir haben jetzt den Jens gehört, der Flaschendrehen gemacht hat und dann hat er da seinen Kumpel küssen müssen. Oder was heißt müssen? Er hat ihn dann halt geküsst und festgestellt, hey, das war gar nicht so schlecht. Er konnte gut küssen, der Kumpel da von mir. Hat weder Gefühle zu ihm aufgebaut noch sonst was, aber er hatte diese Erfahrung gemacht. Daher frage ich dich, es gab nie eine Situation, in der sich so eine Erfahrung hätte ergeben können.
3: Nein, nein, es ist ja ein Mann oder ein Junge oder ein Kumpel. Da würde ich nicht das Verlangen haben, den zu küssen. Bei einer Frau wäre das was anderes. Also wenn er jetzt ein weibliches Geschlecht sitzt, dann brauchst du mich da gar nicht lange rum zu bitten. Aber ich würde mich davor, wie soll ich dir sagen, ich würde mich ekeln. Ich kann doch keinen Mann küssen. Also meine Kinder, die nehme ich natürlich in den Arm und küsse auf die Wange. Aber eine andere Person küssen, das kommt für mich überhaupt nicht in Betracht. Da bin ich, also ich könnte das nicht, ehrlich nicht. Für mich kommt das gar nicht in Betracht.
0: Als du noch sehr, sehr jung warst, da gab es doch bestimmt sowas wie, hier, der und der übernachtet heute bei mir oder ich übernachte bei ihm.
3: Ja, natürlich.
0: Auch in diesen Situationen gab es nichts, was in die Richtung ging, dass man sich näher gekommen wäre.
3: Nein, guck mal, du musst dich ja wohl dabei fühlen oder hingezogen fühlen. Du musst ja das wollen. Und bei einem Jungen hat mich noch nie das Verlangen erreicht, dem näher zu kommen oder gegenseitig da aneinander rumzuspielen.
0: Also nee, du drückst schon wieder zu weit. Ich frage mich einfach nur, ob es dich allein schon gestört hätte, wenn der sich jetzt einfach nur an dich gekuschelt hätte. Ob du dann sofort gesagt hättest, verschwinde, geh weg, fass mich nicht an, berühr mich nicht, so ganz allergisch reagiert, weil tut ja nichts Schlimmes. Oder ob du gesagt hättest, naja, kann sich ruhig an mich lehnen. Also ist nicht schlimm für mich.
3: Ja, wenn ich jemanden in den Arm nehmen muss, weil er traurig ist oder weil er sich an mich kuscheln möchte, ist das ja was anderes. Aber wir sparen ja gerade übers Küssen. Und also ich ekel mich nicht vor Männern und ich ekel mich auch nicht vor meinen Kumpels. Aber mir würde es niemals den Gedanken fallen, den zu küssen oder den zu liebkosen, verstehst du? Wenn du jetzt traurig wärst und ich würde neben dir sitzen, würde ich dich natürlich in den Arm nehmen. Oder wenn wir uns jetzt lange nicht gesehen hätten und würde uns begrüßen, dann nimmt man sich in den Arm, das ist ganz klar. Aber jegliches Verlangen irgendwie käme für mich überhaupt nicht in Betracht.
0: Gut, aber da denkst du jetzt schon wieder ans Küssen, ne? Oder an irgendwelche sexuellen Dinge. Ich denke jetzt einfach nur körperliche Nähe.
3: Nee, nee, das ist ja kein Problem.
0: Das würde dir überhaupt nichts ausmachen.
3: Nein, warum?
0: Ja, kann ja sein, dass du dann sofort allergisch reagierst und sagst, was soll das denn?
3: Nein,
0: warum fässt du nicht an? Berühr mich nicht.
3: Nein, ich habe kein Problem mit anderen Menschen. Nein, nein, nein, nein. Es ist ja Pride Month. Das ist ja das Thema diese Woche.
0: Ja.
3: Wenn ich das richtig verstanden habe. Pride heißt ja, du fühlst dich ja zu dem anderen irgendwo hingezogen. Und ich wollte nur ich habe nur dir mitteilen wollen, dass ich mich da überhaupt nicht zum männlichen Geschlecht hingezogen fühle.
0: Das hast du schon verdeutlicht. Mir geht es ja darum, herauszufinden, wie du darauf reagierst, wenn sich dir gegenüber jemand, also ein Mann nähert, ob du darauf allergisch reagierst. Dass du den nicht küssen willst, habe ich verstanden. Dass du mit ihm auch nicht schlafen würdest, habe ich verstanden. Aber was würde passieren? Nehmen wir mal wieder ein Beispiel. Nehmen wir mal ein Beispiel, du hättest einen schwulen besten Freund.
3: Ja.
0: So, und dieser schwule beste Freund, der ist wahnsinnig touchy. Ja, das ist jetzt vielleicht nicht so deins, aber das lässt du bei ihm durchgehen, weil du kennst ihn schon und das macht er nicht nur bei dir, das macht er bei allen. Und er neigt dazu, immer wenn er irgendwie neben einem sitzt, dann legt er mal die Hand aufs Bein oder mal auf die Schulter und dann krault er einen auch so. Lässt du sowas über dich ergehen oder bist du dann sofort hier Flossen weg? Also wie bist du da?
3: Also pass auf, ich sage das auch immer zu meinen Töchtern und auch zu meiner Frau. Wenn dir was bei jemandem auf den Sack geht nach einer gewissen Zeit, dann ist es doch das Notwendigste, dass du ihm das sagst. Ich meine, so fair musst du doch sein. Der andere denkt doch dann, das stört dich nicht. Aber wenn ich sage, pass auf, ist okay, wenn du mich mal einmal, zweimal anfasst, aber dann muss ja auch gut sein. Ne? Der andere muss halt ja auch wahrnehmen.
0: Also würde es dich jetzt aber, die Frage ist ja, die dich in dem Moment dann ja rauskitzeln will aus dir, stört es dich, weil er ein Mann ist oder würde es dich grundsätzlich stören, unabhängig davon, welches Geschlecht?
3: Ich glaube, es würde mir auf Dauer, egal welches Geschlecht, stören. Ich glaube, es ist geschlechtsspezifisch.
0: Okay.
3: Wenn ich jemand die ganze Zeit begrabbelt, dann, ich meine, das muss ja auch keiner was ich ertragen. Ne? Das ist ja irgendwo Feierabend. Ne?
0: Absolut. Da hat jeder das Recht zu sagen, das möchte ich nicht. Absolut. Da muss man nichts nicht sagen, das muss man jetzt ertragen oder so. Im Gegenteil. Sehe ich genauso. Nee, genauso. Hey. Warum wird man heute aber trotzdem schnell abgestempelt, wenn man sagt, man hat da jetzt irgendwie diese eine Erfahrung gesammelt? Was glaubst du, woran liegt das?
3: Weil die Leute ganz komische, altmodische Vorstellungen haben. Die Leute glauben wirklich, diese Regenbogenflagge, das ist die totale Kriegserklärung. Die glauben wirklich, schwul sein, also homosexuell oder bisexuell, also andersartig als heterosexuell, wäre was Dreckiges, Gemeines, Fieses, was Ansteckendes. Wie so eine Krankheit, wie die Krätze oder sowas. Und ich muss ehrlich sagen, es ist doch was völlig Normales, wenn sich jemand zu was auch immer hingezogen fühlt und sich damit wohlfühlt. Jeder Mensch hat doch verdient, sich wohlzufühlen. Danach kann man keinen verurteilen. Ich glaube einfach, unsere Gesellschaft ist noch nicht so weit, weil wir haben die letzten Jahre den Fehler gemacht und haben diese Diskussion über Pride und über Gendern und so. Ich glaube, das wurde einfach ein bisschen zu oft in den Medien runtergebrückt und die Leute sind einfach leid. Ich glaube, die Leute, die wollten das Thema gar nicht so aufs Brot geschmiert haben, weißt du? Also ich empfinde das so, es ist was völlig Normales. Ich fahre auch oft nach Köln und da hast du ja nun mal einen großen Anteil von Menschen, die sich da zum gleichen Geschlecht hingezogen fühlen. Und mich persönlich stört es auch nicht. Ich habe das meinen Kindern auch mal gesagt. Ich sag, was ihr liebt, das ist ja eine Sache, das sucht man sich ja nicht aus. Man fühlt sich ja zu jemandem hingezogen. Und man hat so das Recht darauf, glücklich zu sein. Also mich stört das nicht. Die Leute sind einfach nur ein bisschen über, glaube ich.
0: Deswegen haben wir das Thema heute ja auch anders angelegt mit der Frage, ob man diese Erfahrung gesammelt hat. Das heißt, man sagt, okay, jetzt weiß ich, wie das ist und ich weiß, ob das jetzt meins ist oder ob man sagt irgendwie, nee, das war einfach nur eine einmalige Geschichte, brauche ich nicht nochmal. Gut, Klaus, dann erstmal vielen Dank. Alles Gute wünsche ich dir, einen schönen Abend.
3: Bis bald.
0: Alles gut. So, anrufen dürft ihr auch vom Handy vom Festnetz, die Nummer zu mir ins Studio.
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0: Vom Handy und vom Festnetz. Und ihr könnt natürlich auch mitmachen online. Das Thema ist gepostet auf Instagram und auf Facebook. Und jetzt schauen wir uns mal gemeinsam das Ergebnis an, was online passiert ist. Denn wir haben schon wieder 2:30. Das geht so schnell heute. Wahnsinn. So, Frage Nummer 1, die ich euch gestellt habe. Hast du schon mal Erfahrungen mit dem gleichen Geschlecht gemacht? Das wollte ich von euch wissen. Jetzt kommt das Ergebnis. Ja, und zwar ein Kuss. Mehr als ein Kuss ist nicht passiert. 10% von euch haben das angekreuzt. Ja, und es ist mehr als nur ein Kuss passiert. Das haben 31% von euch angekreuzt. Nein, ich war schon neugierig. Das sagen 4% von euch. Nein, für mich war das nie ein Thema, mit dem gleichen Geschlecht Erfahrungen zu machen, sagen 54% von euch. Interessantes Ergebnis. Zweite Frage. Warum ist es damals überhaupt dazu gekommen, diese Erfahrung zu sammeln? Aus purer Neugier sagen 0%. Es hat sich einfach spontan ergeben, sagen 55%. Interessant, ich hatte jetzt wirklich gedacht, dass bei Neugier eher mehr Leute, aber war einfach spontan. Und ich habe schon länger den Gedanken dazu gehabt und dann ist es halt passiert, sagen 20% und ich kann selbst nicht genau sagen, wie es dazu gekommen ist, sagen 25%. Die dritte Frage, hatte diese Erfahrung Einfluss auf deine Orientierung gehabt, auf deine sexuelle Orientierung? Nein, ich weiß, worauf ich stehe. Und deswegen war das eigentlich nur eine einmalige Erfahrung, sagen 56% von euch. Ja, erst dadurch wusste ich, dass ich das auch ganz gut finde. Das sagen 31% von euch. Und ich weiß ehrlich gesagt bis heute nicht, ob das einen Einfluss auf meine Orientierung hatte. Aber es ist halt passiert. Das sagen 13% von euch. Das ist interessant, dass hier ja die Mehrheit sagt, ich weiß, worauf ich stehe, war halt eine einmalige Geschichte, mach mal einen Haken dran, so ungefähr. Oder man sagt, ich weiß jetzt nicht konkret, ob das irgendeine Bedeutung hat, aber ist halt passiert, mache ich mir auch keine Gedanken zu. Wir gehen weiter. Achso, nee, ich habe noch ein paar Mails. Ui, schon wieder vergessen. Ach, jedes Mal vergesse ich die. So, wir haben noch ein paar Mails bekommen. Und zwar, wo sind sie denn? Da habe ich eine Nachricht bekommen von, wer hat sie geschrieben? Achso, ich mache ja ohne Name. Ohne Name mache ich heute. So, da hat er einmal geschrieben, guten Abend Daniel, ich habe mal mit einem Kumpel auf einer Reise was gehabt. Nachdem wir stundenlang über Beziehungen, über Fantasien, über Grenzen gesprochen hatten, war keine große heimliche Sehnsucht, sondern es war wirklich reine Neugier bei uns. Am Ende hatten wir dann halt richtigen Sex und ich weiß noch, dass ich danach dachte, jetzt müsste ich doch eigentlich eine ganz klare Antwort auf meine Orientierung haben, aber genau die hatte ich nicht. Ich wusste nur, dass ich ehrlich ausprobiert habe, wie sich das anfühlt. Das Ergebnis war, naja, ich kann es nicht ablehnen, ich kann aber auch nicht sagen, dass ich es will. Es war eher irgendwie die Einsicht, dass es ein Erlebnis war, nicht immer, nee, dass ein Erlebnis nicht immer die ganze Identität für mich vor allem erklärt. Dann hat eine Userin geschrieben, ich finde das Thema übrigens sehr super, weil oft so getan wird, als wäre jede Erfahrung gleich ein endgültiges Statement. Ich habe während des Studiums mal mit einer Freundin rumgemacht, später dann auch mit ihr geschlafen. Wir waren beide damals sehr jung, neugierig und sind sehr offen damit umgegangen. Es war schön, es war zärtlich und überhaupt nicht komisch. Trotzdem habe ich danach aber gedacht, dass ich jetzt plötzlich ein anderer Mensch bin. Ich habe eher verstanden, dass man Erlebnisse haben kann, ohne sie sofort in eine feste Kategorie pressen zu müssen. Heute bin ich mit einem Mann verheiratet und würde trotzdem nie sagen, dass das damals nichts war. Es war echt, aber es war eben nicht lebensdefinierend. Gott, das Wort habe ich schon lange nicht mehr gelesen. Danke dir für die Nachricht. Lebensdefinierend. Na, guck mal, lernt man was dabei. Dann hat ein anderer User geschrieben, ich hatte mal vor ein paar Jahren Oralverkehr mit einem Mann. Das hat er jetzt nicht geschrieben, ich habe es jetzt einfach mal übersetzt. Wir sind hier im Radio. Und genau diese Frage danach kenne ich total. Was heißt das jetzt? Ich hatte vorher nie eine feste Fantasie dazu, aber es ergab sich. Und währenddessen war es weder schockierend noch falsch, sondern einfach eine Erfahrung. Danach habe ich mich mehr wegen der Gedanken im Kopf verrückt gemacht, als wegen dem, was wirklich passiert ist. Ich wollte immer sofort wissen, ob ich mich jetzt neu einordnen muss, habe das Ganze gegoogelt, super viele Sachen dazu gefunden, Menschen, die es ablehnen, Menschen, die es gut finden. Jetzt, heute mit etwas Abstand, habe ich aber gemerkt, nein, nur weil ich was ausprobiert habe, heißt das nicht automatisch, dass ich jetzt schwul bin. Okay. Alright, so, erstmal, das waren ein paar Mails. Jetzt gehen wir erstmal in die nächste Leitung. Und wen haben wir dran? Gucken wir doch mal. Da ist wer mit der Endziffer 6. Guten Abend, wer da woher?
4: Hallo, guten Abend.
0: Wer da woher?
4: Hallo?
0: Ja, mit wem spreche ich?
4: Ah ja, hallo. Ich bin der Mert aus NRW.
0: Mert aus NRW. Schön.
4: Ja, ich habe da auch mal ein paar Erfahrungen gemacht. Und damals war das, also ich war halt ein bisschen jünger, Anfang 20 würde ich sagen. Und es war eigentlich, dass wir in einer relativ offenen Freundesgruppe waren. Genau, und dann ergab sich irgendwann die Möglichkeit, dass ich dann auch mit einem Freund mal ein bisschen knutschen konnte. Und ich war neugierig. Ich dachte bis zu dem Zeitpunkt immer, dass ich auf jeden Fall hetero wäre. Nachdem ich mit dem Freund diesen Kuss ausgetauscht habe, hat mich das ein bisschen hinterfragt.
0: Wie alt warst du zu dem Zeitpunkt?
4: Lass mich nicht lügen. Ich schätze 23 oder sowas muss es gewesen sein. 22, 23.
0: Wie ist es, was waren die Umstände, dass es zu dem Kuss geführt hat?
4: Ich meine, wir waren am Feiern in einem Park. Mhm. Und ich glaube, das war so, dass unsere Freundinnen, ich glaube, auch schon sich geküsst hatten. Also das war gerade so eine Phase, wo sich halt jeder so ein bisschen ausprobiert hat. Wir hatten das auch alles auskommuniziert.
0: Also die haben dann so geknutscht miteinander und dann haben, und jetzt ihr beiden oder was so ungefähr nach dem
4: Motto. Genau. Ich glaube, das war so eine Situation.
0: Und dann habt ihr euch angeguckt und im ersten Moment sagt man doch, wenn man beobachtet wird, so, boah, nee, das machen wir nicht. So, oder? Oder weiß ich nicht, wie war eure Reaktion in dem Moment?
4: Ja, nee, also wir sind, was das angeht, relativ offen und also ich war halt neugierig. Ich glaube, er war auch sehr neugierig. Wir haben uns auf jeden Fall angeguckt. Aber das war vielmehr ein unsicherer Blick von, möchte er das jetzt auch? Und ich glaube, das ging von uns beiden aus.
0: Aber was wusstest du über seine Orientierung vorher? Wusstest du, dass er offen da ist? Dass er bi ist, schwul ist, was auch immer? Oder wusstest du nichts über ihn?
4: Nee, diesbezüglich wusste ich nichts über ihn. Also ich war, glaube ich, der Meinung, dass er hetero war. Und ich glaube, das ist er auch immer noch.
0: Okay. Und du warst auch von dir selbst überzeugt, hetero zu sein.
4: Genau. Und lustigerweise bin ich das auch immer noch. Aber das war keine einmalige Erfahrung. Daraufhin habe ich das häufiger gemacht, auch mit ihm und dann auch mit anderen Männern.
0: Moment mal, also erstmal kam es ja zu diesem Kuss. Jetzt habt ihr vor den Mädels geknutscht, nachdem die sich geknutscht haben. Wie lang ging das und was hast du dir danach in dem Moment gedacht? Habt ihr dann drüber gelacht oder war das dann so, dass du dir in dem Moment dachtest so, wow, mindblowing, das ist ja doch nicht so eklig, wie ich das immer dachte oder wie ich das immer gehört habe. Sondern das ist ja einfach nur ein Mensch, den ich gerade küsse. So.
4: Gut, also ich habe nie gedacht, dass das eklig wäre. Meine ersten Gedanken waren, okay, ungewohnt, weil sein Bart piekst, das kenne ich nicht. Und mein anderer Gedanke war, wow, der kann verdammt gut küssen, hat echt weiche Lippen. Und das mochte ich an sich, glaube ich. Also das hat mich verwirrt.
0: Das sagt man doch nicht in dem Moment, oder? Man denkt sich das nur. Oder hast du es auch ausgesprochen?
4: Ja, das.
0: Hast du auch gesagt, ey Mädels, ihr müsst ihn mal küssen, der kann echt gut küssen oder so? Oder nee?
4: Kann gut sein, dass ich das gesagt habe. Ich erinnere mich, melde ich es ja noch nicht mehr genau in die Situation. Aber so in die Richtung ging das auf jeden Fall. Ich meine, ich habe auch gesagt, dass er gut küssen kann.
0: So, und dann aber war plötzlich eine Tür offen, weil du gesagt hast, das ist dann mit ihm noch öfters passiert.
4: Ja, genau. Also es kam dann auch unter ähnlichen Umständen auf Feiern oder genau, wenn wir mal ein bisschen was getrunken haben oder sowas. Also in aufgelockerteren, ist das deutsch, Momenten.
0: Habt ihr das dann von euch aus gemacht oder seid ihr wieder so vorgeführt worden, so nach dem Motto, ey, weißt du, was der Mert mal letzte Woche gemacht hat mit dem? Die haben sich geküsst. Ey, zeig das nochmal. So in dem Stil oder...
4: Nee, das ging dann tatsächlich auch von uns aus. Ich glaube, hauptsächlich sogar von mir aus. Weil das, also in den ersten Malen war das definitiv eine Erfahrung, die ich häufiger machen wollte. Einfach um zu verstehen, ob ich denn jetzt hetero bin oder vielleicht bisexuell bin.
0: Genau. Aber spätestens, wenn man es dann, ohne dass die Mädels sagen, ey, macht mal jetzt ihr, sondern das ging jetzt von dir aus und er hat ja logischerweise mitgemacht in dem Fall. Da fragt man dann doch danach irgendwie, sag mal, was ist denn, weiß ich nicht. Oder? Fragt man sich ja, dann doch irgendwie, stehen wir da drauf, weiß ich nicht, finden wir uns gut oder warum?
4: Ich habe gerade nicht verstanden, kannst du das gerade wiederholen? Entschuldige.
0: Naja, das erste Mal war das ja so eine Art, was heißt Mutprobe, aber so nach dem Motto eine Aufgabe, eine Challenge quasi, ne? Aber das zweite Mal ging es ja von dir aus.
4: Ja.
0: Und deswegen will ich wissen, ob man sich dann, nachdem das zweite Mal das passiert ist, ob man sich dann die Frage stellt, hey, jetzt haben wir das zweite Mal gemacht und diesmal hat es auch keiner von uns verlangt. Weiß ich nicht, empfinde ich was für dich? Empfindest du was für mich? Was ist das? Warum machen wir das? Stellt man sich diese Fragen?
4: Ach so, ja, nee, das stand gar nicht im Raum, weil er hatte zu dem Zeitpunkt eine Freundin und ich eine Frau. Und ich glaube, wir waren beide glücklich in der Beziehung.
0: Du warst sogar verheiratet?
4: Ja, genau, ich war verheiratet.
0: Ah, okay.
4: Also ich bin auch immer noch.
0: Und du knutschst aber, du hast, ja gut, aber das ist ja egal, ob Mann oder Frau, bist du in dem Moment nicht faktisch fremdgegangen?
4: Nee, das war ja abgesprochen bereits mit meiner Frau.
0: Was? Wie jetzt? Wie spricht man das denn ab? Du, ich gehe heute feiern, kann sein, dass ich mit meinem Kumpel rumknutsche oder was?
4: So ähnlich. Also meine Frau und ich haben halt mal überlegt, wir kamen halt in die Freundesgruppe und wir wussten von unseren Freunden, dass sie auf jeden Fall ein bisschen offener sind, was das angeht. Ja. Und dann haben wir uns halt ausgetauscht und gesagt, hey, guck mal du, ich würde auch gerne mal eigentlich ein bisschen mehr Erfahrungen sammeln. Wie siehst du das denn? Und dann haben wir gemerkt, dass wir da eigentlich auf der gleichen Seite sind, was das angeht. Und dann haben wir uns gesagt, ja okay, das nächste Mal, wenn wir feiern gehen, schauen wir mal, wie es sich entwickelt. Wenn sich daraus was ergibt, können wir ja halt darauf eingehen.
0: Und was die Regel war aber, es muss gleichgeschlechtlich sein. Also du darfst mit Männern, da ist sie nicht eifersüchtig, und sie darf mit Frauen. Dann bist, oder hätte sie auch mit Männern knutschen dürfen und du hättest mit Frauen knutschen dürfen?
4: Ja, genau.
0: Das echt? Ist,
4: also das da gab.
0: So Richtung offene Beziehung, so in die Richtung.
4: Ja, genau. Ich würde das nicht ganz offen nennen, weil wir hatten da schon noch gewisse Einschränkungen. Also okay. Wir wollten das erstmal langsam angehen. Wir wollten schauen, hey, wie finde ich das denn überhaupt als Partner oder wie findet sie das als Partnerin, wenn mein Partner da jetzt mit jemand anderem umknutscht oder intim wird.
0: Ja, okay, verstehe. So, danach folgten ja, da habe ich dich leider abgebremst, danach folgten noch andere Männer, mit denen du dann auch geknutscht hast. Bist du je weitergegangen?
4: Einmal tatsächlich ja. Da wurde es ein bisschen ein Thema, aber jetzt da lief jetzt nichts Besonderes, um ehrlich zu sein. Also ich hab ihn an seinen Schritt gefasst, aber das war es auch schon eigentlich.
0: Ach so, okay. Also es wurde nicht intim. Es gab keinen Verkehr in keiner Form.
4: Genau, es gab keinen Verkehr, richtig.
0: War das so eine Grenze, bei der du sagst, hey, knutschen, das ist alles noch fun und lustig, aber darüber hinaus, das ist mir zu gefährlich, ich hab da Respekt vor, Angst vor oder das will ich gar nicht? Oder was? Warum war das so?
4: Das ist eine interessante Frage. Also grundsätzlich, wenn die Situation stimmt, wäre ich eigentlich, glaube ich, offen dafür. Aber ich würde mich trotzdem in dem Moment nicht dazu hingezogen fühlen. Also ich bin mir ziemlich sicher mittlerweile, ich fühle mich zu Männern nicht hingezogen. Diese Art von Offenheit macht mir einfach nur Spaß.
0: Mhm. Was heißt, wenn die Umstände passen würden, hätte ich mich darauf eingelassen?
4: Ja, also gut, ich würde das jetzt nicht mit jedem Mann machen zum Beispiel. Ne? Das hat schon Voraussetzungen. Ich muss den Mann schon wenigstens mal gut aussehen finden. Das kann ich ja auch objektiv oder subjektiv auch sagen.
0: Misst du dich in dem Moment mit dem Mann? Weil du sagst ja, ich bin heterosexuell. Also ist das so, dass du sagst, der muss mir auf einem Level mit mir sein? Der muss so männlich sein wie ich? Oder der darf auf gar keinen Fall männlich sein? Der muss eher femininer, nicht feminin, aber eher der nicht weiblicher. Weißt du, was ich meine?
4: Was du meinst.
0: Was meine ich denn?
4: Ja, ich glaube, ich weiß, was du meinst. Ich glaube, du meinst, dass er nicht diese Maskulinität raushängen lässt. Es gibt ja auch Männer, die generell einfach femininere Züge haben, entweder im Verhalten oder im Aussehen.
0: Dass man einfach so sagt, so, ich bin der Dominantere von den beiden, weißt du? So, ich bin der Kerl hier, so, ich bin der...
4: Gute Frage. Ich glaube, darüber habe ich mir noch nie so genau Gedanken gemacht.
0: Oh, Leute, ich würde euch so gerne Geschichten erzählen, die ich euch nicht erzählen darf, aber ich habe mit Rappern aus dem Deutschrap darüber gesprochen und wenn ich die Geschichten erzählen würde, Leute, meine Güte, das kann ich leider nicht machen, aber da sind wirklich, kann ich es umschreiben? Ich sag mal so, die Sache, die ich da sehr häufig zu hören bekommen habe, ist, also wenn es aussieht wie eine Frau, dann ist kein Problem.
4: Ach, ehrlich?
0: Das kriege ich sehr häufig zu hören. Wenn es aussieht wie wenn es eine gemachte Frau ist, also nicht von Geburt, ne, biologisch, sondern wenn es dann ja. Gar kein Problem. Wenn es gut aussieht, spielt keine Rolle. Das habe ich von vielen gehört. Und weiß ich nicht. Ist noch mal ein anderes Thema, hat mit dem heutigen vielleicht nicht so viel zu tun, aber
4: ja.
0: Interessant.
4: Ja, das ist interessant. Wirklich interessant. Da habe ich mich tatsächlich noch nie gesehen. Wie gesagt, ich fühle mich sexuell halt in dem Sinne auch gar nicht dazu hingezogen. Ich habe irgendwann einfach nur gemerkt, mir macht die Erfahrung einfach Spaß. Mir macht das Rumknutschen Spaß, die Offenheit. Ja, und genau. Darüber hinaus, wenn es, wie gesagt, wenn die Umstände stimmen würden, würde ich es auch mal ausprobieren, mehr zu machen. Aber ich glaube, da steht erstmal noch vieles davor.
0: Würdest du dann mit deiner Frau nochmal Rücksprache halten und sagen, du, ich will das mal ausprobieren? Oder sagst du, nee, das haben wir ja schon abgeklärt, da muss ich jetzt nicht nochmal sagen, dass ich einen Schritt weitergehen will?
4: Nee, auf jeden Fall. Also mittlerweile, ich habe in der Vergangenheit leider nicht immer die Rücksprache eingehalten. Mhm. Da habe ich schon die Fehler gemacht, das muss ich ehrlich gestehen. Und ich möchte das auf jeden Fall in Zukunft nicht so weitermachen. Ich würde da definitiv jedes Mal Rücksprache halten.
0: Wie würdest du heute dich Also wie siehst du dich? Du hast ja gesagt und auch betont, ich bin hetero, aber weiß ich nicht, hetero open-minded oder wie siehst du das? Wie würdest du das jemandem beschreiben, der jetzt nicht weiß, wie kann das sein, dass du hetero bist, aber dann einen Mann küsst, wenn die Stimmung passt? Dann würden einige sagen so, nee, kannst ja nicht hetero sein, wenn du mit Männern auf einer Party knutscht. Also
4: ja, das ist ich verstehe das vollkommen. Ich verstehe das vollkommen, dass man das nicht versteht. Ich glaube, ich hätte das auch vorher selber nicht verstanden, wenn man mir das gesagt hätte. Das ist einfach eine Erfahrung, die man, ich nehme das mal, machen muss. Ich glaube, der beste Weg, um es zu erklären, ist, dass ich heterosexuell bin und mich nicht zu Männern sexuell hingezogen fühle. Aber also es erregt mich ja nicht, mit Männern rumzuknutschen. In dem Sinne, ja, das macht mir einfach nur Spaß. Ist das, wie ich es am ehesten beschreiben würde. Okay. Einfach nur Spaß. Genau, also vielleicht heterosexuell mit Offenheit würde es gut beschreiben, ja.
0: Hetero mit Offenheit. Okay, gut. Mhm. Mert, vielen Dank, dass du dich dem Thema gestellt hast und ich wünsche dir einen schönen Abend. Thema, alles Gute dir, bis bald.
4: Danke.
0: Ciao.
4: Jo, dir auch, ciao.
0: So, anrufen vom Handy, vom Festnetz, die Nummer zu mir.
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0: Die Nummer zu mir ins Studio heute zum Thema. Und ich bin ja gespannt, ob wir heute noch was hören werden in der nächsten Viertelstunde. Es geht weiter mit Paul aus Stuttgart. Paul, grüß dich.
5: Ja, hallo. Hörst du mich? Wiegand hier. Paul, jetzt habe ich meinen Klarnamen verraten. Paul, ja.
0: Jetzt kannst du dir überlegen, was du sagst. Jetzt kannst du es ja wieder streichen.
5: Ja, mein Erfahrungsschatz ist jetzt nicht so wahnsinnig riesig. Also wenn du mich fragen würdest, ob ich da Erfahrung gesammelt habe, würde ich mich für Nein entscheiden. Aber ich habe einige trotzdem Erfahrungen, die vielleicht berichtenswert sind, die jetzt nicht so wahnsinnig positiv sind auch. Ne?
0: Die nicht so positiv sind? Dinge, die du beobachtet hast?
5: Ja,
0: was meinst du?
5: Ich habe schöne, ja, kann ich jetzt ruhig sagen, da hören ja nicht mehr so viel zu. Rote Locken gehabt, ja, als Jugendlicher, sage ich mal, oder mittler, junger Mann. Und dann war ich, hatte ich in Köln gelebt, 7 Jahre, und habe da auch in der Schwulenszene praktisch Berührungspunkte gehabt und wurde dann angebaggert.
0: Achso, ich dachte gerade, es geht ums Mobbing, weil du gerade rote Haare hast.
5: Nee, es wurde angebaggert. Ja, hätte ich auch eine Geschichte. Nein, es geht ja jetzt um das, ne? Gleichgeschlecht.
0: Aber was hat das mit den roten Haaren zu tun? Ich habe jetzt die roten Haare im Kopf.
5: Ja, ich wurde angebaggert von
0: jedem. Wegen der roten Haare?
5: Auch. Ja, ich finde dich so geil und ich möchte mit dir, ne?
0: Warum warst du da unterwegs in diesen Clubs, in dieser Szene?
5: In der besetzten Szene, besetzte Häuser. Wir hatten da ein Speditionsgelände besetzt.
0: Ach so.
5: Und da war für Volksküche, haben wir Wochenends oft gemacht, für 300 Leute gekocht. Und
0: Ich dachte schon, du hast als Heterosexueller in einer schwulen Bar gearbeitet. Mir wurde gesagt, dass das beste Trinkgeld, das meiste Geld kriegen die Heterosexuellen, die in einer schwulen Bar arbeiten. Weil natürlich alle sich die Finger danach lecken, aber das ist quasi unerreichbar. Und ja, aber das ist es nicht gewesen.
5: Nein, ja.
0: Du warst halt da, du hast es erlebt, dieses... Ja, richtig angebaggert zu werden, das, was die Frauen tagtäglich eigentlich mitbekommen, ja. Ne? Das erleben Frauen tagtäglich, dieses Baggern, aber das ist mal andersrum erlebt.
5: Das ging so weit, dass der Kontaktverbot gibt mit mir. Mhm. Von seiner Seite her, von den Frauen auch, ne? Also
0: das wollte wahrscheinlich nicht in seinen Kopf gehen, dass du gerade in der schwulen Bar bist und trotzdem hetero.
5: Nee, ich war nicht in der schwulen Bar, ich war in einem besetzten Gelände. Das war früher eine Spedition, das war ein Riesending. Ja, da haben Leute gewohnt und wir haben da Veranstaltungen gemacht. Und in dem Zusammenhang.
0: Ja. Aber du meinst, du wärst da auch unterwegs gewesen, unter Schwulen. Okay.
5: Ich war da unterwegs, ich habe da sehr viel mich auch engagiert und ich bin groß und kräftig gebaut. Wurde auch gerufen, wenn es Probleme gab, wenn sich Leute an die Köpfe gekriegt haben wir, komm mal rüber, wir müssen da ein paar auseinander machen.
0: Ja. Wie alt warst du zu dem Zeitpunkt, Paul?
5: Jetzt mal gut, muss ich kurz überlegen.
0: Ungefähr.
5: 28 war ich da schon, 25 okay. bis 28, ja.
0: Und wie alt war schätzungsweise dein Stalker?
5: Bisschen jünger.
0: Hältst du es für möglich, dass wenn der anders ausgesehen hätte und vielleicht auch so von seiner Art smart und nicht so aufdringlich, dass du vielleicht sogar durchaus, weiß ich nicht, oder sagst du, nee, auf gar keinen Fall, niemals, egal wie der ausgesehen hätte?
5: Nee, so niemals würde ich jetzt auch nicht sagen. Das lag nicht am Aussehen, sondern einfach an seiner forschen Art, mich anzugehen und mir zu sagen, ich finde dich geil und ich will mit dir. Ich sag jetzt das Wort nicht und so. Ja.
0: Du sagst nicht, also vom Prinzip aus hast du nicht automatisch nein, aber trotzdem hast du die Erfahrung noch nicht gesammelt. Das heißt, es hat sich nie eine Situation ergeben, in der es zu einem Kuss hätte kommen können.
5: Doch, ich hatte zum Beispiel eine Freundin, ja, in der Schulzeit, noch ein paar Jahre vorher, die ist dann nach Berlin gegangen, hat Musik studiert und hat über mich einen Mann kennengelernt, ja, das auch ein guter Bekannter von mir war, auch Musiker. Dann habe ich die besuchen wollen, auf einmal haben die zusammen gewohnt. Ja, dann waren die ein Paar und dann, ich habe die öfters besucht und da ist es mal zu einer Situation gekommen, wo er zu mir kam. Ich habe im Nachbarzimmer geschlafen, ja, komm mal rüber, die, sag jetzt den Namen nicht, möchte, dass du zu uns rüberkommst, ins Bett, ja, habe ich gemacht, bin ich rübergekommen und dann sagt er, ich muss kurz zur Toilette. Geht zur Toilette und dann fängt die an, mich zu küssen, ja. Das war eigentlich, und dann kommt er zurück aus der Toilette. Und dann hat sie sich gewünscht, dass wir jetzt zu dritt da probieren, uns näher zu kommen. Er hätte, glaube ich, mitgemacht, ja. Er hätte gesagt, okay, mach mal. Und ich habe gesagt, nee, das ist mir jetzt zu doof.
0: Was war es in dem Moment? Was war dir in dem Moment zu doof? Der Gedanke, dass er was mit dir da eventuell macht? Oder der Gedanke, dass du sie jetzt teilen sollst?
5: Beides. Ja, ich mir war das dann irgendwie suspekt. Ne? Also mit ihr hätte ich mir das vorstellen können, aber mit ihm oder wir drei, nee, das war jetzt dann irgendwie für mich. Ich wusste ja, ich muss wieder weg. Die leben in Berlin, weißt? Ich muss wieder fahren. Mhm. Ich lebte ja in Köln. Mhm.
0: Nee. Das war dir dann doch ein bisschen zu heiß, sage ich mal, die Angelegenheit.
5: Ja, zu heiß, aber es hätte gut passieren können, dass ich sage, ja. Ne? Aber ich war ja nüchtern, ich war nicht betrunken. Und
0: hat einfach nicht gepasst. Ich würde gern von dir auch wissen, wie du dazu stehst. Also glaubst du, dass es etwas über die sexuelle Orientierung aussagt, wenn man mal mit dem gleichen Geschlecht was ausprobiert hat?
5: Ob das über die sexuelle Orientierung etwas aussagt?
0: Wenn man was ausprobiert hat. Muss man sich dann gleich einen Stempel aufdrücken oder muss man sich dann in die Schublade begeben und sagen...
5: Nein.
0: Aber man hat es ja gemacht.
5: Man hat es gemacht, aber das heißt ja nicht automatisch, ich bin jetzt ab heute schwul oder ich bin jetzt lesbisch als Frau unbedingt.
0: Und aber was wenn man es gut fand? Was wenn man, oder was heißt gut? Man sagt, ja, war jetzt nicht super, war jetzt auch nicht schlimm, war okay. So.
5: Ich weiß von vielen Frauen aus der Szene damals, ja, dass die gesagt haben, ich finde das viel toller. Oder ich hatte auch hier eine Nachbarin, mit der ich mich gut verstanden habe, die haben unter mir gewohnt. Sex mit einer Frau, hat sie gesagt, ne, ist für mich viel toller. Man geht viel genau besser auf sich ein und so. Der Mann will immer nur zack, rein, raus und tschüss. Ne, in 10 Minuten ist er fertig oder so. Ne, das hört man ja oft. Ich habe bei mir lief das anders, wenn ich in meinen Beziehungen nicht gepflegt hatte. Ich bin jetzt solo, aber